0: 14 Uhr am Freitagnachmittag sind bei der Polizei in der Stadt Fagersta, etwa 2 Stunden Autofahrt von Stockholm entfernt, mehrere Notrufe eingegangen. Der Angreifer soll nach Informationen schwedischer Medien ein 18-jähriger ehemaliger Schüler der Schule sein, der bereits wegen Körperverletzung verurteilt wurde. Die Polizei hat ihn am Bein angeschossen und festgenommen. Der Sender SWT berichtet, dass die Polizei im Zusammenhang mit der Tat ein Konto auf der Social-Media-Plattform TikTok untersucht. Auf diesem sollen vor der Tat gewaltverherrlichende Inhalte und das Foto eines Schwertes gepostet worden sein.
1: Nach Tschechien bekommen auch Landwirte in Österreich wegen Ernteausfällen durch die Hitze staatliche Unterstützung. Die Regierung in Wien stellt 240 Millionen Euro bereit, sagte Landwirtschaftsminister Totschning. In Deutschland will Bundesagrarminister Rainer nächste Woche entscheiden, ob es auch hier Hilfen für die Landwirtschaft gibt. US-Präsident Trump darf den umstrittenen Ballsaal im Weißen Haus zunächst weiterbauen lassen. Der oberste Gerichtshof der USA setzte vorübergehend den Baustopp aus, der von einer Vorinstanz verhängt worden war. Die Anordnung des Richters ist nun so lange in Kraft, bis eine Entscheidung in den unteren Instanzen getroffen wird. Ein Berufungsgericht in Washington hatte vorher entschieden, dass Trump für den Bau die Zustimmung des Parlaments einholen müsse. Drittligist Hansa Rostock ist in der ersten Runde des DFB-Pokals ausgeschieden. Die Hanseaten mussten sich Bundesligist VfB Stuttgart mit 0-4 geschlagen geben. Hansa-Trainer Daniel Brinkmann sagte nach der Partie:
2: Am Ende bin ich mit der Haltung meiner Mannschaft zufrieden, mit dem Ergebnis natürlich nicht. Ich finde auch, dass es vielleicht ein Ticken zu hoch ausgefallen ist, aber am Ende ist Stuttgart der verdiente Sieger. Stuttgart hat uns extrem ernst genommen, das hat man sofort gemerkt, waren sehr gut auf uns eingestellt. Wir haben dann nicht das Quäntchen Glück gehabt, was du in so einem Spiel einfach brauchst.
1: Die weiteren Ergebnisse: Waldhof Mannheim, 1. FC Kaiserslautern 0-1, Preußen Münster, Karlsruhe SC 1-2 und SC St. Tönis, Eintracht Frankfurt 0-11. Zum ersten Mal seit 16 Jahren sind die deutschen Springreiter wieder Weltmeister. Bei der Heim-WM in Aachen gewannen Markus Ening, Sophie Hinners, Daniel Deusser und Richard Vogel vorzeitig nach 3 Durchgängen. Das Wetter für Deutschland. In der Nacht von der Lausitz bis zu den Alpen Regen, sonst einzelne Schauer und Gewitter, meist aber trocken bei Tiefstwerten zwischen 15 und 8 Grad. Am Tag im Osten Dauerregen, ab dem Mittag trockener und sonniger, am meisten Sonne im Süden, sonst einzelne Schauer und Gewitter, maximal 16 Grad im Westerwald und bis zu 24 Grad am Oberrhein. Und noch die Zeit, es ist 2.03 Uhr.
3: Hier ist die Junge Nacht mit dem Straßencheck für euch und wir starten auf der 2 Hannover Richtung Dortmund. Bauarbeiten zwischen Hamm und Kramener Kreuz, deshalb ist da gesperrt bis Montag früh. Außerdem Bauarbeiten auf der A38 Richtung Leipzig zwischen Bad Lauchstädt, sagt man das so, Bad Lauchstädt und Leuna. Bis Sonntagnachmittag ist auf jeden Fall gesperrt da. Selbes Spiel, nur bis Montag früh gibt es auf der A40 Essen Richtung Duisburg zwischen Kreuz Kaiserberg und Kreuz Duisburg. Außerdem auch auf der A52 Düsseldorf Richtung Essen zwischen Kreuz Breitscheid und Essen-Kettwig. Auch da Bauarbeiten bis Montag früh ist gesperrt. Die A61 Koblenz-Ludwigshafen ist zwischen Koblenz-Waldisch und Emmelshausen wegen Bauarbeiten bis Montag früh in beide Richtungen sogar dicht. Da gibt es eine Umleitung für euch. Und noch mehr Bauarbeiten gibt es auf der A516 zwischen Kreuz Oberhausen und Oberhausen-Eisenheim. Ist bis Montag früh deshalb in beide Richtungen gesperrt. Gute Fahrt euch, Leute.
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3: Hey moin, Kerstin Breuer hier. Ich hoffe, euch geht's gut, dass ihr den schönsten Start ins Wochenende habt, den ihr haben könnt. Seid ihr da? Felix und Kevin sind auf jeden Fall da, die haben sich schon gemeldet. 0221 567 89 111. Sagt doch mal Hallo, freue ich mich.

0: und G-Eazy sind das in der Jungen Nacht der ARD. Und wir haben alle immer diese eine Person im Freundeskreis, bin ich mir sicher. Diese eine Person, die immer zu spät kommt. Und da könnte man sich hier und da aufregen. Aber Junge Nacht-Reporterin Miriam Neureuther, du sagst, vielleicht können unsere Friends da jetzt gar nicht so viel für, oder was?
1: Es gibt tatsächlich ein paar Studien dazu. Es gibt Leute, die einfach immer so ein bisschen zu optimistisch einschätzen, wie viel sie so in 10 Minuten noch erledigen können. Und so geht es zum Beispiel auch für Andrisch aus Bergisch Gladbach.
2: Auch wenn ich immer genug Zeit habe vorher, und gerade wenn ich zu viel Zeit habe vorher, irgendwie verplane ich es dann immer. Dann habe ich immer so, sitze ich irgendwie zu lange am Handy noch oder koche noch irgendwas zu lange, irgendwie sowas.
1: Also es ist überhaupt nicht mit Absicht, sondern es ist eher so, die innere Uhr matcht quasi nicht mit der realen Zeit.
0: Ja gut, aber wenn das einem so geht, kann man dann nicht irgendwie diese innere Uhr anpassen? Also es kann ja nicht sein, dass weil deine innere Uhr falsch geht, ich immer 15 Minuten warten muss. Checkst du?
1: Ja, so einfach ist nicht, weil es gibt quasi unterschiedliche Wahrnehmungen von Zeit. Also manche Menschen orientieren sich eher an der Uhr und an Terminen und andere orientieren sich mehr an dem, was sie so erleben und sind quasi so in the moment, dass sie die Sachen dann viel mehr um sich rum ausblenden.
0: In the moment finde ich grundsätzlich immer gut, aber was soll ich denn da jetzt machen? Also soll ich jetzt immer weiter warten und auch ein bisschen abgefuckt sein oder was?
1: Also das Wichtigste ist, wenn zwei Leute mit so super unterschiedlichen Zeitstilen aufeinanderprallen, dass man das nicht als Angriff nimmt, als die pünktliche Person. Und einer, der das wirklich extrem gut macht, ist Hassan aus Köln.
3: Ja, ich treffe mich heute mit Lars und Lars kommt immer zu spät. Letztes Mal war das so eine Stunde, mal gucken, wie es heute ist. Es nervt schon, aber wir machen dann halt noch andere Sachen davor und dann plane ich das so ein, dann komme ich auch eine Stunde später.
0: Boah, ich weiß nicht. Also ich finde, ganz bisschen hat es schon auch mit Respekt zu tun, so. Weißt du? Also, dass sich da beide Seiten ein bisschen anpassen müssen, fände ich schon gut. Was sagt ihr? Wie viel zu spät kommen ist okay? Schickt gerne mal eine Sprachnachricht. 0221 5678911.

0: Leonie in der Jungnacht der ARD. Und wenn man viel zu feiern hat, ich sage ja immer, dann macht das auch, oder? So wie Marco, der hat auch krass gefeiert. Gestern mit einer Songpremiere in den Tag reingeballert. Hat mit The Chainsmokers in- und auswendig rausgehauen, heißt der Song. Und rein ins Wochenende ging es dann auch noch auf der Bühne vom Frequency Festival in Österreich. Und da hat er den Track direkt mal getestet.
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0: Ja, kam schon ganz gut an, aber klar, konnte natürlich noch nicht jeder in- und auswendig. Deshalb jetzt in der Jungnacht zum Üben Makko und The Chainsmokers ganz neu in- und auswendig.
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0: Ellie Goulding mit Lights. Um 2:30 hier ist die junge Nacht. Und wir schauen auf die Straßen und starten mit der A2 Dortmund Richtung Hannover. Zwischen Lauenau und Bad Nenndorf ist gesperrt. Umleitung gibt es über die U7. Die A2 Hannover Richtung Dortmund ist zwischen Hamm und Kamener Kreuz wegen Bauarbeiten bis Montag früh gesperrt. Die A38 Richtung Leipzig ist zwischen Bad Lauchstädt und Leuna wegen Bauarbeiten bis Sonntagnachmittag gesperrt. Noch eine Sperrung gibt es auf der A40 Essen Richtung Duisburg. Da bis Montag früh zwischen Kreuz Kaiserberg und Kreuz Duisburg. Die A52 Düsseldorf Richtung Essen ist zwischen Kreuz Breitscheid und Essen-Kettwig bis Montag früh auch gesperrt wegen Bauarbeiten. Außerdem die A61 Koblenz-Ludwigshafen ist zwischen Koblenz-Waldesch und Emmelshausen wegen Bauarbeiten bis Montag früh in beide Richtungen gesperrt. Umleitung gibt's da. Und die A516 haben wir auch noch. Zwischen Kreuz-Oberhausen und Oberhausen-Eisenheim ist die wegen Bauarbeiten bis Montag früh in beide Richtungen dicht. Gute Fahrt euch!
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0: Hey, moin, Kerstin Breuer hier und scheinbar bin ich auch die einzige wache Person mal wieder. Ich dachte, wir haben wenigstens das Wochenende frei. Aber nein, viele sind am Arbeiten, wie Nico zum Beispiel. Der ist seit 23 Uhr im Dienst, er fährt nämlich LKW und ist gerade in Bocholt an der Tankstelle und beliefert die mit Sprit. Gute Schicht dir, Nico, und allen anderen auch. 0221-567-89111. Wenn ihr unterwegs seid, wach seid, meldet euch gerne mal rein, gerne auch mit einer Sprachnachricht. Dann wuppen wir uns hier gemeinsam zusammen durch die Nacht und musikalisches Koffein. Oh Gott, hat sie das gesagt? Ja, sie hat es gesagt. Naja, gibt's mit The Bowser Magnetic Megasong.

0: Hier ist die junge Nacht und wenn man irgendwie so Bock hat, die große Liebe zu finden, da gibt's ja viele Wege, ne? Einige Wege gibt's da. Und Comedian Sophia Henry, die hat auch wirklich alles so ausprobiert. Die wohnt im Sauerland und ich sag mal so, sie sagt selbst, die Männerauswahl da eher so semi. Deshalb ihre letzte Hoffnung, writeaprisoner.com. Da kann man mit Häftlingen schreiben und laut Sophia ist da was dabei für jeden. Ich gehe jetzt auch mal ihre Gedanken dazu, zu Knastbeziehungen. Nur falls ihr auch drüber nachdenkt.
1: Ob das so eine gute Idee ist, wenn ich den da jetzt schreibe, weil stellt euch mal vor, ich verlieb mich da jetzt wirklich in so einen Mörder. Ne? Schon wieder. Stehst du da? Ich gedacht so, was sind so Vor- und Nachteile, einen verurteilten Straftäter zu daten? Ne? Normale Sonntagsgedanken. Ihr kennt. Ganz klarer Nachteil, der sitzt im Knast. Ne? Braucht man nicht drum herum reden. Andererseits, ich weiß immer, wo der Typ ist. Ja, es gibt so verrückte Leute da draußen, die stalken ihren Typen doch regelrecht. Da haben die da GPS-Tracker, AirTags, Spy-Apps auf dem Handy. Mein Typ hätte ja nicht mal ein Handy. Und wenn, wär's im Arsch. Also wirklich, aber andere Story. Ich muss nicht für den putzen, ich muss nicht für den kochen. Wenn der sein Bett nicht ordentlich macht, zack, wird er mit dem Zero abgeduscht. Ne? Auch heiraten wollte ich eh mal im kleinen Kreis. Und Klamottenfrage bei ihm war ja geklärt. Ne? Anzug hat er schon. Ja, gut. Fremdgehen, immer ein Thema, ne? Immer ein schwieriges Thema in jeder Beziehung. Aber wenn der mir doch sagt, Sophia, das hab ich nicht gewollt. Dann stimmt das auch sehr wahrscheinlich. Ich hatte ganz viel Spaß. Ich bin Sophia Henry. Vielen, vielen Dank.

Ich muss kurz unterbrechen. Vorsicht, Falschfahrer auf der A3 Frankfurt-Würzburg zwischen Offenbach und Seligenstädter Dreieck. Kommt euch ein Falschfahrer entgegen. Fahrt da äußerst rechts und überholt nicht. Auf der A3 Frankfurt-Würzburg zwischen Offenbach und Seligenstädter Dreieck ist ein Falschfahrer unterwegs. Bitte passt da gut auf in beide Richtungen.

0: Wir gehen rein mit guten Nachrichten. Jetzt erstmal von der A3 zwischen Offenbach und Seligenstädter Dreieck ist die Falschfahrermeldung aufgehoben. Da kommt ihr wieder gut und sicher durch. Wenn ihr Friends von Jonas aus Bonn seid, geht's euch richtig gut. Der sagt nämlich, bis zu eine Stunde zu spät kommen ist okay, würde ich sagen. 0221 5678911. Also Jonas, das finde ich krass. Eine Stunde zu spät kommen, da spüre ich eine Wut, wenn ich da nur drüber nachdenke. Raphael aus Köln, der ist entspannter als ich, aber auch nicht ganz so locker wie du.
1: 10 Minuten, 15 Minuten, drüber ist schon nervig. Aber am Ende des Tages wartet man dann trotzdem natürlich. Ich bin an sich sehr entspannt, deswegen ist schon okay. Also manchmal passieren halt einfach unerwartete Dinge oder so und die Deutsche Bahn spielt nicht mit oder ähnliches. Da kann man dann persönlich nichts für.
0: Ja, okay. DB und DB-Sachen, da kann man wirklich nichts für. Aber es ist ein emotionales Thema. Wir haben hier alle viele Gefühle dazu. Wir reden über das Zu-Spät-Kommen in dieser jungen Nacht. Sagt gerne mal, was für euch noch im Rahmen ist und wo ihr sagt, nee, jetzt ist aber auch mal eine Grenze erreicht. Und bitte nicht so wie Jonas. Eine Stunde.

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1: Um 3 Uhr mit Lisa Kupper. Deutschland und 4 weitere EU-Länder verhandeln mit Ruanda offenbar über Abschiebezentren für abgelehnte Asylbewerber. Das berichten das ARD-Magazin Report Mainz und der Spiegel. Demnach soll kommende Woche eine Delegation für Gespräche in das afrikanische Land reisen. Ulrike Ufer berichtet.
2: Die Reise geht demnach auf eine Gruppe von Staaten zurück, die sich selbst die Umsetzer nennen. Neben Deutschland gehören ihr Österreich, Dänemark, Griechenland und die Niederlande an. Die Gruppe prüfe, in welche Länder außerhalb Europas Menschen gebracht werden könnten, deren Asylanträge in der EU abgelehnt wurden. Sie habe sich zum Ziel gesetzt, bis Ende des Jahres einen Partner zu finden. Die Innenministerien in Berlin und Wien bestätigten den Medien zufolge auf Anfrage zwar Gespräche über sogenannte Return Hubs, verwiesen allerdings auf deren Vertraulichkeit.
1: Nahe der schwedischen Hauptstadt Stockholm ist bei einem Angriff an einer Schule mindestens ein Mensch ums Leben gekommen. Das hat die Polizei am Abend bestätigt. 3 weitere wurden verletzt, 2 davon schwer. Der Täter hatte seine Opfer mit einem Schwert attackiert. Er konnte vor Ort festgenommen werden. Schwedische Medien berichten, dass es sich bei ihm um einen ehemaligen Schüler handelt. Die Videoplattform TikTok zahlt wegen Datenschutzverstößen in den USA umgerechnet rund 340 Millionen Euro. Nach Angaben des US-Justizministeriums habe man sich mit dem chinesischen Betreiber ByteDance auf einen Vergleich geeinigt. Die US-Regierung hatte TikTok 2024 verklagt, weil Kinder unter 13 Jahren ohne Zustimmung ihrer Eltern Accounts anlegen konnten. Fußball-Bundesligist VfB Stuttgart steht in der 2. Runde des DFB-Pokals. Die Schwaben gewannen mit 4:0 gegen Drittligist Hansa Rostock. Zuvor hatte sich Zweitligist 1. FC Kaiserslautern bei Drittligist Waldhof Mannheim mit 1:0 nach Verlängerung durchgesetzt. Die Partie wurde überschattet von Ausschreitungen. Dabei wurden 85 Menschen verletzt. Aus Mannheim, Leonard Stern.
3: Das Spiel war von Anfang an sehr hitzig und besonders deutlich gezeigt hat sich das in der 90. Minute. Vorausgegangen war eine Rudelbildung auf dem Platz und diese Eskalation ist dann rübergeschwappt auf die Ränge. Da wurde Pyro von beiden Fanlagern geworfen. Es waren viele Polizisten auf dem Feld, teilweise auch mit Hunden oder Briten auf Pferden. Da wurden etwas über 30 Polizisten leicht verletzt. Die Polizei ist hingegen zufrieden, wie gut die strikte Fantrennung vor und nach dem Spiel geklappt hat. Da sind keine größeren Zwischenfälle zu vermelden.
1: Das Wetter für Deutschland. In der Nacht von der Lausitz bis zu den Alpen Regen, sonst einzelne Schauer und Gewitter, meist aber trocken bei Tiefstwerten zwischen 15 und 8 Grad. Am Tag im Osten Dauerregen, ab dem Mittag trockener und sonniger, am meisten Sonne im Süden, sonst einzelne Schauer und Gewitter, maximal 16 Grad im Westerwald und bis zu 24 Grad am Oberrhein. Und noch die Zeit, es ist 3:03 Uhr.
4: Hier ist die junge Nacht. Wir starten den Straßencheck mit guten Nachrichten. Kein Falschfahrer mehr auf der A3 zwischen Offenbach und Seligenstädter Dreieck. Da ist kein Falschfahrer mehr unterwegs, auch nicht Frankfurt-Würzburg auf der A3 zwischen Offenbach und Goldbach. Weiter geht's auf der A2 Hannover Richtung Dortmund zwischen Hamm und Kamener Kreuz wegen Bauarbeiten bis Montag früh gesperrt. Die A38 Richtung Leipzig ist zwischen Bad Lauchstädt und Leuna wegen Bauarbeiten bis Sonntagnachmittag gesperrt. Die A40 ist in Richtung Duisburg ist zwischen Kreuz Kaiserberg und Kreuz Duisburg wegen Bauarbeiten bis Montag früh gesperrt. Dasselbe Spiel auf der A52 Düsseldorf Richtung Essen zwischen Kreuz Breitscheid und Essen Kettwig. Außerdem die A61 Koblenz-Ludwigshafen ist zwischen Koblenz-Waldesch und Emmelshausen. Auch wegen Bauarbeiten, viele Bauarbeiten gerade. Bis Montag früh in beide Richtungen sogar gesperrt. Eine Umleitung ist eingerichtet. Und noch mehr Bauarbeiten auf der A516 zwischen Kreuz Oberhausen und Oberhausen-Eisenheim. Da ist da gesperrt. Bis Montag früh in beide Richtungen. Kommt gut und sicher an.
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4: Mit Kerstin Breuer, schön, dass ihr da seid. Berlin, Brandenburg, Hamburg, Mecklenburg-Vorpommern sind auf jeden Fall Bundesländer, die gerade ins letzte Wochenende der Sommerferien starten. Ein paar andere sind da noch im Urlaub oder gerade zurück. Zum Beispiel junge Nachthörerin Josie aus Siegen. Die hat mir vor ein paar Wochen hier geschrieben, als sie auf dem Weg zum Flughafen Richtung Fuerteventura war. Und da ging es ihr so.
5: Das war wirklich sehr aufregend, aber natürlich auch war viel Vorfreude da.
4: War nämlich ihr allererster gemeinsamer Urlaub mit ihrem Freund. Und das, Leute, das kann eine Herausforderung sein. Deshalb habe ich sie vor der Sendung angerufen, um zu hören, wie es war. Ob die beiden noch zusammen sind, das hört ihr gleich.

0: Bumo, ich bin gerade auf dem Weg mit meinem Freund Lukas an den Flughafen. Wir fliegen zum ersten Mal zusammen in den Urlaub nach Fuerteventura, haben nur noch eine Stunde Fahrt und hören die junge Nacht. Das hat Josie 21 aus Siegen vor ein paar Wochen an die 0221-567-89111 geschrieben und ich war so, krass, erster Urli zusammen ever. Das kann richtig gut gehen. Aber auch voll daneben und es hat mich nicht losgelassen. Deshalb habe ich Josie angerufen vor der Sendung und gefragt, habt ihr überlebt? Seid ihr noch zusammen?
1: Ja, auf jeden Fall. Wir haben es überlebt und wir sind auch noch glücklich zusammen.
0: Wie schön. Das erleichtert mich erstmal. Wie war es denn so, das erste Mal zusammen weg zu sein?
1: Sehr schön tatsächlich. Also ich weiß nicht, ob es an der Lage lag oder auch an uns beiden. Es war ein wirklich wunderschöner Urlaub. Wir haben die Zeit sehr genossen und ja, uns einfach aufeinander auch eingelassen.
0: Was meinst du damit? Also habt ihr unterschiedliche Vorstellungen vorher gehabt oder hattet ihr direkt den gleichen Vibe so?
1: Nee, also eigentlich hatten wir schon den gleichen Vibe so von Anfang an. Aber ja, unsere Leben waren halt schon etwas unterschiedlich, sage ich mal, weil Lukas ist zum Beispiel ein Mensch, der sehr gerne Sachen unternimmt, gerade auch im Urlaub, damit er viel sehen kann und ich bin eher die Person, die dann die Ruhe genießt und so entspannt und da hatte ich ein bisschen dann Bedenken, dass das irgendwie nach hinten losgeht und aber es hat alles funktioniert.
0: Oh Gott, das checke ich komplett. Ich war auch letztens mit einer Freundin weg und die hatte super viel Energie und wollte ganz, ganz viel sehen und ich war so, ich würde eigentlich am liebsten rumliegen und nix tun.
1: Ja, genau.
0: Aber wie habt ihr das gelöst? Wie seid ihr da auf einen Nenner gekommen?
1: Am Anfang des Urlaubs haben wir gesagt, wir suchen uns so 2-3 Tage raus, wo wir dann was machen. Und den Rest sind wir einfach so am Strand, am Pool und einfach nur für uns, haben ein bisschen Karten gespielt.
0: Und genau. Das war dann so der gute Kompromiss für euch beide?
1: Ja, auf jeden Fall.
0: Das heißt, ihr würdet schon nochmal zusammen in Urlaub fahren?
1: Ja, auf jeden Fall. Dadurch, dass wir jetzt auch ja dieses Jahr noch zusammenziehen wollen, war das eine erste gute Probe und da kann man halt sich auch noch mehr weiterentwickeln.
0: Mega gut. Das heißt, Feuertaufe bestanden, Umzug wird nicht abgesagt.
1: Auf gar keinen Fall. Der Umzug steht.
0: Wie schön. Josie, ich wünsche euch alles Glück der Welt weiterhin. Danke, dass wir quatschen durften und ich hoffe, dass allen anderen jungen Nachthörerinnen und Hörern der erste Urli mit Partner auch so leicht fällt wie dir.
1: Cool. Vielen Dank und alles Gute.
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0: 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Nico Santos, der sieht das nämlich scheinbar anders.
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0: Das klingt jetzt schon ein bisschen zu big, um es zu verpassen, oder? Was meint ihr? Ist ein Nico Santos Newsletter wert, frage ich mich da. Wenn es vielleicht um neue Mucke geht, würde ich sagen, ja. Aber ich muss da ehrlich, ich muss da drüber nachdenken. Hier ist Nico Santos jetzt erstmal in der Jungnacht mit Why Don't You Stay.

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0: Wir schauen auf die Straßen in der jungen Nacht und los geht's mit der A2 Hannover Richtung Dortmund. Zwischen Hamm und Kamener Kreuz Bauarbeiten bis Montag früh gesperrt. Die A38 Richtung Leipzig ist zwischen Bad Lauchstädt und Leuna wegen Bauarbeiten bis Sonntagnachmittag gesperrt. Die A40 Essen Richtung Duisburg ist zwischen Kreuz Kaiserberg und Kreuz Duisburg gesperrt bis Montag früh. Die A52 Düsseldorf Richtung Essen ist auch bis Montag früh gesperrt zwischen Kreuz Breitscheid und Essen-Kettwig. Die A61 Koblenz-Ludwigshafen ist zwischen Koblenz-Waldesch und Emmelshausen wegen Bauarbeiten bis Montag früh in beide Richtungen dicht. Da gibt es eine Umleitung. Und die A516 ist zwischen Kreuz Oberhausen und Oberhausen-Eisenheim wegen Bauarbeiten bis Montag früh in beide Richtungen gesperrt. Kommt gut an!
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0: Moinsi, Kerstin Breuer hier. Ich weiß nicht, wie es euch geht. An vielen Orten in Deutschland ist ja abgekühlt. Diese Woche gab auch viel Regen hier und da. Fand ich persönlich ganz gut. Ich hatte schon so leichte Herbst-Vibes und habe mit einem Kollegen aus unserer jungen Nachtredaktion noch drüber geredet, wie geil es ist am Herbst, wenn es dann bald wieder so Zeit ist, um Suppen zu kochen. Und da sind wir in eine kleine Suppendiskussion ist es ausgeartet. Weil ich meinte, man kann Suppe schon auch echt falsch machen. Weil wenn die dünn, so ganz dünnflüssig ist, dann kann man es halt auch lassen. Falls ihr geile Suppenrezepte habt, haut gerne raus. Nein, müsst ihr auch nicht. Hier gibt es jetzt With the MC Bees and Honey für euch direkt nach Tempa City mit Self-Aware.

0: Nee, also ich hätte wirklich nie gedacht, dass ich mal erlebe, dass Rapper Drake in der Öffentlichkeit für eine Frau bellt. Aber here we are.
1: Good boy.
0: Alter, ich find's sowas von verstörend. Aber ja, Drake hat letzte Woche bei einer YouTube-Dating-Show mitgemacht und sich da die Frau seiner Träume ausgesucht. Und mit der hatte der jetzt ein echtes Date. Brinja Becker aus dem Junge-Nacht-Team, was hat er da aufgefahren?
2: Also, er hat ein komplettes Schloss gemietet in Kanada. Das hat 98 Zimmer, nur damit ihr mal checkt, wie groß dieses Schloss ist. Nur für die beiden. Es waren nur ein Kellner und Security da. Ansonsten waren die beiden ungestört und es gab wohl Sushi.
0: Ein Schloss und Sushi, das ist eine weirde Kombi.
2: Ich weiß, aber diese ganze Story ist ja einfach nur weird.
0: Ja.
2: Drake sollte ja für diese Dating-Show 20 Frauen daten und hat sich dann halt Lynn dabei ausgesucht.
0: Und die wollte dann, dass der bellt oder was?
2: Ja, genau. Und weil sie mit Magierkarten gespielt hat, die er auch vorher aus ihrem BH holen sollte.
3: Magic flirting is crazy.
2: Ja, hat ihn überzeugt, dass Magie flirten.
0: Ah ja, diese Masche also.
2: Ja, genau. Außerdem nennt sich Lynn selbst Gothic, trägt schwarzen Lippenstift und die hat sogar so gefeilte Vampirzähne.
0: Okay, ich will jetzt niemandem zu nahe treten, aber dass die so gegenseitig ihr Typ sind, das hätte ich jetzt nicht gedacht.
2: Ja, also er meinte in dieser Show, dass er findet, dass sie so besonders ist, dass er denkt, dass sie ihm noch ganz viel Neues zeigen kann.
0: Ja, das glaube ich auch. Wie lief denn das Date von den beiden? Sind die jetzt ein Paar?
2: Also dazu wollte Lynn in einem neuen Interview nichts verraten, aber sie meinte, sie ist sehr, sehr dankbar für alles.
4: I'm really happy. I'm like, I don't know how I got here. I'm just so grateful.
2: Ja, Drake hat ja auch in dieser Dating-Show nämlich versprochen, dass er der Mutter von Lynn ein Haus kauft. Und daran arbeitet er wohl auch ganz fleißig.
0: Ich find's wirklich maximal verstörend. Soll er doch direkt dieses Schloss kaufen, das er jetzt für das Date gemietet hat. Und dann kriegt Drake selber im Garten eine Hundehütte.
1: Good boy.
3: Yeah.
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0: Die junge Nacht ist hier um gleich 3:50. Wir reden übers zu spät kommen heute Nacht und Antonia checkt komplett, was ich meine bei dem Thema.
1: Boah, wenn ich mich mit Freunden treffe, ich glaube so nach 15 Minuten, dann ja, wird es mich schon nerven. Dass ich einfach in der Zeit ja andere Sachen hätte machen können. Also es ist ja auch kein Problem dann, wenn man eine Stunde vorher schreibt, so ja, lass mal eine halbe Stunde später machen. Sondern einfach, dass man halt in der Zeit wirklich da nichts machen kann. Und dass man so denkt, okay, die andere Person ist jetzt irgendwie, ja, ist vielleicht nicht wert genug, da jetzt meine Zeit irgendwie, also wird ja verschwendet dadurch.
0: Ja, ich fühl's voll. Aber vielleicht wäre unser Leben auch entspannter, wenn wir ein bisschen mehr wie Luzi wären. Ihre Zündschnur ist länger, wenn man sie fragt, wie viel zu spät kommen okay ist.
2: Also ich glaube, alles über eine halbe Stunde. Es kommt aber nochmal auf die Situation an. Also ich glaube, wenn ich jetzt weiß, ich chill gerade, dann ist es in Ordnung, wenn ich noch eine halbe Stunde warte. Aber wenn ich jetzt irgendwo an einem bestimmten Ort schon auf sie warte, dann ist es ein Abfuck, ja.
0: Voll, verstehe ich. Wie ist es bei euch? Zu spät kommen, okay oder nicht okay? Und wenn ja, wo ist die Grenze? 0221-56789-111. Ich glaube, da sind schon Freundschaften kaputt gegangen. Oh je.

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1: Um 4 Uhr mit Lisa Kupper. Volkswagen-Chef Blume hat umfassende Änderungen im Konzern angekündigt. Trotz der bisherigen Einsparungen seien die Kosten weiter zu hoch. Aus der Nachrichtenredaktion Sören Harms.
2: Kaum kehren die VW-Arbeiter aus den Werksferien zurück, ist es vorbei mit der Ruhe im Konzern. Schon am Dienstag steht eine Betriebsversammlung im Stammwerk Wolfsburg an, danach 8 weitere in nur einer Woche, Werk für Werk. Die Lage sei mehr als kritisch, sagt Konzernchef Blume wörtlich in einem Interview im VW-Intranet. Als sicher gilt, dass der 58-Jährige damit die Belegschaft vorbereiten will auf einen harten Umbau. Und auch das fügt Blume gleich noch an. Der Sparkurs, mit dem VW im vergangenen Jahr die Kosten in seinen deutschen Fabriken um fast 20% gesenkt habe, dieser Kurs reiche noch nicht aus.
1: Bundeskanzler Merz besucht heute das Waldbrandgebiet in der Eifel. In der Gemeinde Hürtgenwald will er sich über die Lage vor Ort informieren, sagte ein Regierungssprecher. Außerdem wolle er sich persönlich bei den Einsatzkräften bedanken. Der Waldbrand war vor rund einer Woche ausgebrochen und gilt als der größte in der Geschichte Nordrhein-Westfalens. Etwa 1800 Menschen mussten zeitweise ihre Häuser verlassen. Deutschland, Österreich, Dänemark, Griechenland und die Niederlande verhandeln offenbar mit Ruanda über Abschiebezentren, sogenannte Return Hubs. Das berichten das ARD-Magazin Report Mainz und der Spiegel. Die Gruppe prüft demnach, in welche Länder außerhalb Europas Menschen gebracht werden könnten, deren Asylanträge in der EU abgelehnt wurden. Kommende Woche soll eine Delegation für Gespräche in das afrikanische Land reisen. In der Ukraine ist die Zahl der Toten nach dem Angriff auf ein Einkaufszentrum auf mindestens 16 gestiegen. Das hat Präsident Selenskyj gesagt und die russischen Attacken als Terrorakte bezeichnet. Er verwies dabei auf eine zweite Drohne, die eine halbe Stunde nach dem ersten Angriff in das Gebäude eingeschlagen sei und damit offenbar gezielt Rettungskräfte getroffen werden sollten. Mehr als 130 Menschen sind laut Behörden verletzt worden, darunter 22 Kinder. Drittligist Hansa Rostock ist in der ersten Runde des DFB-Pokals ausgeschieden durch eine 0:4-Niederlage gegen Bundesligist VfB Stuttgart. Hansa-Kapitän Franz Pfanne lobte sein Team, aber auch den Gegner.
3: Niemand hat sich hängen lassen. Wir haben uns auf dem Platz nicht hängen lassen. Wir haben wirklich versucht, unser Herz drauf zu lassen. Ich meine, es ist uns gelungen, aber ja, du kriegst dann 4 Dinger. Großen Respekt vom VfB Stuttgart, was die dann teilweise spielen. Das ist dann einfach eine andere Klasse, das ist einfach besser. Davor habe ich ganz, ganz großen Respekt.
1: Das Wetter für Deutschland. Am Morgen liegen die Tiefstwerte zwischen 15 und 8 Grad. Am Tag im Osten Dauerregen, ab dem Mittag trockener und sonniger, am meisten Sonne im Süden, sonst einzelne Schauer und Gewitter, maximal 16 Grad im Westerwald und bis 24 Grad am Oberrhein. Und noch die Zeit, es ist 4.03 Uhr.
4: 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Wir checken die Straßen und los geht's mit der A2 Hannover Richtung Dortmund. Zwischen Hamm und Kamener Kreuz Bauarbeiten, deshalb ist da gesperrt bis Montag früh. Die A38 Richtung Leipzig ist zwischen Bad Lauchstädt und Leuna wegen Bauarbeiten bis Sonntagnachmittag gesperrt. Die A40 Essen Richtung Duisburg ist zwischen Kreuz Kaiserberg und Kreuz Duisburg wegen Bauarbeiten bis Montag früh gesperrt. Die A52 Düsseldorf Richtung Essen ist auch bis Montag früh wegen Bauarbeiten gesperrt und zwar zwischen Kreuz Breitscheid und Essen-Kettwig. Die A61 Koblenz-Ludwigshafen ist zwischen Koblenz-Waldisch und Emmelshausen wegen Bauarbeiten bis Montag früh gesperrt in beide Richtungen. Da sogar, deshalb gibt es eine Umleitung. Die A516 gibt es auch noch, die ist zwischen Kreuz-Oberhausen und Oberhausen-Eisenheim wegen Bauarbeiten bis Montag früh auch in beide Richtungen gesperrt. Das war's, gute Fahrt.
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4: Mit Kerstin Breuer, schönen guten Morgen. Und wenn jemand mitten in der Nacht aufsteht, um dich und deine Freundin von Düsseldorf nach Frankfurt zu fahren zum Flughafen, dann gibt's dafür ein riesiges Dankeschön für diesen Wahnsinnseinsatz an dich, Sascha. Deine Tochter Trinity und ihr Freund Paul, die haben geschrieben 0221 567 89 111. Die bringst du scheinbar gerade zum Flughafen, damit die in den Urlaub nach Island können. Was wahnsinnig schön ist, kann ich euch allen empfehlen. War ich auch schon. Ganz, ganz, ganz tolles Land. Kommt gut an im Urlaub oder auch auf der Arbeit, wo auch immer ihr unterwegs seid. Vor allem kommt gut durch die Nacht. Jetzt mit Purple Disco Machine, All My Life.

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1: Sagt mir, ihr habt auch laut mitgesungen. Maroon 5, Payphone, so ein geiler Song. Ihr hört die Junge nach der ARD und ich habe schon mitgekriegt, Toleranzgrenze sehr unterschiedlich hier beim Thema zu spät kommen. Quatschen wir ja heute Nacht drüber, wie viel davon okay ist, also wie viel zu spät kommen. Ja, wenn ihr auch irgendwie Friends habt, auf die ihr immer warten müsst und wo das zum Streitthema wird. Wir haben Psychotherapeutin Anna van Kessel aus Düsseldorf dazu interviewt und sie sagt, es gibt beim Thema Pünktlichkeit einfach verschiedene Personentypen.
2: Es kommt ein bisschen auf dein Gehirn drauf an und wie reizsensitiv du bist, ob da eine Neurodiversität hintersteckt, ob du schnell ablenkbar bist, ob du gut auch etwas im Blick halten kannst und den Fokus dafür behalten kannst.
1: Chronische zu spät kommen, by the way, oft weiter zu spät, weil sie checken, dass es ja gar keine Konsequenzen geben wird.
2: Je sicherer wir in einer Beziehung sind, desto weniger wichtig ist es, uns an Rahmenbedingungen, Absprachen zu halten, weil wir wissen, die Person ist uns vielleicht nicht lange böse, wir sind da trotzdem willkommen und es hat keine großen Konsequenzen.
1: Ich bin wirklich ein bisschen im Zwiespalt jetzt auch langsam, weil zum einen denke ich mir, dass es ja gar nicht so deep ist, mal für 15 Minuten auf jemanden warten zu müssen. Aber irgendwie ist es auch deep so. Aber ey, für die Leute, die hier zu den Zu-Spät-Kommern gehören, hat Anna van Kessel noch ein paar Tipps.
2: Immer ein bisschen mehr Zeit einplanen, sich innerlich den Termin 10 Minuten, 15 Minuten vielleicht mit 5 Minuten Puffer vorher in Kalender eintragen, Sachen vorstrukturieren wie Outfits zurechtlegen oder auch zu gucken, wirklich, was hat das für Konsequenzen für unsere Beziehung und das danach, wenn ich da nicht drauf achte.
1: So. Jetzt müsste es doch eigentlich laufen auf eine Art, oder? Zumindest kann man es versuchen. Hier ist die Junge Nacht mit Bebe Rexha, Faithless, New Religion. 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

Dominik Feig in der Jungen Nacht. Ich weiß nicht, wie ihr das fühlt, aber jedes Mal, wenn ich checke, dass KI noch nicht so perfekt ist und Fehler macht, bin ich ein bisschen erleichtert, weil ich so denke, hat uns noch nicht komplett übernommen. Oder ich lache, weil es so quatschig ist, was dabei rauskommt. So geht's Comedian.

0: sagte er wörtlich, er würde nicht nur an den Frauen in seiner Umgebung, sondern am Feminismus an sich ein Exempel statuieren und die KI-gestützten Untertitel, und das wollen wir schön sacken lassen gemeinsam, die KI-gestützten Untertitel machten aus Exempel das meiner Meinung nach bedeutend bessere Sexseppel. Ich habe mich eingekotet.
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0: hört die junge Nacht und wir schauen auf die Straßen. Da ist die A2 zum Beispiel. Hannover Richtung Dortmund zwischen Hamm und Kamener Kreuz. Bauarbeiten bis Montag früh gesperrt. Noch mehr Bauarbeiten auf der A38 Richtung Leipzig. Zwischen Bad Lauchstädt und Leuna bis Sonntagnachmittag gesperrt. Die A40 Essen Richtung Duisburg ist auch bauarbeitsmäßig betroffen. Bis Montag früh gesperrt zwischen Kreuz Kaiserberg und Kreuz Duisburg. Selbes Spiel auf der A52 Düsseldorf Richtung Essen. Zwischen Kreuz Breitscheid und Essen-Kettwig. Und die A61 Koblenz-Ludwigshafen ist zwischen Koblenz-Waldesch und Emmelshausen auch wegen Bauarbeiten bis Montag früh gesperrt, in beide Richtungen sogar. Deshalb gibt es da eine Umleitung. Und die letzte Bauarbeitmeldung, die bis Montag früh für eine Sperrung sorgt, ist von der A516 zwischen Kreuz-Oberhausen und Oberhausen-Eisenheim, ist da in beide Richtungen gesperrt. Gute Fahrt euch!
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0: Hey moin, Kerstin Breuer hier und vielleicht kommt ihr gerade von einem richtig guten Abend nach Hause. Ihr habt eine Freundin wieder getroffen, die ihr lange nicht gesehen habt und hattet eine richtig gute Zeit und jetzt tingelt ihr oder stolpert ihr vielleicht auch so langsam in die Wohnung zurück und fangt an, euren Freundinnen lustige Videos und Sprachnachrichten zu schicken. Macht das, das ist gut. Alle werden sich darüber freuen. Könnt ihr auch uns schicken. 0221 56789 111. Kommt gut in den Samstag.

0: Sia, Never Give Up in der Jungen Nacht der ARD, 4.37 Uhr. Wenn andere sich so richtig krass für was begeistern können, das feiere ich komplett. Eine Person, die das kann, ist Leni, 20 Jahre aus Hochheim am Main. Die ist übelst krasser Fan von The Weeknd. Die war schon bei 15 Konzerten, zum Beispiel London, Sydney, New York. Ganz, ganz viele hat sie mitgenommen. Heute Abend ist sie in Dublin dabei. Also schon sehr, sehr viel Aufwand, den sie da betreibt, um irgendwie bei The Weeknd am Start zu sein. Und deshalb habe ich Leni vor der Sendung angerufen und gefragt, bei all den Stars dieser Welt, wieso ist es ausgerechnet The Weeknd, den sie so abfeiert? Jetzt mal abgesehen von der Mucke.
1: Er ist ein unfassbar bodenständiger Mensch. Man sieht, dass ihm seine Arbeit Spaß macht. Man sieht, dass er seine Fans wertschätzt. Ja, es ist einfach schön.
0: Voll cool. Okay, Leute, jetzt muss ich kurz droppen. Leni und ich kennen uns. Wir haben uns beim Reisen Anfang des Jahres in Sri Lanka kennengelernt. Deshalb sind wir auf Insta connected. Also ich habe dich nicht gestalkt, aber gesehen schon in vielen deiner Insta-Stories, wo du auf Konzerten warst. Das sieht manchmal so aus, als würde er dich inzwischen erkennen. Ist das so?
1: Ja.
0: Wirklich?
1: Also ja, man merkt schon, also er hat ganz viel, also ich will nicht sagen ganz viele, natürlich sind, wenn man jetzt sieht, es sind 90.000 Leute auf dem Konzert, da erkennt er mal einen oder zwei, aber man merkt, er kennt seine Fans, die schon lange dabei sind, die, sag ich mal, eine Fanpage haben, die sich für irgendetwas engagieren oder so, also er bemerkt das. Und das macht es auch so schön.
0: Cool. Und wie ist das so? Also ist das dann, zwinkert er dir einfach nur zu oder redet ihr auch schon mal miteinander?
1: Reden tun wir leider nicht miteinander. Das kommt hoffentlich irgendwann noch. Aber es ist schon schön, wenn er mal kurz die Show oder das Singen stoppt, weil er dann lachen muss, weil er einen erkennt oder weil er dann kurz kommt und die Hand gibt oder einschlägt, wie auch immer. Also es ist schon, irgendwie sieht man schon irgendwas, dass er einen bemerkt.
0: Ich meine, jetzt bist du ja heute Abend in Dublin dabei. Auch crazy einfach.
1: Ja.
0: Was du schon auch alles gesehen hast deswegen. Vielleicht klappt das ja mit dem Sprechen da. Hast du einen Plan, Schlachtplan?
1: Ja, ich habe immer das gleiche Plakat dabei. Dementsprechend kennt er mich auch. Also ich habe ein Plakat, da steht drauf, Spoiler, you will see me again. Fanden die Security-Leute gar nicht so lustig am Anfang. Die dachten, ich bin eine creepy Stalkerin, aber mittlerweile kriegen wir gratis Wasser und gratis Lolli auch von den Securities. Also,
0: ach, krass.
1: Ja, also ich glaube, irgendwann haben sie dann schon gecheckt, ich bin ein normaler Fan. Also was heißt, ich bin kein normaler Fan, aber ich mach jetzt keine verrückten Sachen oder so, dass man Angst vor mir haben müsste.
0: Nee, das ist eher so das Verrückte auf eine gute Art, würde ich sagen, oder? Ich meine, dieses ganze Hinterherreisen, das ist schon insane.
1: Ja.
0: Aber ich nehme an, Dublin wird auch nicht das letzte Konzert sein.
1: Nein, nächste Woche gehe ich nach Madrid.
0: Na klar, Lady. Geil. Ich finde das so cool, dass du so krass dafür brennst. Und deshalb kann ich nur sagen, ganz viel Spaß heute Abend in Dublin und nächste Woche dann in Madrid bei The Weeknd.
1: Dankeschön.
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0: Finch und Green mit 3 E. Besteht da auch drauf. Das ist Kopangan, habt ihr gerade gehört, hier in der Jungen Nacht der ARD. Und wir quatschen heute Nacht übers Zu-spät-kommen. Ist das okay? Kann man das machen? Wie viel ist okay? So, da gehen die Meinungen weit auseinander. Also ein paar von euch sind wie ich. Ein bisschen sehr deutsch, was das angeht. Wir sagen, 5 Minuten zu spät sind okay, aber auch dafür sagst du bitte Bescheid und alles andere geht gar nicht. Dann hatten wir einen, der hat gesagt, ja, so eine Stunde zu spät ist für mich kein Thema. Bei Patrick aus Iserlohn ist es so, der ist so ungeduldig, dass er nicht auf andere warten kann. Deshalb ist er selbst dann immer zu spät.
1: Das ist der Patrick-Faktor. Also wenn ich jetzt sage Viertelstunde, dann wissen die, das müssen die mal 4 rechnen. Wenn ich sage 5 Minuten, sind es 20. Wenn ich sage Viertelstunde, ist eine Stunde. Wenn ich sage eine Stunde, sind es 4 Stunden. Und das Allerschlimmste ist, dass sie recht haben.
0: Ich habe mich gefragt, ob Patricks Freunde auch wirklich alle rechnen können. Wie ist bei euch? Zu spät kommen? Was löst das bei euch aus? 0221 5678 9111. Ihr dürft euch auch aufregen. Also ich bin schon erstaunt, wie viele gar

Vorsicht, Falschfahrer auf der A70 Bamberg-Schweinfurt-Wernig. Zwischen der Mainbrücke Eltmann und Knetzgau kommt euch ein Falschfahrer entgegen. Fahrt äußerst rechts, überholt nicht. Auf der A70 Bamberg-Schweinfurt-Wernig zwischen Mainbrücke Eltmann und Knetzgau ist ein Falschfahrer unterwegs. Bitte passt da gut auf in beide Richtungen.

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1: Um 5 Uhr mit Lisa Kuppert. Bundeskanzler Merz besucht heute Hürtgenwald in der Eifel. Dort will er den Einsatzkräften für ihre Arbeit im Kampf gegen den Waldbrand danken. Aus Aachen berichtet Thomas Wenkert.
2: Es ist der erste öffentliche Auftritt des Kanzlers nach seinem Urlaub. Das Feuer im Hürtgenwald in Eifel war das größte in der Geschichte von Nordrhein-Westfalen. Eine Fläche von 300 Hektar wurde zerstört. Rund 2000 Menschen aus dem Ortsteil Gai mussten ihre Häuser verlassen, da sich die Flammen bis auf wenige Meter dem Ort genähert hatten. Für die Einsatzkräfte war der Löscheinsatz eine große Herausforderung, da sich in dem Waldgebiet auch noch Weltkriegsmunition befindet. In Spitzenzeiten waren rund 1800 Kräfte im Einsatz. Auch die Bundeswehr unterstützte die Löscharbeiten.
1: Volkswagen-Chef Blume hat die Lage bei Europas größtem Autobauer als mehr als kritisch bezeichnet. Wir unterbrechen die Nachrichten für eine Gefahrenmeldung. Achtung, Falschfahrer auf der A70 Bamberg-Schweinfurt-Werneck. Zwischen Bamberg-Hafen und Haßfurt kommt Ihnen ein Falschfahrer entgegen. Fahren Sie äußerst rechts und überholen Sie nicht. Auf der A70 Bamberg-Schweinfurt-Werneck zwischen Bamberg-Hafen und Haßfurt ist ein Falschfahrer unterwegs. Vorsicht in beiden Richtungen. Zurück zu den Nachrichten. Volkswagen-Chef Blume hat die Lage bei Europas größtem Autobauer als mehr als kritisch bezeichnet. VW sei zwar handlungsfähig, sagte er in einem Interview, das im Intranet des Unternehmens veröffentlicht wurde. Trotz Einsparungen seien die Kosten aber weiterhin zu hoch. Blume hatte angekündigt, den Konzern bis 2030 neu aufstellen und den Sparkurs deutlich verschärfen zu wollen. Bis Ende August soll es jetzt Betriebsversammlungen an allen neuen Standorten geben, die erste schon am Dienstag im Stammwerk in Wolfsburg. Fußball-Bundesligist VfB Stuttgart ist mit einem Sieg bei Drittligist Hansa Rostock in die zweite Runde des DFB-Pokals eingezogen. Matchwinner war Neuzugang Cenan Pečinović. Er traf gleich dreimal und lobte nach dem Spiel vor allem die Atmosphäre im Stadion.
3: Ja, man wusste, Rostock hier brennt. Also die Fans waren 90 Minuten da. Man hat es gesehen, da waren lange Unterbrechungen. Ich habe gar nichts mehr gesehen. Ich habe unseren eigenen Torwart nicht mehr gesehen. Aber ja, solche Spiele saugt man auf, die Atmosphäre. Und klar, es macht immer großen Spaß, in solchen Stadien zu spielen.
1: Davor hatte Preußen Münster 1:2 gegen den Karlsruher SC verloren. Eintracht Frankfurt gewann 11:0 beim SC St. Tönis. Das waren die Nachrichten mit Lisa Kuppert. Das Wetter für Deutschland. Am Morgen noch einzelne Schauer und Gewitter. Die Tiefstwerte liegen zwischen 15 und 8 Grad. Am Tag im Osten Dauerregen, ab dem Mittag trockener und sonniger. Am meisten Sonne im Süden, sonst einzelne Schauer und Gewitter. Maximal 16 Grad im Westerwald und bis 24 Grad am Oberrhein. Die Zeit, es ist 5.03 Uhr.
4: Hier ist die Junge Nacht. Wir schauen auf die Straßen und haben immer noch den Falschfahrer auf der A70. Bamberg-Schweinfurt-Werneck zwischen Bamberg-Hafen und Haßfurt kommt euch ein Falschfahrer entgegen. Fahrt äußerst rechts und überholt nicht. Auf der A70 Bamberg-Schweinfurt-Werneck zwischen Bamberg-Hafen und Haßfurt ist ein Falschfahrer unterwegs. Vorsichtig da in beide Richtungen. Und inzwischen scheint er auch schon weiter zu sein. Jetzt heißt es, er ist Falschfahrer. Auf der A70 Bamberg-Schweinfurt-Werneck zwischen Kreuz Bamberg und Eltmann. Kommt er euch jetzt entgegen? Fahrt auch da bitte ganz rechts und überholt nicht. Auf der A70 Bamberg-Schweinfurt-Werneck zwischen Kreuz Bamberg und Eltmann ist der Falschfahrer. Passt da gut auf in beide Richtungen. Die A2 Hannover Richtung Dortmund ist zwischen Hamm und Kamener Kreuz wegen Bauarbeiten bis Montag früh dicht. Die A10 südlicher Berliner Ring Richtung Schönefelder Kreuz ist im Dreieck Potsdam nach einem Unfall gesperrt. Die A38 Richtung Leipzig ist zwischen Bad Lauchstädt und Leuna wegen Bauarbeiten bis Sonntagnachmittag zu. Die A40 Essen Richtung Duisburg ist zwischen Kreuz Kaiserberg und Kreuz Duisburg wegen Bauarbeiten bis Montag früh gesperrt. Die A52 Düsseldorf Richtung Essen ist zwischen Kreuz Breitscheid und Essen-Kettwig wegen Bauarbeiten bis Montag früh gesperrt. Die A61 Koblenz-Ludwigshafen ist zwischen Koblenz-Waldesch und Emmelshausen wegen Bauarbeiten bis Montag früh in beide Richtungen gesperrt. Da gibt es eine Umleitung. Und die A516 ist zwischen Kreuz-Oberhausen und Oberhausen-Eisenheim wegen Bauarbeiten auch bis Montag früh in beide Richtungen gesperrt. Und jetzt kommt am Ende doch noch die Entwarnung für die A70. Halleluja. Zwischen Bamberg-Hafen und Haßfurt ist die Falschfahrermeldung aufgehoben. Es gibt keinen Falschfahrer mehr auf der A70 zwischen Kreuz Bamberg und Eltmann. Da kommt ihr wieder sicher durch. Gute Fahrt euch!
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4: mit Kerstin Breuer. Schönen guten Morgen, und nach diesem Verkehrsritt laber ich euch auch nicht lange voll, sondern schicke euch einfach in den Samstag mit Joe und End of Beginning. Schön, dass ihr da seid.

0: bald gibt es neue Musik von Taylor Swift. Zumindest sieht es ganz stark danach aus. Die Easter Eggs sind schon wieder strong, Leute. Und Brinja Becker aus dem Junge Nacht Team ist für uns dafür zuständig. Also, was denkst du? Was ist los bei Taylor?
1: Also, erstmal sind überall in der Welt, zum Beispiel in New York, an Wänden die Buchstaben T und S aufgetaucht. In grün. Hm. T und S für Taylor Swift natürlich.
0: Naja, das könnte ja schon auch für Troye Sivan oder für Travis Scott stehen oder so. Soweit ich weiß, bringen die auch bald neue Musik raus.
1: Könnte, aber es gibt ja noch mehr Hinweise. Das Empire State Building hat diese Nacht nämlich grün geleuchtet, auch wieder grün. Und die selbst haben davon ein Foto gepostet und geschrieben, what's happening, also was passiert. Und da waren einfach die Buchstaben T und S bei what's groß geschrieben.
0: Okay, das ist natürlich schon so ein Ding, dass das Empire State Building immer in der Symbolfarbe von Taylors neuem Album leuchtet. Wird das neue Album jetzt grün oder was?
1: Also ich glaube, ab jetzt meine Theorie, dass Taylor Swift die neue Taylors Version von ihrem Debütalbum rausbringt. Das war ja so in Grüntönen gehalten. Und die Webseite zu dem Debütalbum, die erscheint jetzt auch komplett in grün.
0: Na toll, ich hatte gehofft, dass sie endlich ihr Album Reputation neu rausbringt. Aber ich weiß, Brinja, dass du noch mehr dazu weißt.
1: Swifties nennen es Debutation, also Debüt und Reputation zusammen. Taylor hat ja schon gesagt, dass sie Reputation eigentlich nicht mehr neu rausbringen will, weil sie es halt nicht mehr so fühlt. Aber sie hat damals halt trotzdem Bonussongs für das Album geschrieben. Und ich denke, sie bringt das alte Debütalbum neu raus und die Bonussongs von Reputation dazu. Darum sieht das S, das gerade überall in der Welt auf Wände gesprüht wurde, auch aus wie eine Schlange. Das ist ja das Symbol vom Reputation-Album.
0: Mhm, also es ist ja so, ihr Debütalbum ist am 24. Oktober 2006 rausgekommen. Also wäre es eigentlich nur konsequent, wenn sie die neue Version am 20. Jubiläum droppt, oder? Also wir bleiben dran für euch, Leute. Hier ist sie jetzt auf jeden Fall. Taylor Swift in der Jungen Nacht der ARD mit I Knew It, I Knew It.

Wer zur Hölle hat Bernd das Brot besprüht, Leute? Hallo nach Erfurt vor allem. Hier ist die junge Nacht und ich hole euch kurz ab. Erfurt ist ja besonders schön, weil die komplette Stadt voll ist mit lebensgroßen Kika-Figuren. Also ohne Scheiß, da sitzt das Sandmännchen rum oder Captain Blaubeer ist am Start. Und neben vielen, vielen anderen noch gibt's eben auch Bernd das Brot. Und irgendein Dulli hat den armen Bernd, der einfach mal 2 Meter hoch ungefähr ist und der steht da so am Rathaus in Erfurt, irgendein Dulli hat den komplett silber angesprüht. Was ist los mit dir, Kollege? Die Stadt, die checkt jetzt tatsächlich, ob da irgendwie größere Restaurierungen

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1: Halb sechs, hier ist die Junge nach der ARD. Wir schauen auf die Straßen und los geht's mit der A3 Frankfurt Richtung Köln. Da zwischen Bad Honnef-Linz und Siebengebirge befindet sich ein LKW, der steht quer. Deshalb ist die Richtungsfahrbahn dadurch gesperrt. Die A2 Hannover Richtung Berlin zwischen Rennau und Helmstedt West, da brennt ein Fahrzeug, der Durchgangsverkehr ist deshalb gesperrt. Die A2 Hannover Richtung Dortmund ist zwischen Hamm und Kamener Kreuz wegen Bauarbeiten gesperrt. Außerdem ein Unfall auf der A10 südlicher Berliner Ring Richtung Schönefelder Kreuz im Dreieck Potsdam, deshalb ist da gesperrt. Die A38 Richtung Leipzig ist zwischen Bad Lauchstädt und Leuna wegen Bauarbeiten bis Sonntagnachmittag gesperrt. Bis Montag sind gesperrt die folgenden drei bis Montag gesperrt wegen Bauarbeiten. Die A40 Essen Richtung Duisburg ist zwischen Kreuz Kaiserberg und Kreuz Duisburg betroffen. Die A52 Düsseldorf Richtung Essen zwischen Kreuz Breitscheid und Essen-Kettwig. Und die A61 Koblenz-Ludwigshafen zwischen Koblenz-Waldisch und Emmelshausen. Da sogar in beide Richtungen. Da gibt es eine Umleitung. Und noch eine haben wir, die A516. Da ist es zwischen Kreuz Oberhausen und Oberhausen-Eisenheim mit dem Unfall. Auch in beide Richtungen gesperrt bis Montag. Und die B185 Randstraße Altenbernburg-Dessau ist in Höhe Dessau in beide Richtungen wegen Bergungsarbeiten gesperrt. Kommt gut und sicher an.
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1: Schönen guten Morgen, hier ist Kerstin Breuer und sie merkt gerade, wie ihr Gehirn nachlässt langsam. Ich hoffe, ihr habt es auch so bald geschafft. Entweder mit der Nachtschicht oder mit dem Weg zum Flughafen, der ja auch bei ein paar irgendwie noch angestanden hat heute Nacht. Oder ihr startet schon voller Energie in den neuen Tag. So oder so, schön, dass ihr da seid. Das ist Teddy Swims, Mr. Know It All.

Ihr hört die Junge Nacht der ARD, 5.37 Uhr am Samstagmorgen. Ich hoffe, ihr seid wunderbar ins Wochenende geflutscht. Oder tut es noch? Hauptsache entspannt. Jetzt gibt's neue Mucke von Montez für euch. Der hat gestern nach 2 Jahren endlich mal wieder ein Album rausgehauen. So ist das mit dem Glück, heißt es. Und ja, ist auch stolz drauf, kann man sagen. Der wünscht sich, dass es für uns alle so eine Platte ist, die uns ja eigentlich egal zu welchen Gefühlen, die sollen uns zum Lachen bringen und zum Weinen bringen. Zu genau dem, wonach es sich für uns eben anfühlt. Und für ihn ist das irgendwie auch so ein Moment der Dankbarkeit, hat er gepostet, weil ihm ist irgendwie nochmal voll klar geworden, dass er einfach von seiner Musik leben darf. Das ist schon ein ganz schön krasses Privileg. Schön, oder? Auf dem Album ist auch ein Song mit Benno, Glaubst du nicht auch, heißt der. Und den hört ihr jetzt hier in der jungen Nacht.

than a Lover in der jungen Nacht der ARD. 5.47 Uhr ist es. Schön, dass ihr dabei wart. Ich bin Kerstin Breuer, raus für heute und wünsche euch ein zauberhaftes Wochenende. Jetzt mit Justin Timberlake und Selfish.

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1: Um 6 Uhr mit Claudia Drews. Bei russischen Drohnenangriffen sind in der ukrainischen Großstadt Kryvyi Rih mindestens 15 Menschen in einem Einkaufszentrum getötet und etwa 130 verletzt worden. Das berichten örtliche Behörden. Aus der NDR-Nachrichtenredaktion Torben Müller.
2: Präsident Selenskyj sprach in einem Beitrag von einem absolut zynischen und hinterhältigen Angriff auf ein gewöhnliches Einkaufszentrum. Nach seinen Angaben griffen die Drohnen in zwei Wellen an. Eine halbe Stunde nach dem ersten Treffer und dem Ausbruch eines Brandes sei ein erneuter Angriff auf die Rettungskräfte erfolgt, berichtete er. In seiner abendlichen Videobotschaft nannte Selenskyj die Attacke eine absolute Grausamkeit der Russen. Bei einem weiteren russischen Angriff wurde am Abend die Region Mykolaiv getroffen. Dabei starben nach Angaben des ukrainischen Innenministeriums mindestens 4 Menschen, unter ihnen 3 Kinder.
1: Der Städtetag fordert ein Umdenken in der Verkehrsplanung, weil es immer häufiger Hitzewellen wie in diesem Sommer geben könnte. Parkplätze und Straßen zu reduzieren, werde in der Zukunft unvermeidbar sein, wenn man mit den Auswirkungen des Klimawandels klarkommen wolle, sagte Städtetagspräsident Jung der Neuen Osnabrücker Zeitung. Wo Bäume gepflanzt oder Regenspeicher angelegt würden, müsse anderes weichen. Statt 6-spuriger Straßen brauchten Städte mehr Anwohner, Parken, Carsharing und Jobräder sowie einen stärkeren öffentlichen Nahverkehr. Orientieren könne man sich an Städten wie Kopenhagen, Amsterdam oder Oslo, in denen das gut funktioniere, sagte der Leipziger Oberbürgermeister. Die Kurzvideoplattform TikTok zahlt in den USA 400 Millionen Dollar, um einen Rechtsstreit beizulegen. Dabei geht es um den Datenschutz bei Kindern und Jugendlichen. Das US-Justizministerium warf TikTok und seinem chinesischen Mutterkonzern ByteDance vor, persönliche Daten von Nutzern unter 13 Jahren gesammelt zu haben, ohne die Zustimmung der Eltern einzuholen. Das Justizministerium stimmte dem Vergleich zu und verwies darauf, dass TikTok seine Datenschutzpraxis inzwischen geändert habe. Auf dem Rhein nehmen immer mehr Fähren ihren Betrieb wieder auf. Sie hatten wegen historisch niedriger Pegelstände eine wochenlange Zwangspause einlegen müssen. Kräftige Regenfälle, vor allem in Süddeutschland, haben dem Rhein wieder etwas mehr Wasser gebracht. Von Durchschnittspegelständen und einer Güterschifffahrt mit voller Beladung ist der Fluss aber noch weit entfernt. Laut der Betreibergesellschaft des Binnenhafens Duisburg sind Güterschiffe zurzeit mit nur rund 20% der sonst üblichen Ladung unterwegs. Eine wirkliche Entspannung werde erst Ende September, Anfang Oktober erwartet. In der ersten Runde des DFB-Pokals endete das Südwestderby zwischen Mannheim und Kaiserslautern 0:1. Aber das Weiterkommen der Pfälzer wurde zur Nebensache. Es gab schwerste Ausschreitungen, die fast zum Spielabbruch geführt hätten. Aus der Nachrichtenredaktion Doris Schleich.
3: Richtig heikel wurde die Lage, als es beim Stand von 0:0 in die Verlängerung gehen sollte. Erst gingen die Spieler beider Mannschaften aufeinander los, dann wurden sie von den Rängen mit Pyrotechnik beschossen. Anhänger stürmten das Spielfeld. Fußballer und Schiedsrichter flüchteten in die Kabine, ein Großaufgebot von Polizei und Beamten zu Pferde kesselten die Randalierer ein. Auf zahlreiche sogenannte Fans warten nun Ermittlungen wegen Körperverletzung, Angriffe auf Polizeibeamte, Verstöße gegen das Sprengstoffgesetz und Landfriedensbruch.
1: Die weiteren Ergebnisse vom Abend: Stuttgart-Rostock 4:0, Karlsruhe-Münster 2:1 und Frankfurt-St. Tönis 11:0. Das waren die Nachrichten. Das Wetter in Norddeutschland, heute wechselnd bewölkt mit Schauern und einzelnen Gewittern. Später im Nordosten, südlich der Donau länger freundlich und trocken, maximal 12 bis 25 Grad. Es ist 6.04 Uhr.
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1: Und da haben wir derzeit eine Meldung auf der A2 Hannover Richtung Berlin. Zwischen Rennau und Helmstedt West brennt ein Fahrzeug. Dadurch ist der Durchgangsverkehr gesperrt. Allen unterwegs eine gute Fahrt.
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1: Um 7 Uhr mit Claudia Drews. Bei russischen Drohnenangriffen sind in der ukrainischen Großstadt Kryvyi Rih mindestens 15 Menschen in einem Einkaufszentrum getötet und etwa 130 verletzt worden. Das berichten örtliche Behörden. Aus der NDR-Nachrichtenredaktion Torben Müller.
2: Präsident Selenskyj sprach in einem Beitrag von einem absolut zynischen und hinterhältigen Angriff auf ein gewöhnliches Einkaufszentrum. Nach seinen Angaben griffen die Drohnen in zwei Wellen an. Eine halbe Stunde nach dem ersten Treffer und dem Ausbruch eines Brandes sei ein erneuter Angriff auf die Rettungskräfte erfolgt, berichtete er. In seiner abendlichen Videobotschaft nannte Selenskyj die Attacke eine absolute Grausamkeit der Russen. Bei einem weiteren russischen Angriff wurde am Abend die Region Mykolaiv getroffen. Dabei starben nach Angaben des ukrainischen Innenministeriums mindestens 4 Menschen, unter ihnen 3 Kinder.
1: Der Städtetag fordert ein Umdenken in der Verkehrsplanung, weil es immer häufiger Hitzewellen wie in diesem Sommer geben könnte. Parkplätze und Straßen zu reduzieren, werde in der Zukunft unvermeidbar sein, wenn man mit den Auswirkungen des Klimawandels klarkommen wolle, sagte Städtetagspräsident Jung der Neuen Osnabrücker Zeitung. Wo Bäume gepflanzt oder Regenspeicher angelegt würden, müsse anderes weichen. Statt 6-spuriger Straßen bräuchten Städte mehr Anwohnerparken, Carsharing und Jobräder sowie einen stärkeren öffentlichen Nahverkehr. Orientieren könne man sich an Städten wie Kopenhagen, Amsterdam oder Oslo, in denen das gut funktioniere, sagte der Leipziger Oberbürgermeister. Die Kurzvideoplattform TikTok zahlt in den USA 400 Millionen Dollar, um einen Rechtsstreit beizulegen. Dabei geht es um den Datenschutz bei Kindern und Jugendlichen. Das US-Justizministerium warf TikTok und seinem chinesischen Mutterkonzern ByteDance vor, persönliche Daten von Nutzern unter 13 Jahren gesammelt zu haben, ohne die Zustimmung der Eltern einzuholen. Das Justizministerium stimmte dem Vergleich zu und verwies darauf, dass TikTok seine Datenschutzpraxis inzwischen geändert habe. Auf dem Rhein nehmen immer mehr Fähren ihren Betrieb wieder auf. Sie hatten wegen historisch niedriger Pegelstände eine wochenlange Zwangspause einlegen müssen. Kräftige Regenfälle, vor allem in Süddeutschland, haben dem Rhein wieder etwas mehr Wasser gebracht. Von Durchschnittspegelständen und einer Güterschifffahrt mit voller Beladung ist der Fluss aber noch weit entfernt. Laut der Betreibergesellschaft des Binnenhafens Duisburg sind Güterschiffe zurzeit mit nur rund 20% der sonst üblichen Ladung unterwegs. Eine wirkliche Entspannung werde erst Ende September, Anfang Oktober erwartet. Der VfB Stuttgart steht in der zweiten Runde des DFB-Pokals. Der Bundesligist setzte sich mit 4:0 bei Drittligist Hansa Rostock durch. Aus der Sportredaktion Marcel Stober.
3: Der Pokalsieger von 2025 trat in Rostock souverän auf. 3 Tore des Stuttgarter Neuzugangs Pejcinovic waren am Ende ausschlaggebend für das deutliche Ergebnis. Im Derby zwischen Mannheim und Kaiserslautern stand es nach 90 Minuten 0:0. Vor dem Anpfiff der Verlängerung musste es länger unterbrochen werden. Es flogen Gegenstände, Fans und Polizei stürmten den Platz, Pyrotechnik wurde gezündet und aufs Feld geworfen. In letzter Minute der Verlängerung erzielte Kaiserslautern das Tor des Tages zum 1:0. Karlsruhe drehte die Partie in Münster und ist mit dem 2:1 eine Runde weiter. Frankfurt schlug den Oberligisten St. Tönis mit 11:0.
1: Und es waren die Nachrichten. Das Wetter in Norddeutschland wechselnd bewölkt, zeitweise heiter. Es gibt auch einige Regenschauer, zum Teil gewittrig. In Vorpommern länger freundlich, maximal 17 bis 21 Grad. Morgen neben dichten Wolken auch freundliche Abschnitte Richtung Osten, auch Schauer. Höchstwerte dann 18 bis 20 Grad. Es ist 7:04 Uhr.
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1: Und da haben wir eine Meldung, eine Gefahrenmeldung. Vorsicht bitte auf der A43 Wuppertal Richtung Recklinghausen. Zwischen Kreuz Bochum und Bochum-Riemke befindet sich eine ungesicherte Unfallstelle. Ich wiederhole, Vorsicht bitte auf der A43 Wuppertal Richtung Recklinghausen. Zwischen Kreuz Bochum und Bochum-Riemke befindet sich eine ungesicherte Unfallstelle. Wir wünschen allen unterwegs eine sichere und gute Fahrt.
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1: Um 8 Uhr mit Claudia Drews. Außenminister Wadefohl ist heute früh zu einem Solidaritätsbesuch in der Ukraine eingetroffen. Gleich nach seiner Ankunft mit einem Sonderzug in Kiew verurteilte der CDU-Politiker die zunehmenden russischen Drohnen- und Raketenangriffe. Aus Kiew Florian Kellermann.
2: Anlass für Wadefohls Besuch ist der 35. Unabhängigkeitstag, den die Ukraine am Montag begehen wird. Dann wird es ein Gipfeltreffen von Staats- und Regierungschefs der Partnerländer geben, von denen einige auch in Kiew anwesend sein werden. Wadefohl erklärte nach seiner Ankunft am Bahnhof am frühen Morgen, gerade jetzt im Sommer, während sich die Menschen in Deutschland erholten, dürfe die Ukraine nicht vergessen werden. Sie brauche weiterhin die Unterstützung Deutschlands und werde diese auch bekommen. Russland greift derzeit gezielt Lagerhallen an, so auch in der vergangenen Nacht. Nach Medienberichten schlugen mindestens 5 Raketen in Lagergebäuden im Kiewer Stadtteil Darnitsja ein. Durch solche Angriffe sind bereits Probleme bei der Lebensmittelversorgung entstanden.
1: In der schwedischen Stadt Fagersta ist bei einem Schwertangriff an einer Schule ein Mensch getötet worden. Das hat die Polizei am Abend auf einer Pressekonferenz mitgeteilt. Aus Stockholm, Arne Bartram.
3: 2 Jugendliche wurden bei der Attacke schwer verletzt, sind aber in stabilem Zustand. Ein weiterer Jugendlicher wurde leicht verletzt. Der Angreifer soll nach Informationen schwedischer Medien ein 18-jähriger ehemaliger Schüler der Schule sein, der bereits wegen Körperverletzung verurteilt wurde. Die Polizei hat ihn am Bein angeschossen und festgenommen. Der Sender SWT berichtet, dass die Polizei im Zusammenhang mit der Tat ein Konto auf der Social-Media-Plattform TikTok untersucht. Auf diesem sollen vor der Tat gewaltverherrlichende Inhalte und das Foto eines Schwertes gepostet worden sein. Der Hintergrund der Tat ist noch unklar.
1: Die Kurzvideoplattform TikTok zahlt in den USA 400 Millionen Dollar, um einen Rechtsstreit beizulegen. Dabei geht es um den Datenschutz bei Kindern und Jugendlichen. Das US-Justizministerium warf TikTok und seinem chinesischen Mutterkonzern ByteDance vor, persönliche Daten von Nutzern unter 13 gesammelt zu haben, ohne die Zustimmung der Eltern einzuholen. Das Justizministerium stimmte dem Vergleich zu und verwies darauf, dass TikTok seine Datenschutzpraxis inzwischen geändert habe. Auf dem Rhein nehmen immer mehr Fähren ihren Betrieb wieder auf. Sie hatten wegen historisch niedriger Pegelstände eine wochenlange Zwangspause einlegen müssen. Kräftige Regenfälle, vor allem in Süddeutschland, haben dem Rhein wieder etwas mehr Wasser gebracht. Von Durchschnittspegelständen und einer Güterschifffahrt mit voller Beladung ist der Fluss aber noch weit entfernt. Der VfB Stuttgart steht in der 2. Runde des DFB-Pokals. Der Bundesligist setzte sich mit 4:0 bei Drittligist Hansa Rostock durch. Aus der Sportredaktion Marcel Stober.
4: Der Pokalsieger von 2025 trat in Rostock souverän auf. 3 Tore des Stuttgarter Neuzugangs Pejcinovic waren am Ende ausschlaggebend für das deutliche Ergebnis. Im Derby zwischen Mannheim und Kaiserslautern stand es nach 90 Minuten 0:0. Vor dem Anpfiff der Verlängerung musste es länger unterbrochen werden. Es flogen Gegenstände, Fans und Polizei stürmten den Platz, Pyrotechnik wurde gezündet und aufs Feld geworfen. In letzter Minute der Verlängerung erzielte Kaiserslautern das Tor des Tages zum 1:0. Karlsruhe drehte die Partie in Münster und ist mit dem 2:1 eine Runde weiter. Frankfurt schlug den Oberligisten St. Tönis mit 11:0.
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5: So, das klingt jetzt ganz falsch, aber Pullover und Regenjacke ist eine Maßnahme, zumindest heute früh. Herbst is coming, Freunde. Aktuell 11 Grad in Bad Münder in Niedersachsen, 9 sind es gerade nur in Elmshorn in Schleswig-Holstein. Ist wirklich fresh heute früh. Insgesamt auch ziemlich wechselhaft heute, Sonne, Wolken, Regen, vereinzelt Gewitter, alles mit dabei bei 17 bis 21 Grad maximal. Morgen dann freundlicher mit mehr Sonne, die Temperaturen bleiben gleich. Wir schauen auf die Straßen. Da gibt es nur eine Meldung, die kommt von der A2 Hannover Richtung Berlin zwischen Rennau und Helmstedt West. 6 Kilometer Stop and Go. Ansonsten kommt ihr gut durch.
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5: Wundervollen Samstagmorgen zusammen. Jonas ist hier und wir starten jetzt ganz entspannt rein, würde ich sagen. Ich wünsche euch ein schönes Wochenende.
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0: Loi zusammen mit David Puentes hier bei Enjoy. Und dieser David Puentes, der wird euch heute in einer Woche in Büsum in Schleswig-Holstein bei unserer gediegenen Strandparty Enjoy the Beach einheizen. Genauso wie Kollege Lars.
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0: Ja, ich setz euch mal kurz ins Bild. Hier löst Lars ja immer wieder neue Challenges zusammen mit euch. Die aktuelle Mission lautet: Lerne Akkordeon spielen und performe einen Song auf der Bühne bei Enjoy the Beach nächste Woche Samstag. Lars, du bist aktuell, beziehungsweise mittlerweile muss man ja fast schon sagen, eine halbe Woche ist rum, deep drin im Thema.
3: Ich habe gerade mal so ein bisschen zum Akkordeon recherchiert. Mhm. Was kann das überhaupt alles? Und da bin ich auf den YouTuber Akkordeon Man gestoßen. Ah. Und der zeigt einfach, wie nice das Akkordeon ist und dass es nicht nur Seemannslieder sind. Hier zum Beispiel Shawn Mendes, Camila Cabello mit Senorita.
0: Stark.
3: Oder auch der Goat, Avicii, Wake Me Up. Und mein Highlight, Aqua mit Barbie Girl.
0: Ach schön. Ja. Wie ihr professionell das dann bei Lars klingt, das erfahrt ihr, wie gesagt, nächsten Samstag bei Enjoy the Beach. Da könnt ihr kostenlos rumkommen in der Perlebucht in Büsum. Gibt, wie gesagt, auch noch Musik von David Puentes, Topic und Lunax. Ihr müsst euch da jetzt nicht 3 Stunden lang Akkordeonmusik ballern.
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0: gleich 8.30 Uhr. Wir schauen mal kurz auf die Straßen. Geht ganz schnell. Hab nur eine Meldung für euch. Die kommt von der A2 Hannover Richtung Berlin. Die ist zwischen Rennau und Helmstedt West zum Teil gesperrt. Da ist der Durchgangsverkehr gesperrt. Dadurch staut sich es auf 6 Kilometern. Stop and go. Kommt gut durch.
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0: bisschen was zum Wachmachen für die Hüfte am Samstagmorgen Destination Calabria. Ihr seid bei Enjoy und die Frau hier macht gerade alles richtig.
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0: Das ist Anaïs. Newcomerin aus dem Norden, in Isernhagen bei Hannover zur Schule gegangen und die hat die letzten Monate und Jahre komplett durchgehasselt. Einen neuen Song nach dem anderen rausgehauen, Konzerte, Festivals gespielt. Vor ein paar Wochen hat sie deshalb von sich aus auf die Bremse getreten, hat vorerst alle Auftritte abgesagt, weil sie erstmal wieder zu Kräften kommen muss. Bei Insta hat sie jetzt ein kleines Update rausgehauen. Sie schreibt: Hello meine Gang, die Pause gerade tut mir gut, ich nehme Zeit für mich, aber ich brauche noch ein wenig, um gesundheitlich wieder fit zu sein. Deshalb muss ich meine Tour in den Januar 2027 verschieben. Ich finde das cool. Ich hoffe, sie ist bald wieder auf dem Damm. In der Zeit feiern wir sie hier einfach im Radio, würde ich sagen. Hier ist Anaïs mit Ciao Baby.

0: Bibi Rexha hier bei Enjoy um 8.48 Uhr.
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0: Ihr hört jetzt einen Beitrag von Klaus Böllert für die katholische Kirche.
2: Sina Nerius ist dann mal für ein Jahr weg. Die 18-Jährige aus Drei-Lützow ist gestern für ein Jahr nach Tartu in Estland geflogen.
3: Ich werde in Tartu an einem Bildungszentrum arbeiten, das aus einem Kindergarten, einer Schule mit den Klassen 1 bis 9 und einem Gymnasium besteht, um dort die Lehrperson im Deutschunterricht zu unterstützen.
2: Dieses Bildungszentrum wird vom katholischen Bonifatiuswerk unterstützt. Das hilft Katholiken dort, wo sie nur eine kleine Minderheit sind. Na klar ist so ein Jahr im Ausland direkt nach dem Abi eine Herausforderung, auch für Sina.
3: Angst vor Heimweh habe ich zum Beispiel nicht, weil ich weiß, dass ich immer in Kontakt zu meinen Freunden und meiner Familie sein kann. Bisschen Respekt habe ich allerdings vor der Ungewissheit, wie gut ich sowohl mit der Sprache als auch mit dem neuen Arbeitsumfeld zurechtkommen werde. Aber grundsätzlich bin ich schon positiv gestimmt.
2: Das kann sie auch, weil das Bonifatiuswerk die Freiwilligen in einem zweiwöchigen Seminar gut vorbereitet hat.
3: Wir durften zum Beispiel Gespräche mit einem Ehemaligen führen. Dann hatten wir außerdem noch Workshops zu Themen wie Diskriminierung und mentaler Gesundheit. Und eine Präventionsschulung, weil viele von uns auch mit Kindern arbeiten werden. Ein Tag stand im besonderen Maße ganz im Zeichen des Glaubens. Und ich fand es wirklich schön, so viel Zeit mit den anderen Praktikanten zu verbringen.
2: 25 junge Leute beginnen ihr Auslandsjahr in Nordeuropa, ausgesandt und begleitet vom Bonifatiuswerk. Eine davon ist Sina Nerius aus Drei-Lützow.
0: Das war ein Beitrag von Klaus Böller für die katholische Kirche.
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1: Um 9 Uhr mit Claudia Drews. Außenminister Wadefuhl ist heute früh zu einem Solidaritätsbesuch in der Ukraine eingetroffen. Gleich nach seiner Ankunft mit einem Sonderzug in Kiew verurteilte der CDU-Politiker die zunehmenden russischen Drohnen- und Raketenangriffe. Aus Kiew Florian Kellermann.
2: Anlass für Wadefuhls Besuch ist der 35. Unabhängigkeitstag, den die Ukraine am Montag begehen wird. Dann wird es ein Gipfeltreffen von Staats- und Regierungschefs der Partnerländer geben, von denen einige auch in Kiew anwesend sein werden. Wadefuhl erklärte nach seiner Ankunft am Bahnhof am frühen Morgen, gerade jetzt im Sommer, während sich die Menschen in Deutschland erholten, dürfe die Ukraine nicht vergessen werden. Sie brauche weiterhin die Unterstützung Deutschlands und werde diese auch bekommen. Russland greift derzeit gezielt Lagerhallen an, so auch in der vergangenen Nacht. Nach Medienberichten schlugen mindestens 5 Raketen in Lagergebäuden im Kiewer Stadtteil Darnitsja ein. Durch solche Angriffe sind bereits Probleme bei der Lebensmittelversorgung entstanden.
1: In der schwedischen Stadt Fagersta ist bei dem Schwertangriff an einer Schule ein Mensch getötet worden. Das hat die Polizei am Abend auf einer Pressekonferenz mitgeteilt. Einzelheiten über das Opfer sind noch nicht bekannt. Zudem gab es 3 Verletzte. Aus Stockholm, Arne Bartram.
3: 2 Jugendliche wurden bei der Attacke schwer verletzt, sind aber in stabilem Zustand. Ein weiterer Jugendlicher wurde leicht verletzt. Der Angreifer soll nach Informationen schwedischer Medien ein 18-jähriger ehemaliger Schüler der Schule sein, der bereits wegen Körperverletzung verurteilt wurde. Die Polizei hat ihn am Bein angeschossen und festgenommen. Der Sender SWT berichtet, dass die Polizei im Zusammenhang mit der Tat ein Konto auf der Social-Media-Plattform TikTok untersucht. Auf diesem sollen vor der Tat gewaltverherrlichende Inhalte und das Foto eines Schwertes gepostet worden sein. Der Hintergrund der Tat ist noch unklar.
1: Der Städtetag fordert ein Umdenken in der Verkehrsplanung, weil es immer häufiger Hitzewellen wie in diesem Sommer geben könnte. Parkplätze und Straßen zu reduzieren werde in Zukunft unvermeidbar sein, wenn man mit den Auswirkungen des Klimawandels klarkommen wolle, sagte Städtetagspräsident Jung der Neuen Osnabrücker Zeitung. Wo Bäume gepflanzt oder Regenspeicher angelegt würden, müsse anderes weichen. Statt 6-spuriger Straßen brauchten Städte mehr Anwohnerparken, Carsharing und Jobfahrräder sowie einen stärkeren öffentlichen Nahverkehr. Viele Fähren über den Rhein nehmen ihren Betrieb wieder auf. Sie hatten wegen historisch niedriger Pegelstände eine wochenlange Zwangspause einlegen müssen. Kräftige Regenfälle, vor allem in Süddeutschland, haben wieder etwas mehr Wasser in den Fluss gebracht. Der VfB Stuttgart steht in der 2. Runde des DFB-Pokals. Der Bundesligist setzte sich mit 4:0 bei Drittligist Hansa Rostock durch. Aus der Sportredaktion Marcel Stober.
4: Der Pokalsieger von 2025 trat in Rostock souverän auf. 3 Tore des Stuttgarter Neuzugangs Pejcinovic waren am Ende ausschlaggebend für das deutliche Ergebnis. Im Derby zwischen Mannheim und Kaiserslautern stand es nach 90 Minuten 0:0. Vor dem Anpfiff der Verlängerung musste es länger unterbrochen werden. Es flogen Gegenstände, Fans und Polizei stürmten den Platz, Pyrotechnik wurde gezündet und aufs Feld geworfen. In letzter Minute der Verlängerung erzielte Kaiserslautern das Tor des Tages zum 1:0. Karlsruhe drehte die Partie in Münster und ist mit dem 2:1 eine Runde weiter. Frankfurt schlug den Oberligisten St. Tönis mit 11:0.
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5: Das wird ein bunter Mix heute beim Wetter. Insgesamt aber Tendenz Herbst statt Sommer. Sonne, Wolken, Schauer, zum Teil auch Gewitter heute bei uns im Norden bei 17 bis 21 Grad maximal. Am schönsten bleibt Richtung Vorpommern. Morgen mehr Sonne und insgesamt trockener bei ähnlichen Temperaturen wie heute. Wir schauen auf die Straßen. Da habe ich nur eine Meldung für euch. Die kommt von der A2. Hannover Richtung Berlin zwischen Renner und Helmstedt West. 7 Kilometer Stop and Go aktuell. Nach einem Unfall. Ansonsten kommt ihr gut durch.
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5: Mit Jonas, hello. Ich wünsche euch einen ganz zauberhaften Samstagmorgen. Vielleicht sitzt ihr gerade am Frühstückstisch, schmiert das 2. Dinkelbrötchen mit Frischkäse und Avocado. Lasst's euch schmecken. Schön, dass ihr dabei seid.
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Ihr wunderbare Gracie Abrams hier bei Enjoy am Samstag. Heute an vielen Stellen bei uns im Norden ja zumindest phasenweise Regen. Dazu Temperaturen unter 20 Grad. Der Sommer, er macht sich so langsam vom Acker. Das kann uns jetzt runterziehen oder wir sehen es positiv. Weil wir können endlich wieder guten Gewissens in die Sauna. Ja, mit 40 anderen fremden Menschen, Pobackern, Pobacke, in einen Raum eingefercht sein, während ein in Handtuch gehüllter Typ vor uns mit seinem überdimensionalen Fächer Limonengerüche durch die Luft wedelt. Das ist Sauna Experience bei uns in Deutschland. Und in Großbritannien schlägt der Saunatrend jetzt auch komplett durch. Welche Rolle da unter anderem Saunen im German Style spielen, das hört ihr in 9 Minuten.

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0: Kraftklub hier bei Enjoy und wir machen hier jetzt einen kleinen Ausflug nach England. Denn da boomen gerade Saunen. Der Sauna-Wellness-Trend ist bisher komplett vorbeigegangen an unseren guten Freunden von der Insel. Jetzt geht's aber plötzlich ab. Zahlen dazu hat Kollege Mario Schmidt aus unserem ARD-Studio in London.
1: Allein in diesem Jahr sind zu den 540 vorhanden mehr als 100 neue

0: hier.
1: Herrlich, aber es gibt auch Ausnahmen, habe ich gehört.
0: Das sind dann Einladungen zu tatsächlich einer German-Style-Sauna, die angepriesen wird als eine tolle Entspannung mit Öl und Aufguss. Ah. Angeblich wächst auch die German-Style-Sauna-Fangemeinde heran, die allerdings klein ist. Und auch nur was für ganz Mutige.
1: Ah ja, sweet, Freunde. Der Saunaboom, er hat auch die Insel erreicht. Jetzt ergibt das auch alles Sinn, warum Harry und Meghan zurück nach England kommen.

0: 9:30 Uhr, halb 10. Wir schauen kurz auf die Straßen. Eine Meldung habe ich. A2 Hannover Richtung Berlin. Zwischen Rennau und Helmstedt West. 7 Kilometer Stop and Go aktuell. Nach einem Unfall kommt gut und sicher an.
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0: Cat's Eye mit Animal und wer hat den Song geschrieben? Ed Sheeran, ja genau. Die hier reist nächsten Freitag bei uns im Studio ab, das ist nicht Ed Sheeran. Das ist Lunak, so heißt sie, DJ aus Hamburg, übrigens auch ehemalige deutsche Kickbox-Meisterin, also die Frau ist Multitalent. Und die wird nächsten Freitag hier im Studio eine kleine, nette Wake-up-Party für euch schmeißen. Da packen wir euch gerne noch auf die Gästeliste.
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0: Ja, eine Stunde durchdancen am Freitagmorgen und dann maximal fresh zur Arbeit gehen. So sieht der Plan aus. Gegebenenfalls vorher noch mal kurz duschen, weil die letzten DJ-Sets hier haben gezeigt, es wird doch recht warm im Studio. Tina steht auf jeden Fall schon auf der Gästeliste drauf. Die hatte gestern früh einen Anruf von Martina und Moritz aus eurer Enjoy Morning Show bekommen. Auf dem Weg in den Kurzurlaub.
2: Ich sitze schon im Flug.
3: Nein, du sitzt schon im Flieger?
4: Okay, krass. Das ist ja was. Und es geht gleich los, oder was? Ich bin richtig aufgeregt.
2: Ja, es geht gleich los.
3: Wohin fliegt ihr?
2: Nach Malle.
3: Und dann seid ihr nächste Woche Freitag wieder rechtzeitig da?
2: Ja, natürlich. Wir sind nur das Wochenende weg.
0: Ja, natürlich. Liebe ich, dass sie einfach ans Telefon gegangen ist im Flieger. Ist das eigentlich erlaubt, habe ich mich gefragt. Habt ihr auch Bock, nächsten Freitag dabei zu sein? Dann bewerbt euch noch fix auf enjoy.de oder in der Enjoy-App.

0: Der Sommer macht sich so langsam vom Acker, aber Eltville in Hessen zieht durch. Da finden heute im Freibad die zweiten Arschbombenmeisterschaften statt. Ich liebe ja alles daran. Ich habe mir da gerade mal ein bisschen was zu durchgelesen. Also gesprungen wird ausschließlich vom 3-Meter-Brett. Eine Jury bewertet jeden Sprung. Sie sitzen dann da mit so kleinen Punktekärtchen à la
1: 12 Points. Go to.
0: Genau, bewertet wird nach Spritzwirkung, Ausführung und Originalität. Also es gibt wohl extra Punkte, wenn man im Kostüm springt. Falls ihr noch ein Flamingo-Kostüm zu Hause habt, geht los um 15 Uhr. Kurzentschlossene Anmeldungen sind möglich, lese ich hier.

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1: 10 Uhr mit Claudia Drews. Außenminister Wadephul ist in die Ukraine gereist. Er kam heute früh mit einem Sonderzug am Bahnhof in Kiew an. Aus der NDR-Nachrichtenredaktion Katharina Jetta.
2: Kurz vor dem 35. Unabhängigkeitstag der Ukraine will der Außenminister mit seinem Besuch ein Zeichen der Solidarität setzen. Gleich nach seiner Ankunft verurteilte Wadephul die zunehmenden russischen Drohnen- und Raketenangriffe. Er warf Moskau wahllosen Mord an Zivilisten vor. Die Sommermonate Juli und August seien für die ukrainische Zivilbevölkerung die tödlichsten seit mehr als 4 Jahren gewesen. Im Mittelpunkt der Gespräche mit der ukrainischen Führung steht nach Angaben seines Ministeriums die künftige militärische Unterstützung und Zusammenarbeit. Außerdem soll es um die Wintersicherung gehen.
1: An einer Schule in der schwedischen Stadt Fagersta hat es bei einem Schwertangriff einen Toten gegeben. Außerdem wurden 3 Jugendliche verletzt, wie die Polizei mitteilte. Aus der NDR-Nachrichtenredaktion Wiebke Drescher.
3: Die getötete Person wurde erst in der Schule gefunden, nachdem die Polizei den Angreifer überwältigt hatte, sagte ein Sprecher der schwedischen Polizei. Mehr Informationen sind dazu bisher nicht bekannt. Außerdem wurden 2 Jungen im Alter von 12 und 17 Jahren schwer verletzt, sind aber in einem stabilen Zustand. Ein weiterer Jugendlicher wurde leicht verletzt. Der mutmaßliche Täter soll ein 18-jähriger ehemaliger Schüler sein. Er wurde von der Polizei festgenommen. Warum er die Tat beging, ist noch unklar.
1: Der Städtetag fordert ein Umdenken in der Verkehrsplanung, weil es immer häufiger Hitzewellen wie in diesem Sommer geben könnte. Parkplätze und Straßen zu reduzieren, werde in der Zukunft unvermeidbar sein, wenn man mit den Auswirkungen des Klimawandels klarkommen wolle, sagte Städtetagspräsident Jung der Neuen Osnabrücker Zeitung. Wo Bäume gepflanzt oder Regenspeicher angelegt würden, müsse anderes weichen. Statt 6-spuriger Straßen bräuchten Städte mehr Anwohnerparken, Carsharing und Jobfahrräder sowie einen stärkeren öffentlichen Nahverkehr. Die Kurzvideoplattform TikTok zahlt in den USA $400 Millionen, um einen jahrelangen Rechtsstreit beizulegen. Dabei geht es um den Datenschutz von Kindern und Jugendlichen. Das ist die höchste Zahlung, die in so einem Fall jemals geleistet wurde. Aus Washington, Anne Schneider.
4: Die US-Regierung hatte TikTok und seiner Muttergesellschaft ByteDance vorgeworfen, jahrelang gegen Datenschutzvorgaben für Kinder zu verstoßen. So soll die Plattform persönliche Daten von Nutzern unter 13 Jahren ohne die Zustimmung der Eltern gesammelt haben. Laut der Klage konnten selbst Konten, die im Kindermodus angelegt waren, E-Mail-Adressen und weitere persönliche Informationen erfassen.
1: Der DFB will die gewaltsamen Ausschreitungen im Erstrunden-Pokalspiel Waldhof Mannheim gegen Kaiserslautern umfassend aufarbeiten. Laut Polizei wurden insgesamt 85 Menschen leicht verletzt, unter ihnen 35 Polizeibeamte. Schon während des Spiels hatten Fans Feuerwerks- und Rauchkörper gezündet und Gegenstände aufs Feld geworfen. Nach 90 Minuten und einem Spielstand von 0:0 eskalierte die Situation und Mannheimer Fans stürmten den Rasen. Die Polizei musste einschreiten, teilweise mit Reiterstaffeln und Hunden, um den Platz zu sichern. Nach einem angedrohten Abbruch konnte die Verlängerung angepfiffen werden. Kaiserslautern gewann letztlich mit 1:0.
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5: Habe ich mich noch nicht dran gewöhnt, dass ich heute früh einen Pullover aus dem Schrank holen musste? War echt fresh. Herbst is coming, Freunde. Wir klettern aber fleißig auf dem Thermometer nach oben gerade. Aktuell 14 Grad in Braunschweig, in Niedersachsen, in Demmin, in Mecklenburg-Vorpommern sind es schon 18. Dazu insgesamt sehr wechselhaft heute. Sonne, Wolken, Regen, vereinzelt Gewitter, alles mit dabei bei 17 bis 21 Grad maximal. Morgen freundlicher mit mehr Sonne. Die Temperaturen, die bleiben gleich. Wir schauen auf die Straßen, da habe ich nur eine Meldung für euch. Kommt von der A2 Hannover Richtung Berlin zwischen Königslutter und Rennau. 7 Kilometer Stop and Go wegen Reinigungsarbeiten nach einem Unfall. Ansonsten kommt ihr gut durch.
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5: Mit Jonas, zauberhaften Samstag wünsche ich. Was macht ihr denn heute so Schönes? Also Julia hat geschrieben über die Enjoy-App. Sie verfolgt heute auf jeden Fall fleißig DFB-Pokal. Was geht bei euch? Kino, Minigolf, Krimi-Dinner? Gebt mal gern Bescheid über den Messenger der Enjoy-App. Da freue ich mich.
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0: Also ich habe ja 2 Jahre Klavier gespielt, müsst ihr wissen. Und ich war danach nicht sonderlich gut. Kollege Lars hat 1,5 Wochen.
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0: Ja, hier erfüllt ihr gemeinsam mit Lars die unterschiedlichsten Challenges. Und die aktuelle Mission für Lars lautet: Lerne Akkordeon spielen und performe bei Enjoy the Beach, unserer Strandparty nächsten Samstag in Büsum. Mal völlig ab davon, dass Lars erstmal warm werden muss mit diesem Instrument, muss natürlich auch geklärt werden, welchen Song er spielt. Lars, das entscheidet die Enjoy Community.
3: Mhm. Zur Auswahl stehen Hamburger Fairmaster und Drunken Sailor. Und auf dem Akkordeon klingen beide Songs ziemlich nice. Also, wenn man sie dann spielen kann. Das hier ist zum Beispiel YouTuber Math Musician mit Drunken Sailor. Ist gut, oder?
0: Ja.
3: Und so kann zum Beispiel Hamburger Fan.

0: Das hat Peter Holmus bei YouTube geteilt. Und da möglichst nah ranzukommen, das ist mein großes Ziel. Wie gut mir das gelingen wird, das ist eine andere Frage.
1: Ach, ich mag diese Mission. Das hat so was Entspannendes, diese Akkordeonmusik. Ihr könnt abstimmen darüber, welchen Song Lars spielen soll im Bereich Stories in der Android-App. Aktuell, ich habe gerade mal nachgeschaut, ist die klare Mehrheit für Drunken Sailor. Montagmorgen erfahrt ihr dann, was es geworden ist. Gegen 10 nach 8 bei Martina und Greg in eurer Enjoy Morning Show.

10:22 Uhr und wenn ich hier gerade nach draußen schaue aus dem Studiofenster, schicke ich doch ganz viele gute Wünsche an Tim raus aus der Enjoy Community. Der hat gerade geschrieben, er ist heute auf einer Hochzeit. Ich hoffe ohne Regen, weil hier geht gerade die Welt unter. Zur Not ab nach drin, da muss dann aber die Musik liefern, zum Beispiel mit der Nummer hier. Das ist Neptunica mit What If. Logischerweise eher was für später zum Abend hin bei der Hochzeit, ne? Vielleicht nicht beim Walk on der Braut. Aber wer weiß. Gibt's jetzt auf jeden Fall auf dem Enjoy Songradar für euch. Hier ist Neptunica.

0: kurz vor 10:30 schon mal kurz auf die Straßen. Da habe ich nur eine Meldung für euch. Die kommt weiterhin von der A2 Hannover Richtung Berlin zwischen Wolfsburg, Königslutter und Rennau. 10 Kilometer Stop and Go wegen Reinigungsarbeiten nach einem Unfall. Die Umleitung führt euch Richtung Magdeburg über Marienthal und die B244. Kommt gut durch.
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3: Also jemanden so ein Kompliment zu machen für ein Outfit, das fühlt sich schon gut an irgendwie auf eine Art. Ne?
4: Ja.
3: Wenn es passt von der Situation, wenn es nicht irgendwie creepy ist, ne, dann ist klar. Und ich habe das gestern gemacht bei meinem Trainer beim Boxen.
4: Oh.
3: Ich komme so rein, er kommt mit einem Shirt rein. Ich denke mir so, ey, das ist ja so geil. Ich sage so, ey, geiles Shirt, man sieht ja mega aus, steht hier perfekt. Was macht er? Der zieht sich aus und schenkt es mir.
4: Nein, das habe ich ja noch nie gehört.
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0: Ihr seid bei Enjoy an diesem Samstag. Vielleicht kommt bei euch auch gerade jede Menge Regen runter. Vielleicht sitzt ihr aber auch auf dem Balkon und euch scheint die Sonne ins Gesicht. Ist ja sehr wechselhaft heute bei uns im Norden. Egal wie die Situation bei euch ist, wir schicken jetzt wieder einen Gruß raus an den Sonnengott.
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0: Der Sommersong 2026, wenn man erst 2026 sagen will und dann 2026. Ja, Dai Dai, Shakira war das. Und wir sagen jetzt Glückwunsch ans deutsche WM-Reiterteam. Da gab es nämlich gestern Abend Gold.
1: Otello, das ist er für ein phänomenaler Solist unter dem Sattel. Deutschland ist Weltmeister im Springreiten.
0: Ja. Ich liebe ja immer diese Inbrunst, mit der Kollege da diese Wettbewerbe kommentiert. War aber auch eine krasse Leistung, muss man sagen. Klarer Platz 1 am Ende für das deutsche Team im Mannschaftsspringen bei der WM in Aachen. Mit dabei Markus Ening, mittlerweile schon 52 Jahre alt. Aber er hat rasiert mit seinem Pferd Coolio.
2: Viele in Deutschland habe ich schon abgeschrieben, aber den habe ich, glaube ich, jetzt nochmal gezeigt.
0: Ja, da ist er mal wieder der Spruch, ne? Man ist nur so alt, wie man sich fühlt.

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10: Um 11 Uhr mit Claudia Drews. Außenminister Wadephul ist in die Ukraine gereist. Er kam heute früh mit einem Sonderzug am Bahnhof in Kiew an. Aus der NDR-Nachrichtenredaktion Katharina Jetter.
11: Kurz vor dem 35. Unabhängigkeitstag der Ukraine will der Außenminister mit seinem Besuch ein Zeichen der Solidarität setzen. Gleich nach seiner Ankunft verurteilte Wadephul die zunehmenden russischen Drohnen- und Raketenangriffe. Er warf Moskau wahllosen Mord an Zivilisten vor. Die Sommermonate Juli und August seien für die ukrainische Zivilbevölkerung die tödlichsten seit mehr als 4 Jahren gewesen. Im Mittelpunkt der Gespräche mit der ukrainischen Führung steht nach Angaben seines Ministeriums die künftige militärische Unterstützung und Zusammenarbeit. Außerdem soll es um die Wintersicherung gehen.
10: An einer Schule in der schwedischen Stadt Fagersta hat es bei einem Schwertangriff einen Toten gegeben. Außerdem wurden 3 Jugendliche verletzt, wie die Polizei mitteilte. Aus der NDR-Nachrichtenredaktion Wiebke Drescher.
12: Die getötete Person wurde erst in der Schule gefunden, nachdem die Polizei den Angreifer überwältigt hatte, sagte ein Sprecher der schwedischen Polizei. Mehr Informationen sind dazu bisher nicht bekannt. Außerdem wurden 2 Jungen im Alter von 12 und 17 Jahren schwer verletzt, sind aber in einem stabilen Zustand. Ein weiterer Jugendlicher wurde leicht verletzt. Der mutmaßliche Täter soll ein 18-jähriger ehemaliger Schüler sein. Er wurde von der Polizei festgenommen. Warum er die Tat beging, ist noch unklar.
10: Der Städtetag fordert ein Umdenken in der Verkehrsplanung, weil es immer häufiger Hitzewellen wie in diesem Sommer geben könnte. Parkplätze und Straßen zu reduzieren, werde in der Zukunft unvermeidbar sein, wenn man mit den Auswirkungen des Klimawandels klarkommen wolle, sagte Städtetagspräsident Jung der Neuen Osnabrücker Zeitung. Wo Bäume gepflanzt oder Regenspeicher angelegt würden, müsse anderes weichen. Statt 6-spuriger Straßen bräuchten Städte mehr Anwohnerparken, Carsharing und Jobfahrräder sowie einen stärkeren öffentlichen Nahverkehr. Die Kurzvideoplattform TikTok zahlt in den USA 400 Millionen Dollar, um einen jahrelangen Rechtsstreit beizulegen. Dabei geht es um den Datenschutz bei Kindern und Jugendlichen. Das ist die höchste Zahlung, die in so einem Fall jemals geleistet wurde. Aus Washington, Anne Schneider.
13: Die US-Regierung hatte TikTok und seiner Muttergesellschaft ByteDance vorgeworfen, jahrelang gegen Datenschutzvorgaben für Kinder zu verstoßen. So soll die Plattform persönliche Daten von Nutzern unter 13 Jahren ohne die Zustimmung der Eltern gesammelt haben. Laut der Klage konnten selbst Konten, die im Kindermodus angelegt waren, E-Mail-Adressen und weitere persönliche Informationen erfassen.
10: Der DFB will die gewaltsamen Ausschreitungen im Erstrundenpokalspiel Waldhof Mannheim gegen Kaiserslautern umfassend aufarbeiten. Laut Polizei wurden insgesamt 85 Menschen leicht verletzt, unter ihnen 35 Polizeibeamte. Schon während des Spiels hatten Fans Feuerwerks- und Rauchkörper gezündet und Gegenstände aufs Feld geworfen. Nach 90 Minuten und einem Spielstand von 0:0 eskalierte die Situation und Mannheimer Fans stürmten den Rasen. Die Polizei musste einschreiten, teilweise mit Reiterstaffeln und Hunden, um den Platz zu sichern. Nach einem angedrohten Abbruch konnte die Verlängerung angepfiffen werden. Kaiserslautern gewann letztlich mit 1:0.
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5: Das wird ein bunter Mix heute beim Wetter. Sehe ich auch die ganze Zeit hier vom Studiofenster mal Regen, dann auf einmal wieder Sonne. Tendenz insgesamt ist schon Herbst statt Sommer heute. Sonne, Wolken, Schauer, zum Teil auch Gewitter. Alles mit dabei heute bei uns im Norden bei 17 bis 21 Grad maximal. Am schönsten bleibt es Richtung Vorpommern. Morgen mehr Sonne und insgesamt trockener bei ähnlichen Temperaturen wie heute. Wir schauen auf die Straßen und da füllt es sich so langsam. 6 Meldungen habe ich für euch ab 3 Kilometern. Los geht's auf der A1 Fehmarn Richtung Lübeck zwischen Eutin und Pansdorf. 5 Kilometer Stau. Dann die A1 Bremen Richtung Osnabrück zwischen Uphusen, Bremen-Mahndorf und Asten. 5 Kilometer Stop and Go. Die A1 Osnabrück Richtung Bremen zwischen dem Dreieck Stur und Bremen-Asten. 5 Kilometer Stop and Go. Die A2 Hannover Richtung Berlin zwischen dem Kreuze Wolfsburg, Königslutter und Rennau. 10 Kilometer Stop and Go wegen Reinigungsarbeiten nach einem Unfall. Da führt euch die Umleitung Richtung Magdeburg über Marienthal und die B244. Dann rüber auf die A7, Flensburg Richtung Hamburg, zwischen Hamburg-Stellingen und dem Elbtunnel. 5 Kilometer Stop and Go. Und nochmal die A7, Hannover Richtung Hamburg, zwischen Mellendorf und Berghof. 5 Kilometer Stop and Go. Haltet durch.
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5: Mit Jonas, hello. Und ich hoffe doch, ihr startet gut rein in dieses Wochenende. Lasst es euch gut gehen.
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0: Ihr seid bei Enjoy und Nina Chuba hat gestern in Bremen abgerissen. Zusammen mit Bad Moms Jay, ja, Special Guest gewesen. Sah nach einem sehr geilen Auftritt aus, muss ich sagen. Hat sie bei Instagram gepostet. Wir müssen uns allerdings bald von Nina Chuba verabschieden. Warum? Das erzähle ich euch in 8 Minuten.
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0: Das ist Enjoy am Samstag. Gestern in Bremen, heute in Hamburg. Es geht um diese Frau hier. Nina Chuba tourt dieses Wochenende durch den Norden. Damit ist allerdings bald Schluss.
1: Ich werde nächstes Jahr keine einzige Show spielen.
0: Ja, das hat sie vor kurzem bei Instagram gedroppt. Nina Chuba legt 2027 eine Pause ein. Sie will sich ein bisschen ausruhen, hat aber auch noch andere Dinge auf dem Zettel.
1: Man muss einfach mal Pause machen. Man muss sich mal zurücknehmen. Ich will an meinem Album arbeiten. Da habe ich nämlich noch gar nicht so richtig dran gearbeitet. Ich habe auch ein bisschen... Ich habe meinen faulen Lenz gemacht.
0: Ja, so wie ich jedes Jahr vor der Steuererklärung. 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
1: Auch wenn ihr euch denkt, ich habe Nina Chuba noch nie live gesehen, mal schauen, was die Alte da macht auf der Bühne. Ja. Kommt vorbei und zeig es.
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1: Gleich 11.30 Uhr, wir checken mal kurz die Straßen. Staus und Stop-and-Go ab 3 Kilometern habe ich für euch. Los geht's auf der A1 Fehmarn Richtung Lübeck. Zwischen Scharbeutz und Sereet 9 Kilometer Stop-and-Go, da braucht ihr eine halbe Stunde länger. Dann die A1 Bremen Richtung Osnabrück zwischen Uphusen, Bremen-Mahndorf und Aßen 5 Kilometer Stop-and-Go. Die A1 Osnabrück Richtung Bremen zwischen dem Dreieck Stur und Bremen-Aßen 5 Kilometer Stop-and-Go. Rüber auf die A2 Hannover Richtung Berlin zwischen dem Kreuz Wolfsburg, Königslutter und Rennau 10 Kilometer Stop-and-Go. Wegen Reinigungsarbeiten nach einem Unfall, da führt euch die Umleitung Richtung Magdeburg über Marienthal und die B244. Weiter geht's auf der A7 Flensburg Richtung Hamburg zwischen Hamburg-Stellingen und dem Elbtunnel 5 Kilometer Stop-and-Go. Die A7 Hannover Richtung Hamburg zwischen Mellendorf und Berghof 5 Kilometer Stop-and-Go. Und dann noch die A7 Hamburg Richtung Flensburg zwischen Wader und Rendsburg-Büdelsdorf streckenweise Stop-and-Go. Kommt gut und sicher an.
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0: die Trent Rooks hier bei Enjoy für euch. So, und ich schicke an der Stelle mal kurz Props raus an alle die unter euch, die in diesem ganzen Marvel- und DC-Superhelden-Kosmos den Überblick behalten, weil ich steige da überhaupt gar nicht durch. Von Ant-Man über Batman bis hin zu Supergirl, das überfordert mich. Wie gut, dass es jetzt eine weitere neue Superhelden-Serie gibt, die sich aber wohl auch wieder lohnt. Das sagt zumindest Enjoy-Serien-Expertin Sieke. Sieke, es geht um die DC-Comic-Serie Lanterns. Hau raus.
1: Es ist keine reine Superhelden-Serie, sondern eher so ein Mix aus Kleinstadt-Krimi und Science-Fiction. Mhm. Also hier gibt es wirklich das Beste aus beiden Welten. Weltraum-Cops, Aliens, eine Mordserie und einen grünen Ring mit Superkräften. Es geht hier um Hal Jordan und Jon Stewart. Das sind zwei Green Lantern-Superhelden. Also Superhelden, die dank einem grünen Ring ihre Kräfte haben. Ah. Und die müssen mysteriöse Mordfälle aufklären. Einen Verdächtigen gibt's aber auch schon.
2: Manhunter sind die gefährlichsten Wesen, die es je in der Galaxie gab. Sie können jede beliebige Form annehmen.
1: Ja, und um diese Manhunter in Schach zu halten, müssen die beiden Superhelden dann mit der örtlichen Polizei zusammenarbeiten.
0: Allein die Lautstärke gerade macht's schon eindeutig, finde ich. Klingt nach sehr solider Action-Story. Was hat's für dich besonders gemacht?
1: Auf jeden Fall die Chemie zwischen den beiden Superhelden, die habe ich geliebt. Mhm. Hal Jordan soll nämlich so eine Art Mentor für Jon Stewart sein, weil der irgendwann Hals Job übernehmen wird. Und das hat für mich dann so ein bisschen grummeliger Lehrer und motivierter Schüler-Vibes gegeben. Und obwohl die Folgen schon wirklich düster und teilweise auch echt gruselig waren, gab es zwischendrin hier immer wieder so comedy-mäßige Gespräche, wie zum Beispiel bei Deadpool. Das hat es dann auf jeden Fall für mich gut aufgelockert. Ich bin jetzt auch kein großer Superhelden-Fan, aber durch diese Krimi-Story und den Humor habe ich es echt gern geguckt. Ich finde auch, es ist nicht nur was für Nerds.
0: Alles klar. Also die neue Comicserie Lantern seht ihr bei HBO Max. Weitere Serientipps gibt's in der Enjoy-App.
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0: Ihr seid bei Enjoy um 10 vor 12. Heißt noch gut 3,5 Stunden, dann werden Bo und seine Mannschaftskollegen ihr Herz auf den Platz lassen.
1: Ja, wie heißt das immer so schön? Im Pokal ist alles möglich.
0: Ja. Natürlich, seit gestern läuft die erste Runde im DFB-Pokal der Männer. Heute ab 15.30 Uhr unter anderem mit dem Spiel Lüneburger SK Hansa gegen Werder Bremen. Oder auch 5. Liga gegen 1. Liga. Bo Weishaupt spielt bei Lüneburg und für ihn wird das ein ganz, ganz besonderes Spiel. Das hat er den Kolleginnen und Kollegen von NDR 2 erzählt.
1: Das ist natürlich ein absolutes Traumlos, wenn man mal die Chance hat, im ausverkauften Bundesliga-Stadion gegen seinen eigenen Herzensverein oder Verein zu spielen, für den man seit der Kindheit Fan ist.
0: Übrigens, seine Kollegen und er sind gestern noch kollektiv zum Friseur gegangen vorher. Man muss ja auch fresh sein fürs Fernsehen. Ich sag tschüss, Jonas ist raus. Hier übernimmt jetzt die gute Sabine für euch. Und ich wünsche natürlich ganz viel Erfolg Lüneburg und auch

Da muss ich einmal rein. Achtung bitte in beiden Richtungen auf der A21. Kielbarkter Heide zwischen Schwissel und Lezen werden Gegenstände auf die Fahrbahn geworfen. Vorsicht bitte in beiden Richtungen auf der A21. Kielbarkter Heide zwischen Schwissel und Lezen werden Gegenstände auf die Fahrbahn geworfen.

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1: Um 12 Uhr mit Michael Hafke. Bundesaußenminister Wadephul ist zu Gesprächen in der ukrainischen Hauptstadt Kiew eingetroffen. Anlass ist der bevorstehende 35. Unabhängigkeitstag des Landes. Aus der NDR-Nachrichtenredaktion Christoph Johansen.
2: Zum Auftakt seines Besuches bekräftigte Wadephul die Solidarität Deutschlands mit der Ukraine. Mit Blick auf den bevorstehenden Winter sicherte er dem Land weitere Unterstützung zu. Dabei geht es unter anderem um Generatoren, Ersatzteile und weitere Energietechnik. Russland greift auch die ukrainische Energieinfrastruktur immer wieder mit Drohnen und Raketen an. Wadephul beklagte, Moskau wolle damit die Lebensgrundlage der Menschen in der Ukraine zerstören und so ihren Durchhaltewillen brechen. Außerdem warf er Russland wahllosen Mord an Zivilisten vor. Das ukrainische Militär hat nicht nur zu wenig Soldaten, sondern leidet derzeit vor allem an einem Mangel an Luftabwehrraketen. Das Land ist den russischen Angriffen aus der Luft deshalb weitgehend schutzlos ausgeliefert.
1: Bundesfinanzminister Klingbeil dringt offenbar erneut auf eine sogenannte Übergewinnsteuer auf europäischer Ebene. Nach Informationen des Spiegel hat Klingbeil gemeinsam mit 5 Kollegen aus anderen EU-Staaten einen entsprechenden Brief an die irische Ratspräsidentschaft geschickt. Das Thema soll beim Treffen der EU-Finanzminister Mitte September auf die Tagesordnung gesetzt werden, heißt es in dem Brief. Hintergrund sind die immer noch hohen Spritpreise. Bei einer Übergewinnsteuer müssten die Energiekonzerne einen Teil ihrer Gewinne abführen. Der Deutsche Städtetag fordert ein Umdenken bei der Verkehrsplanung. Hintergrund sind die wiederkehrenden Hitzewellen im Sommer. Verbandspräsident Jung sagte der Neuen Osnabrücker Zeitung, jeder Baum sei ein Segen für eine Stadt. Wo neue Bäume gepflanzt oder Regenspeicher angelegt würden, müssen andere weichen. Weniger Parkplätze und Straßen würden daher in Zukunft unvermeidbar sein. Die Kurzvideoplattform TikTok zahlt in den USA 400 Millionen Dollar, um einen jahrelangen Rechtsstreit beizulegen. Dabei geht es um den Datenschutz von Kindern und Jugendlichen. Das ist die höchste Zahlung, die in so einem Fall jemals geleistet wurde. Aus Washington, Anne Schneider.
3: Die US-Regierung hatte TikTok und seiner Muttergesellschaft ByteDance vorgeworfen, jahrelang gegen Datenschutzvorgaben für Kinder zu verstoßen. So soll die Plattform persönliche Daten von Nutzern unter 13 Jahren ohne die Zustimmung der Eltern gesammelt haben. Laut der Klage konnten selbst Konten, die im Kindermodus angelegt waren, E-Mail-Adressen und weitere persönliche Informationen erfassen.
1: Beim DFB-Pokalspiel zwischen Waldhof Mannheim und dem 1. FC Kaiserslautern ist es zu schweren Ausschreitungen gekommen. 85 Menschen wurden verletzt, darunter 35 Polizisten. Leon Stern aus Mainz berichtet, wie es zu den Ausschreitungen gekommen ist.
4: Ja, hitzig war das Spiel von Anfang an und so richtig eskaliert ist es dann im Prinzip in der 90. Minute. Vorausgegangen war eine Rudelbildung auf dem Platz, also zwischen den Spielern. Und dann hat sich so ein bisschen hochgeschaukelt. Beide Fanlager haben immer mal wieder Pyro gezündet. In der 90. Minute dann teilweise auch geworfen aufs Spielfeld und ein paar Mannheim-Fans sind dann auch auf den Platz gestürmt. Die Polizei ist ihnen direkt entgegengegangen, teilweise beritten auf Pferden, teilweise mit Hunden dabei. Dann haben sich die Polizisten vor beide Kurven gestellt. Also in der 90. Minute zum Ende der regulären Spielzeit ist es nochmal sehr eskaliert. Das Spiel wurde unterbrochen vom Schiedsrichter, die Mannschaften in die Kabine geschickt und es stand sogar im Raum, ob das Spiel vielleicht sogar abgebrochen werden muss.
1: Letztendlich gewann Kaiserslautern in der Verlängerung mit 1:0.
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5: Mal Sonne, mal Wolken, mal dolle Regen, mal Gewitter, mal stürmisch. Also alles ist heute irgendwie immer mal wieder dabei bei Höchstwerten um die 21 Grad. Morgen dann nicht mehr ganz so ein wildes Hin und Her. Dann kriegen wir mehr Sonne und zur Richtung Vorpommern noch ein paar Regenwolken rein bei bis zu 20 Grad maximal. Leute, es ist einiges los auf den Straßen. Vorab aber erstmal eine wichtige Meldung. Achtung bitte weiterhin in beiden Richtungen auf der A21 Kiel-Bargteheide zwischen Schwissel und Lezen. Werden immer noch Gegenstände auf die Fahrbahn geworfen. Bitte passt da entsprechend auf und wir geben dann Bescheid, wenn die Gefahr vorüber ist. Außerdem kommt jetzt hier noch Stau oder stockender Verkehr ab 5 Kilometern auf euch zu. Wir haben da ganz schön viele Meldungen, Leute. Los geht's mit der A1 Fehmarn Richtung Lübeck zwischen Scharbeutz und Siretz. 9 Kilometer stockend, eine knappe halbe Stunde plus. A1 Lübeck Richtung Bremen zwischen Hamburg-Billstedt und Stillhorn. 8 Kilometer stockend, 20 Minuten plus. A1 Bremen Richtung Osnabrück zwischen Opusen-Bremen-Mahndorf und Aßen. 5 Kilometer stockend. A1 Osnabrück Richtung Bremen zwischen Dreieckstur und Bremen-Hemeling. 6 Kilometer Stau. A2 Hannover Richtung Berlin ist zwischen Rennau und Helmstedt-West wegen Reinigungsarbeiten gesperrt. Ihr habt da 10 Kilometer Stau ab Kreuz Wolfsburg-Königslutter. Es gibt eine Umleitung, die führt ab Kreuz Wolfsburg-Königslutter über die U41 und U43. A7 Flensburg Richtung Hamburg zwischen Ufschlag und Kreuz Rendsburg 7 Kilometer stockend. Dann die A7 Flensburg Richtung Hamburg zwischen Hamburg-Stelling und dem Elbtunnel 5 Kilometer stockend. Wir sind immer noch nicht fertig. Weiter geht's mit der A7 Hannover Richtung Flensburg zwischen Hamburg-Hausbruch und dem Elbtunnel 5 Kilometer auch da stockend. Dann die A7 Hamburg Richtung Flensburg zwischen Wader und Rendsburg-Büdelsdorf immer mal wieder streckenweise stockender Verkehr. Und hier kommt die letzte Meldung für euch von der A19 Rostock Richtung Berlin zwischen Waren und Wittstock 7 Kilometer Stau. Das dauert eine gute Dreiviertelstunde da länger. Meine Güte, haltet durch und denkt natürlich an die Rettungsgasse. 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Hallo, bei mir ist die Freude trotzdem groß. Hör mal, auch wenn vielleicht einige von euch im Stau stehen, freue ich mich total, dass ihr jetzt hier mit dabei seid, weil ich war jetzt hier länger nicht mehr im Studio. Ich bin Sabine, hallo. Machen wir uns eine gute Zeit.
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0: Crystal Serenity, Good Old Days, hört ihr hier. Also ich weiß wirklich nicht, wer sich hier aus dem Team diese schwierige Aufgabe jetzt wieder ausgedacht hat, aber nun gut.
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0: Akkordeon lernen und dann auch noch aufführen. Das ist eure neueste Aufgabe. Also für euch und unseren Kollegen Lars. Nächste Woche soll er dann direkt mal bei Enjoy the Beach in Büsum auftreten und Akkordeon spielen. Was auch sonst. Ihr unterstützt ihn aber dabei, indem ihr zum Beispiel Tipps gebt, wie er sich auf diesen Akkordeonauftritt vorbereiten kann.
2: Es gab zum Beispiel den Tipp, dass es in Kiel ein eigenes Akkordeonorchester gibt. Und unsere Kollegen vom Schleswig-Holstein-Magazin waren mal dort und haben nachgefragt, warum gerade Akkordeon?
3: Ich habe zuerst Klavier gespielt, 4 Jahre lang. Und dann hatte ich aber keine Lust mehr. Dann war auch Corona, dann war kein Unterricht mehr. Und dann habe ich während Corona von meiner Mutter den Tipp bekommen, vielleicht mal Akkordeon zu probieren.
4: Das ist immer eine gute Möglichkeit, Gefühle rauszulassen, egal ob man jetzt irgendwie traurig ist oder sich geärgert hat.
5: Jeder, der das noch nicht gemacht hat, den kann ich nur wärmstens empfehlen, das mal auszuprobieren, weil das was anderes ist als Fußballspiel, meinetwegen.
2: Und ja, ich weiß, Akkordeon hat so ein bisschen einen alten, verstaubten Ruf, aber im Akkordeonorchester in Kiel sitzen Menschen zwischen 9 und 80 Jahre. Und das ist ja wohl nur geil, oder? Ja,
0: auf jeden Fall. Wir brauchen noch mehr Tipps, Leute. Ne? Lars braucht für diese Challenge auf jeden Fall eure Hilfe, damit er auch da auf der Bühne mit dem Akkordeon eine richtig gute Performance hinlegt. Also, habt ihr vielleicht selbst ein Akkordeon? Habt ihr schon mal gespielt? Habt ihr Freunde, die irgendwie was mit Akkordeons zu tun haben? Was ist eigentlich der Plural? Akkordeons? Akkordeone? Dann schreibt es ja gerne über die Enjoy-App. Schickt eure Tipps und dann helft ihr hier. Die Enjoy-App ist übrigens auch kostenlos, ja klar.
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vor 12:30, ihr seid hier bei Enjoy. Das ist Pitbull zusammen mit Neo. 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

wir checken, was auf den Straßen jetzt los ist. Im Norden haben wir Stau oder stockenden Verkehr. Ab 5 Kilometern insgesamt sind es 10 Meldungen. Eine Meldung, aber eine gute vorab. Es werden nirgendwo mehr Gegenstände auf die Straße geworfen. Also wir kommen wieder sicher durch. Los geht's mit der A1. Wir fahren Richtung Lübeck zwischen Scharbeutz und Seretz. 9 Kilometer stocken, eine knappe halbe Stunde plus bedeutet das für euch. A1 Lübeck Richtung Bremen zwischen Hamburg-Billstedt und Stillhorn. 7 Kilometer stockend. A1 Bremen Richtung Osnabrück zwischen Opusen, Bremen-Mahndorf und Aßen. 5 Kilometer stockend. A1 Osnabrück Richtung Bremen zwischen Dreieckstur und Bremen-Hemeling. 6 Kilometer Stau. Dann eine Sperrung auf der A2 Hannover Richtung Berlin zwischen Rennau und Helmstedt-West. Da kommt ihr nicht durch. Da wird die Strecke gereinigt. Also da haben wir auch schon 10 Kilometer Stau ab Kreuz

0: Wolfsburg-Königslutter, das am besten einmal großräumig umfahren. Die A7 Flensburg Richtung Hamburg zwischen Uschlag und Kreuz Rendsburg steht hier auch noch. Da gibt es 7 Kilometer stockenden Verkehr. Weiter geht's mit der A7 Flensburg Richtung Hamburg zwischen Dreieck Hamburg Nordwest und dem Elbtunnel 6 Kilometer stockend. A7 Hannover Richtung Flensburg zwischen Hamburg-Hausbruch und dem Elbtunnel 5 Kilometer stockend. A7 Hamburg Richtung Flensburg zwischen Wader und Rendsburg-Büdelsdorf streckenweise mal immer wieder stockender Verkehr. Und dann noch 7 Kilometer Stau zum Schluss auf der A19 Rostock Richtung Berlin zwischen Waren und Wittstock. Da solltet ihr eine gute Dreiviertelstunde mehr Zeit einplanen. Euch eine gute und sichere Fahrt. Denkt natürlich überall, wo ihr stehen solltet, na claro, an die Rettungsgasse.
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0: für ein Banger hier um 12.41 Uhr bei Enjoy. TLC mit Waterfalls. Kommen wir zu etwas Neuerem, etwas Unbekannterem, zu Johnny Mahoro. Weil wer so talentiert und auch noch unfassbar lieb ist wie er, der hat es wirklich zu 1000% verdient, jetzt hier im Radio zu laufen.
1: Ich habe nach der Hamburg-Show Fotos gemacht. Und dann kam eine Frau auf mich zu und meinte so, dass sie sehr dankbar ist, dass dieses Konzert so ein Safe Space war. Denn sie hat noch gerungen, mit dem Konzert zum Konzert zu kommen, weil kurz vor dem Konzert an dem Tag ihr Freund mit ihr Schluss gemacht hat und irgendwie das richtig doof war. Und dann ist sie doch zum Konzert gekommen und hat da zwei andere Frauen kennengelernt und die haben die so unter ihre Fittiche genommen. Die kannten sich vorher nicht. Ich habe das gehört und da ist mein Herz aufgegangen, ja. Weil es ist irgendwie so, das hat mich irgendwie sehr, sehr stolz gemacht und beschreibt einfach die Leute, die zu meinen Konzerten kommen.
0: Also wer so von seinen Fans auch schwärmt, ne? Richtig, richtig toll. Er hat also schon so eine Fanbase, aber wir möchten euch Johnny Mahoro natürlich noch ein bisschen genauer vorstellen, weil wenn ihr ja den Namen Enjoy Songer da hier hört, dann wisst ihr sofort, hier gibt es jetzt Musik von eher unbekannten Künstlerinnen und Künstlern. Und weil er eben erstens richtig gute Songs macht, die uns aus der Seele sprechen, und einfach unfassbar sympathisch und nett ist, haben wir ihn hier natürlich für euch direkt mal draufgepackt. Man muss ihn einfach mögen. Seine Musik muss man auch einfach mögen. Er hat sehr nahbare Texte. Das ist zum Beispiel sein Song Manchmal. Hört ihr hier jetzt natürlich beim Enjoy Songradar. Das ist der liebenswürdige Johnny Mahoro.

0: Rodrigo um 12.52 Uhr. Ein schönes Wochenende hier jetzt. Und es ist wirklich nicht nur so eine Radiofloskel bei Enjoy. Ich meine es wirklich ernst. Habt ein schönes Wochenende, weil es gibt jetzt wirklich ein paar echt viele lange, schöne Sachen, die am Wochenende im Norden so los sind. Guck mal, wir haben zum Beispiel heute jetzt nur um mal, ne, damit ihr wisst, was ich meine. Wir haben das Finale beim Stadtfest in Oldenburg, ne? Das wird dieses Jahr nochmal richtig fett gefeiert, wegen 50. Jubiläum. So, dann haben wir die Segelregatta in Sassnitz. Dann ein Wikinger-Festival in Busdorf. Und dann haben wir natürlich noch, ja, ich vergesse es nicht, keine Ahnung. Keine Angst, wir haben noch Fußball. Und ich sage schon keine Ahnung, weil ich habe keine Ahnung von Fußball. Ich weiß, es ist Frauen-Bundesliga-Auftakt, es ist Männer-DFB-Pokal. Ich hätte euch jetzt hier schon mal irgendwelche richtig krassen Fußball-Highlights genannt. Aber naja, kann man halt nicht, wenn man von Fußball keine Ahnung hat. Vielleicht seid ihr ja ganz tief im Thema. Vielleicht sagt ihr, boah, Sabine, dieses Fußballspiel heute, das muss man sehen, weil jada, jada, jada. Deswegen muss man es sehen. Schreibt gerne über die Enjoy-App. Bin ich ganz gespannt, was ihr so für Fußball-Highlights mir dann jetzt ans Herz legt. Aber die Wochenendmöglichkeiten, die sind zusammengefasst, die sind da. Ihr müsst da nur zugreifen. Und wie der Zufall es will, gibt es sogar jetzt direkt einen Song über das Wochenende. Wow.
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6: Um 13 Uhr mit Michael Hafke. Bundesaußenminister Wadephul ist zu Gesprächen in der ukrainischen Hauptstadt Kiew eingetroffen. Anlass ist der bevorstehende 35. Unabhängigkeitstag des Landes. Aus der NDR-Nachrichtenredaktion Christoph Johansen.
7: Zum Auftakt seines Besuches bekräftigte Wadephul die Solidarität Deutschlands mit der Ukraine. Mit Blick auf den bevorstehenden Winter sicherte er dem Land weitere Unterstützung zu. Dabei geht es unter anderem um Generatoren, Ersatzteile und weitere Energietechnik. Russland greift auch die ukrainische Energieinfrastruktur immer wieder mit Drohnen und Raketen an. Wadephul beklagte, Moskau wolle damit die Lebensgrundlage der Menschen in der Ukraine zerstören und so ihren Durchhaltewillen brechen. Außerdem warf er Russland wahllosen Mord an Zivilisten vor. Das ukrainische Militär hat nicht nur zu wenig Soldaten, sondern leidet derzeit vor allem an einem Mangel an Luftabwehrraketen. Das Land ist den russischen Angriffen aus der Luft deshalb weitgehend schutzlos ausgeliefert.
6: Der Deutsche Städtetag fordert ein Umdenken bei der Verkehrsplanung. Hintergrund sind die wiederkehrenden Hitzewellen im Sommer. Verbandspräsident Jung sagte der Neuen Osnabrücker Zeitung, jeder Baum sei ein Segen für eine Stadt. Wo neue Bäume gepflanzt oder Regenspeicher angelegt würden, müsse anderes weichen. Weniger Parkplätze und Straßen würden daher in Zukunft unvermeidbar sein. Jung verwies in diesem Zusammenhang auf Städte wie Kopenhagen, Amsterdam oder Oslo. Dort würden Konzepte mit mehr Anreizen für Carsharing und Jobräder schon gut funktionieren. Niedersachsen dringt darauf, dass die Europäische Union rasch neue Importzölle auf chinesische Hybridautos einführt. Einen entsprechenden Brief hat Ministerpräsident Lies an EU-Kommissionspräsidentin von der Leyen, Bundeskanzler Merz und Vizekanzler Klingbeil gerichtet. Aus Hannover Thomas Stahlberg.
8: Ministerpräsident Lies schreibt, es müssen jetzt schnell EU-Zölle für Hybridautos aus China kommen, sowie bereits auf batteriebetriebene Autos aus China. Sonst drohe, dass in den nächsten Jahren Strukturen zerschlagen würden, die sich nie wieder aufbauen ließen. Chinesische Hersteller führten systematisch hybride Fahrzeuge in die EU ein, um europäische Autobauer aus dem Markt zu drängen, so Lies. Die Exporte hätten im Sommer um 70% gegenüber dem Vorjahr zugenommen. Eine OECD-Studie habe gerade bestätigt, dass die Marktanteile der chinesischen Produkte im Ausland zu rund 60% auf Subventionen zurückzuführen seien, schreibt Ministerpräsident Lies, der ja auch Mitglied im VW-Aufsichtsrat ist. Er spricht von Wettbewerbsverzerrung.
6: Die Verhandlungen über ein Handelsabkommen zwischen den USA und Kanada sind gescheitert. Ein entsprechendes Ultimatum ist abgelaufen. Aus Washington, Anne Schneider.
9: Damit sollen für bestimmte kanadische Produkte zusätzliche US-Zölle von 50% in Kraft treten. Betroffen sind rund 5% der kanadischen Exporte in die USA, unter anderem bestimmte Fahrzeug-, Alkohol- und Milchprodukte. Beide Seiten machen sich gegenseitig für das Scheitern der Verhandlungen verantwortlich. Laut Greer hat Kanada die in den letzten Tagen ausgehandelten Bedingungen nicht mehr annehmen wollen. Der kanadische Premierminister Mark Carney erklärte dagegen kurzfristig von den USA vorgeschlagene Änderungen seien unfair gewesen und hätten Zweifel an der Zuverlässigkeit der USA aufkommen lassen.
6: In der spanischen Region Valencia hat sich ein Waldbrand weiter ausgebreitet. In der Gemeinde Gatova mussten 1000 Menschen ihre Häuser verlassen. Nach bisherigen Erkenntnissen sind mehr als 400 Hektar verbrannt. Das Feuer soll am Donnerstagabend durch einen Blitz ausgelöst worden sein.
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10: Stürmisch ist es an den Küsten, sonnig, wolkig und auch mal regnerisch ist es so, außerdem im Rest vom Norden. Dazu 21 Grad in der Spitze, am Sonntag dann immer noch an den Küsten windig, dann aber nicht mehr ganz so wechselhaft, mit ein bisschen mehr Sonne bei bis zu 20 Grad. Was ist los auf den Straßen? Wir sagen es euch, haben hier Stau oder stockenden Verkehr. 5 Kilometer, 8 Meldungen sind es insgesamt. Los geht's mit der A1, Fehmarn Richtung Lübeck, zwischen Scharbeutz und Seretz. 8 Kilometer stocken, 20 Minuten plus. Dann die A1 Lübeck Richtung Bremen zwischen Hamburg-Billstedt und Stillhorn, 7 Kilometer stockend. A1 Bremen Richtung Osnabrück zwischen Uckhusen, Bremen, Marndorf und Aßen, 5 Kilometer stockend. A1 Osnabrück Richtung Bremen zwischen Dreieckstuhren, Bremen, Hemeling, 6 Kilometer Stau. Dann die Sperrung auf der A2 Hannover Richtung Berlin zwischen Rennau und Helmstedt West. Da kommt ihr nicht durch, weil es da Reinigungsarbeiten gibt. Wir haben deswegen auch 10 Kilometer Stau ab Kreuz Wolfsburg-Königslutter. Da gibt es aber Umleitung und fahrt das Ganze großräumig. Weiter mit der A7 Flensburg Richtung Hamburg zwischen Dreieck Hamburg Nordwest und dem Elbtunnel 6 Kilometer stockend. Dann die A7 Hannover Richtung Flensburg zwischen Hamburg-Hausbruch und dem Elbtunnel 5 Kilometer stockend. Und zum Schluss nochmal 5 Kilometer stockend auf der A7 Hamburg Richtung Flensburg zwischen Wader und Rendsburg-Büdelsdorf. Kommt gut und sicher an und denkt natürlich an die Rettungsgasse. 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Ja, kommt hier nach den ganzen Verkehrsmeldungen, machen wir direkt die Vorstellung ganz flotti, damit wir uns mit Musik wieder beruhigen können, jetzt im Stau. Ich bin Sabine, hallo!
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tägliche Ladung Country hier mit Estella Lefty, ganz neu mit Boston für euch. Nächste Woche um diese Zeit sind viele von euch schon auf dem Weg nach Büsum. Da findet ja wieder unser eintägiges und vor allem kostenloses Enjoy the Beach Festival statt mit mehreren Acts, die da für euch auflegen, während ihr dann mit Blick aufs Meer feiert. Das ist aber nicht alles, Leute. Nein, nein, wir haben uns dazu eine Art Aufwärmparty noch überlegt, die dann hier bei uns im Studio vorher noch stattfindet. Und da lade ich in 9 Minuten direkt mal die nächste Person von euch zu dieser Party ein.

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0: Alle rein. Alle rein hier ins Studio. Das ist kommenden Freitag, ja, das Motto hier bei uns. Da feiern wir eine ganz frühe, fette Party mit euch während der Enjoy Morning Show hier im Studio. Dazu legt DJ Nunax auf, also es wird dann auch natürlich ordentlich getanzt, Freunde, das sage ich euch aber. Anmelden dafür geht auf enjoy.de oder in der Enjoy-App. Rabea aus Lüneburg hat es auch gemacht und ich habe sie heute ausgelost und direkt mal eingeladen zu kommen.
2: Ja, das klingt gut.
0: Wie stellst du dir das denn dann vor?
2: Ja, interessant. Also ich hab jetzt tatsächlich mir noch keine Gedanken darüber gemacht, aber bestimmt viel so mit Mikrofon und ja, also so klassisch, wie man sich irgendwie so ein Studio vorstellt.
0: Ja, ihr werdet ja die gleiche Luft atmen wie DJ Lunax.
2: Ja.
0: Mit ihr hier cool. Im Studio und dann auch abtanzen und so. Ich freue mich ganz, ganz dolle, dass du kommst.
2: Ja, ich freue mich auch.
0: Wollt ihr auch eine Einladung bekommen für das früheste DJ-Set des Nordens? Dann meldet euch doch auch an. DJ Goya jetzt für euch, das ist Michiko.

0: Tate McRae hier um gleich halb zwei. Deswegen checken wir natürlich jetzt auch die Straßenlage für euch. Im Norden haben Stau oder stockenden Verkehr. 5 Kilometer an 8 Meldungen sind es insgesamt. Los geht's mit der A1 Fehmarn Richtung Lübeck zwischen Scharbeutz und Seerez. 8 Kilometer stocken, 20 Minuten plus. Dann die A1 Lübeck Richtung Bremen zwischen Hamburg-Billstedt und Stillhorn. 7 Kilometer stockend. A1 Bremen Richtung Osnabrück zwischen Opusen, Bremen, Mahndorf und Asten. 5 Kilometer stockend. A1 Osnabrück Richtung Bremen zwischen Dreieckstur und Bremen-Hemelingen. 6 Kilometer Stau. Eine Sperrung auf der A2 Hannover Richtung Berlin zwischen Rennau und Helmstedt West. Da wird immer noch die Strecke gereinigt. Da kommt ihr immer noch nicht durch. Und wir haben auch immer noch 10 Kilometer Stau ab Kreuz Wolfsburg-Königs-Luther. Es gibt Umleitungen, umfahrt das Ganze großräumig, wenn ihr könnt. Und dann noch die A7 Flensburg Richtung Hamburg zwischen Dreieck Hamburg Nordwest und dem Elbtunnel. 6 Kilometer stockend. Weiter dann noch die A7 Hannover Richtung Flensburg zwischen Hamburg-Hausbruch und dem Elbtunnel. 5 Kilometer stockend. Und die A7 Hamburg Richtung Flensburg zwischen Wader und Rendsburg Büdelsdorf, 5 Kilometer stockender Verkehr. Das hört sich jetzt nach vielen Meldungen an, aber glaubt mir, es hat sich schon ein bisschen beruhigt auf den Straßen. Es war eben noch mehr. Kommt trotzdem gut und sicher an und denkt natürlich überall, wo ihr stehen solltet, an die Rettungsgasse.
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0: Neuesten sind es hier zusammen. She Did It Again bei Enjoy. Und das, was ich euch jetzt sagen werde, das ist wirklich, wirklich wahr. Ich musste auch zweimal hingucken, aber es stimmt. Der deutsche Künstler Makko hat doch tatsächlich einen gemeinsamen Song mit zwei der größten DJs weltweit rausgebracht. Und zwar mit den Chainsmokers. Und es ist jetzt auch nicht einfach nur ein Sample oder ein Cover oder so, was sie da zusammen rausgebracht haben. Nein, die haben wirklich einen ganz, ganz neuen Song produziert. Es gibt sogar auf YouTube ein Video dazu, wie die auch zeigen, dass sie zusammen im Studio sitzen und gemeinsam halt an diesem Song werkeln.
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0: So, hä, aber woher kennen denn jetzt diese krass berühmten Chainsmokers so einen kleinen deutschen Künstler wie Makko, fragt ihr euch vielleicht. Ja, die haben seinen Song Nachts wach gehört. Das ist ja der hier.
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0: Und dann haben die Chainsmokers ihn einfach kontaktiert. Die drei sind jetzt Freunde geworden und haben einfach einen gemeinsamen Song rausgebracht. Richtig random einfach. Obwohl ja die Chainsmokers kein Wort von dem verstehen, was Makko da in ihrem Song auf Deutsch singt. Das ist er hier bei Enjoy. Ganz neu gestern erschienen Makko und die Chainsmokers mit In- und Auswendig.
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1: Um 14 Uhr mit Michael Hafke. Deutschland hat der Ukraine weitere Unterstützung zugesagt. Das teilte Außenminister Wadephul nach einem Treffen mit seinem ukrainischen Kollegen Sibiya mit. Aus der NDR Nachrichtenredaktion Christoph Johansen.
2: Die Bundesregierung stellt demnach zusätzlich 50 Millionen Euro für humanitäre Hilfe bereit. Das Geld solle vor allem den Menschen in den Frontgebieten zugutekommen. Konkret könnten Hilfsorganisationen damit Wohnungen instand setzen und Sanitäranlagen sowie Heizkörper bereitstellen. Wadephul ging auch auf den Mangel an Luftabwehrraketen beim ukrainischen Militär ein. Das Land ist russischen Luftangriffen derzeit weitgehend schutzlos ausgeliefert. Wadephul sagte, er führe darüber Gespräche mit europäischen und außereuropäischen Partnern. Konkrete Zusagen, etwa über neue Patriot-Abfangraketen, machte er nicht. Der deutsche Außenminister äußerte zudem die Hoffnung, dass die USA sich stärker um eine Friedenslösung zwischen Russland und der Ukraine bemühen. Hier müsse man auch ungewöhnliche Wege gehen. Wadephul warf der russischen Seite vor, sich ernsthaften Gesprächen zu verweigern.
1: Bundesfinanzminister Klingbeil drängt offenbar erneut auf eine sogenannte Übergewinnsteuer auf europäischer Ebene. Nach Informationen des Spiegel hat Klingbeil gemeinsam mit 5 Kollegen aus anderen EU-Staaten einen entsprechenden Brief an die irische Ratspräsidentschaft geschickt. Das Thema solle beim Treffen der EU-Finanzminister Mitte September auf die Tagesordnung gesetzt werden, heißt es in dem Brief. Hintergrund sind die immer noch hohen Spritpreise. Bei einer Übergewinnsteuer müssten die Energiekonzerne einen Teil ihrer Gewinne abführen. Ein solches Instrument war schon 2022 vorübergehend eingeführt worden. Der Deutsche Städtetag fordert bei der Verkehrsplanung umzudenken. Hintergrund sind wiederkehrende Hitzewellen und Rekordtemperaturen. Aus der NDR Nachrichtenredaktion Karin Busche.
3: 6-spurige Straßen in Städten könnten nicht mehr länger die Lösung sein, sagte Städtetag-Präsident Jung der Neuen Osnabrücker Zeitung. Es werde künftig unvermeidbar sein, auf Parkplätze und Straßen zu verzichten. Denn jeder Baum sei ein Segen für eine Stadt, so Jung. Und wo Bäume gepflanzt würden, müsse anderes weichen. Er verwies in diesem Zusammenhang auf Städte wie Kopenhagen, Amsterdam oder Oslo. Dort gäbe es bereits Konzepte, die gut funktionierten. Zum Beispiel mehr Anwohnerparken. Außerdem würden Anreize für Carsharing und Jobräder gesetzt. Und der Nahverkehr werde auch massiv gestärkt.
1: Beim Angriff mit einem Schwert an einer schwedischen Schule ist eine 17-jährige Schülerin getötet worden. Das hat die Polizei am Vormittag bestätigt. 2 Jugendliche wurden außerdem schwer verletzt. Ein weiterer Teenager erlitt leichte Verletzungen. Der mutmaßliche Täter soll ein ehemaliger Schüler gewesen sein. Der 18-Jährige ist bereits polizeibekannt. Er war als Jugendlicher bereits wegen eines gewalttätigen Angriffs auf einen anderen Schüler verurteilt worden. Nach dem schweren Brand im Hürtgenwald in der Eifel will Bundeskanzler Merz noch heute das Gebiet besuchen. Das Feuer war vor 2 Tagen vollständig gelöscht worden. Aus der Nachrichtenredaktion Ronald Lessig.
4: Geplant ist ein Treffen mit Einsatzkräften, teilte eine Regierungssprecherin mit. Ihnen wolle Merz persönlich für ihre Arbeit danken. Das Feuer war vor rund einer Woche ausgebrochen und hatte sich schnell ausgebreitet. Nach Angaben der nordrhein-westfälischen Landesregierung gilt der Waldbrand als der größte in der Geschichte des Bundeslandes. Ein Ortsteil von Hürtgenwald musste zeitweise evakuiert werden. Etwa 1.800 Menschen waren betroffen. Die genaue Ursache für das Feuer ist noch unklar und Gegenstand von Ermittlungen.
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5: 21 Grad sind heute maximal drin. Dazu mal Sonne, mal Wolken, auch mal Regen mit möglichen Gewittern. An den Küsten auch stürmisch. Und morgen dann ähnlich mit ein bisschen mehr Sonne. Ein Verkehrsupdate für euch. Wir haben Stau oder stockenden Verkehr ab 5 Kilometer. An 8 Meldungen sind es kompletto. Einmal die A1 Lübeck Richtung Bremen zwischen Hamburg-Billstedt und Stillhorn. 7 Kilometer stockend. Nochmal 7 Kilometer stockend auf der A1 Bremen Richtung Osnabrück zwischen Opusen, Bremen-Mahndorf und Arsten. Und auch weiter zwischen Dreieckstuhl und Wildeshausen Nord 6 Kilometer Stau. Das dauerte alles insgesamt eine Stunde. Dann die A1 Osnabrück Richtung Bremen zwischen Dreieckstuhl und Bremen-Hemeling. 5 Kilometer Stau. Die A2 Hannover Richtung Berlin ist zwischen Rennau und Helmstedt-West immer noch gesperrt wegen Reinigungsarbeiten. Immer noch 10 Kilometer Stau ab Kreuz Wolfsburg-Königslutter. Umfahrt das Ganze weiterhin großräumig. Dann die A7 Flensburg Richtung Hamburg zwischen Umschlag und Kreuz Rendsburg. 7 Kilometer stockend. Die A7 Flensburg Richtung Hamburg zwischen Dreieck Hamburg-Nordwest und dem Elbtunnel. 6 Kilometer stockend. Die A7 Hannover Richtung Hamburg zwischen Dreieck Walzerode und Soltau-Ost. Da gibt es streckenweise immer mal wieder stockenden Verkehr. Da solltet ihr auch eine gute halbe Stunde mehr Zeit einplanen. Und zum Schluss noch die A7 Hannover Richtung Flensburg zwischen Hamburg-Hausbruch und dem Elbtunnel. 5 Kilometer stocken. Denkt überall, wo ihr stehen solltet, an die Rettungsgasse, haltet durch und kommt gut und sicher an.
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5: Sabine hier, hallo. Da brauchst du aber auch heute ein richtiges Survival-Kit bei dem Wetter, ne? Regenjacke, Sonnenbrille, Schirm, alles muss dabei sein, alles muss rein. Wobei viele von euch ja auch diese Wettersituation momentan sehr lieb haben. Gründe dafür werden euch gleich geliefert.
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0: Roger und Natasha Benningfield, These Words, ihr seid hier bei Enjoy. Keine 30 Grad plus mehr angesagt, eher mehr Wolken und Regen wieder, aber ihr seht es alle positiv, habe ich so das Gefühl. Alexander hat zum Beispiel geschrieben über die Enjoy-App, ich kann mich endlich wieder in meine weiche Bettdecke einkuscheln, nicht mehr nur mit Laken schlafen. Und Elisabeth hat auch eine Sprachnachricht geschickt und erzählt, warum sie auch feiert, dass es jetzt wieder ein bisschen kühler ist.
1: Einmal kann man Suppen und Aufläufe nämlich jetzt wieder richtig gut essen, ohne dabei in Schweiß auszubrechen.
0: Ja, so eine geile Kürbissuppe wäre jetzt wirklich keine schlechte Idee.
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Morgen spielt er im Norden und es gibt auch noch Tickets, habe ich eben geprüft. Es geht um Bund. In Hamburg ist er morgen, spielt er auf der Trabrennbahn, also Open Air. Falls ihr da jetzt spontan sagt, ach, da gehen wir doch noch hin. Dann gut einpacken, inklusive Regenschutz, nicht? Tipp von der Mama hier. Und dann hört ihr Bund morgen Abend live. Zum Beispiel auch diesen Song hier, den wir euch beim Enjoy Songradar zurechtgelegt haben, weil Bund den mit einer noch eher unbekannten Sängerin namens Marpei rausgebracht hat. Und der Enjoy Songradar, der ist ja dafür da, dass er auch mal neue Musikmenschen kennenlernt. Also hier Bund und Marpei mit Trippin'.

0: Deswegen checken wir die Straßenlage jetzt. Meldung gibt es da immer noch zu verkünden. Stau oder stockender Verkehr am 5 Kilometern. Einmal die A1 Lübeck Richtung Bremen zwischen Hamburg-Billstedt und Stillhorn ist 7 Kilometer stockend. A1 Bremen Richtung Osnabrück zwischen Ophusen, Bremen-Mahndorf und Aßen 7 Kilometer auch da stockend. Eine knappe Dreiviertelstunde dauert es da länger. A1 Bremen Richtung Hamburg zwischen Stuckenborstel und Elsdorf 8 Kilometer stockend wegen Bergungsarbeiten. Dann immer noch die Sperrung auf der A2 Hannover Richtung Berlin zwischen Rennau und Helmstedt-West. Da wird immer noch die Strecke gereinigt. Wir haben 10 Kilometer Stau ab Kreuz Wolfsburg-Königslutter. Also umfahrt das Ganze großräumig. Umleitungen sind auch ausgeschildert. Dann haben wir die A7 Flensburg Richtung Hamburg zwischen Aufschlag und Kreuz Rendsburg 7 Kilometer stockend. A7 Flensburg Richtung Hamburg zwischen Dreieck Hamburg Nordwest und dem Elbtunnel 6 Kilometer stockend. Nochmal die A7 Hannover Richtung Flensburg zwischen Hamburg-Hausbruch und dem Elbtunnel 5 Kilometer stockend. Und die A19 Berlin Richtung Rostock zwischen Wittstock und Röbel 8 Kilometer stockend. Da eine halbe Stunde plus. Ich wünsche euch allen eine gute und sichere Fahrt. Denkt natürlich überall, wo ihr stehen solltet, an die Rettungsgasse.
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0: 20 vor 3 Hammers. Ihr hört hier David Puentes und Albert Nerf mit Superstar bei Enjoy. Die nächste Abi-Party in Osnabrück, die wird jetzt nicht sponsored bei Kuchen verkaufen sein, sondern sponsored bei der Kommunalwahl. Weil Sonntag in 3 Wochen sind ja Kommunalwahlen in Niedersachsen und dafür haben sich jetzt 21 Abiturientinnen und Abiturienten vom Ratsgymnasium in Osnabrück freiwillig als Helfer gemeldet, damit sie eben Kohle für ihre Abi-Party damit sammeln. Voll schlau. 50 Euro gibt es ja als Aufwandsentschädigung und die fließen eben direkt in die Abikasse. Und vielleicht ist das ja jetzt eine Inspo für andere Schulen in Niedersachsen, weil Wahlhelferinnen und Wahlhelfer, die werden ja immer gesucht, nicht?
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0: Katrin schreibt über die Enjoy-App, also eigentlich müsste Lars an der Nordseeküste von Klaus und Klaus auf dem Akkordeon spielen, um es jetzt mal ganz richtig zu machen. Das ist schon mal ihr Tipp für die aktuelle neue Mission.
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0: Ihr habt gemeinsam mit Lars, habt da schon Ratten bezwungen, ein WM-Sticker-Album gefüllt, kilometerlang an der Feuerwehrstange runtergerutscht. Und jetzt lautet eure neue Aufgabe, Akkordeon lernen und dann auch noch aufführen. Und zwar bei unserem eintägigen kostenlosen Festival Enjoy the Beach in Büsum nächstes Wochenende. Also da ist so direkt der Missionsmodus bei einigen von euch angesprungen, damit Lars das dann auch wieder schafft. Weil das funktioniert ja auch nur gemeinsam, Freunde. Joshua hat deswegen zum Beispiel geschrieben, ich kann zwar kein Akkordeon spielen, aber mein Tipp an dich wäre, wenn du auf die Bühne gehst und die Leute dann entertainmäßig sofort mitnimmst, vor dem Spielen einfach rhythmisch klatschen lässt, dann kommt das Ganze direkt viel besser rüber. Also einfach Publikum mitnehmen, macht es zum gemeinsamen Moment und dann interessieren die sich auch schon gar nicht mehr dafür, ob du Akkordeon spielst oder nicht. Ja, ein guter Tipp. Löst zusammen hier mit Lars die nächste Aufgabe bei Mission Norddeutschland. Akkordeon lernen. Und dann noch aufführen. Welchen Song Lars dann auch als erstes spielen wird, verkündet er Montag um kurz nach 8 in der Enjoy Morning Show mit Martina und Greg. Das sind jetzt für euch Another und 55 Ultra mit Talk to You.

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5: Um 15 Uhr mit Michael Hafke. Deutschland hat der Ukraine weitere Unterstützung zugesagt. Das teilte Außenminister Wadefuhl bei einem Treffen mit seinem ukrainischen Kollegen Sibiya mit. Aus der NDR-Nachrichtenredaktion Christoph Johansen.
6: Die Bundesregierung stellt demnach zusätzlich 50 Millionen Euro für humanitäre Hilfe bereit. Das Geld solle vor allem den Menschen in den Frontgebieten zugutekommen. Konkret könnten Hilfsorganisationen damit Wohnungen instand setzen und Sanitäranlagen sowie Heizkörper bereitstellen. Wadefuhl ging auch auf den Mangel an Luftabwehrraketen beim ukrainischen Militär ein. Das Land ist russischen Luftangriffen derzeit weitgehend schutzlos ausgeliefert. Wadefuhl sagte, er führe darüber Gespräche mit europäischen und außereuropäischen Partnern. Konkrete Zusagen, etwa über neue Patriot-Abfangraketen, machte er nicht. Der deutsche Außenminister äußerte zudem die Hoffnung, dass die USA sich stärker um eine Friedenslösung zwischen Russland und der Ukraine bemühen. Hier müsse man auch ungewöhnliche Wege gehen. Wadefuhl warf der russischen Seite vor, sich ernsthaften Gesprächen zu verweigern.
5: Bei einer Welle ukrainischer Drohnenangriffe sind nach russischen Angaben mindestens 6 Zivilisten getötet worden. 2 Kinder starben demnach bei einem Angriff auf die Hafenstadt Krasnodar am Asowschen Meer. 2 weitere Zivilisten wurden in der Region Bjelgorod getötet. Aus der von Russland kontrollierten Region Luhansk meldete der zuständige Gouverneur 2 weitere Tote und mehrere Verletzte. Nach russischen Angaben wurden mehr als 450 ukrainische Drohnen abgeschossen. Die Ukraine meldete ihrerseits neue russische Angriffe mit Raketen und Drohnen. Dabei wurden nach örtlichen Angaben mindestens 3 Zivilisten getötet, unter anderem im Großraum Kiew und in Saporischschja. Der Deutsche Städtetag fordert, bei der Verkehrsplanung umzudenken. Hintergrund sind wiederkehrende Hitzewellen und Rekordtemperaturen. Aus der NDR-Nachrichtenredaktion Karin Busche.
7: 6-spurige Straßen in Städten könnten nicht mehr länger die Lösung sein, sagte Städtetag-Präsident Jung der Neuen Osnabrücker Zeitung. Es werde künftig unvermeidbar sein, auf Parkplätze und Straßen zu verzichten. Denn jeder Baum sei ein Segen für eine Stadt, so Jung. Und wo Bäume gepflanzt würden, müsse anderes weichen. Er verwies in diesem Zusammenhang auf Städte wie Kopenhagen, Amsterdam oder Oslo. Dort gäbe es bereits Konzepte, die gut funktionierten. Zum Beispiel mehr Anwohnerparken. Außerdem würden Anreize für Carsharing und Jobräder gesetzt. Und der Nahverkehr werde auch massiv gestärkt.
5: Bundesfinanzminister Klingbeil pocht erneut darauf, außergewöhnlich hohe Gewinne von Ölkonzernen stärker zu besteuern. Hintergrund ist die aktuelle Energiekrise. Unterstützung bekommt Klingbeil von den Finanzministern aus Österreich, Italien, Portugal, Polen und Spanien. Gemeinsam fordern sie in einem Brief an den irischen Finanzminister, das Thema Übergewinnsteuer so schnell wie möglich auf die Tagesordnung zu setzen. Das Schreiben liegt dem ARD-Hauptstadtstudio vor. Darin heißt es, die bislang ergriffenen staatlichen Maßnahmen hätten nicht ausgereicht, um die Preise für Unternehmen und Bürger dauerhaft zu senken oder zu stabilisieren. Nach den gewaltsamen Ausschreitungen beim DFB-Pokalspiel in Mannheim gestern Abend fordert die Gewerkschaft der Polizei Konsequenzen, auch für die Vereine. Sie müssten die Kosten für die Polizeieinsätze zwingend übernehmen, sagte GdP-Bundespolizeichef Roskopf der Rheinischen Post. Darüber hinaus wären ein Spielabbruch und die Disqualifikation aus dem DFB-Pokal die richtigen Konsequenzen gewesen. Beim Spiel zwischen Mannheim und Kaiserslautern hatten Chaoten das Spielfeld gestürmt. 85 Menschen wurden verletzt, unter ihnen 35 Polizeibeamte.
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8: Mal Sonne, mal Wolken, mal Dollarregen, mal Gewitter, mal stürmisch. Ist alles heute immer mal wieder dabei, bei Höchstwerten um die 21 Grad. Morgen dann nicht mehr so ein ganz wildes Hin und Her, dann kriegen wir mehr Sonne. Richtung Vorpommern noch ein paar Regenwolken bei bis zu 20 Grad maximal. hier ein Verkehrsupdate für euch. Wir haben Stau oder stockenden Verkehr ab 5 Kilometern. Immer noch 8 Meldungen. Sinneslos geht's mit der A1 Lübeck Richtung Bremen. Zwischen Hamburg-Billstedt und Stillhorn 7 Kilometer stockend. Nochmal 7 Kilometer stockend auf der A1 Hamburg Richtung Osnabrück. Zwischen Bremer Kreuz und Arsten. Das dauert eine knappe halbe Stunde länger. A1 Bremen Richtung Hamburg. Zwischen Stucken-Borstel und Elsdorf 8 Kilometer stockend wegen Bergungsarbeiten. Dann denkt immer noch daran, dass die A2 Hannover Richtung Berlin weiterhin gesperrt ist wegen Reinigungsarbeiten und zwar zwischen Renner und Helmstedt-West. Wir haben deswegen 10 Kilometer Stau ab Kreuz Wolfsburg-Königslutter. Umfahrt das Ganze großräumig. Es gibt da auch Umleitungen. A7 Flensburg Richtung Hamburg zwischen Aufschlag und Kreuz Rendsburg 7 Kilometer stockend. A7 Flensburg Richtung Hamburg zwischen Dreieck Hamburg-Nordwest und dem Elbtunnel 6 Kilometer stockend. A7 Hannover Richtung Flensburg zwischen Hamburg-Hausbruch und dem Elbtunnel 5 Kilometer stockend. Außerdem zum Schluss noch die A19 Berlin Richtung Rostock zwischen Wittstock und Röbel 8 Kilometer stockend. Das dauert da eine halbe Stunde länger. Denkt natürlich überall an die Rettungsgasse, wo ihr steht und kommt gut und sicher an. Enjoy. Nicht erschrecken, ich schreie ganz gerne mal zur Begrüßung. Hallo, Sabine hier.
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0: ist hier gleich 3:15. Sie hier ist heute Abend in Hamburg. Natur, das ist na klar, wer auch sonst. Das ist jetzt aber nicht ihr einziges Konzert im Norden. Nein, nein, nächstes Wochenende kommt sie auch noch nach Hannover. Und genau dafür haben wir Tickets für euch. Ab Montag bekommt ihr die. Und wie ihr die genau bekommt, das sage ich euch in 9 Minuten.
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0: hier bei Enjoy mit Homewrecker. Es gibt einen neuen Wochengewinner. Ja, ja.
1: Oh, Marcel, Marcel. Alter Schwede. Boah, das war ein Finale.
2: Und ich habe jetzt, man hört gar nichts mehr von Peter und Markus, weil du hast 6 Richtige geschafft. Du gehst zum Materia-Konzert. Ganz viel Spaß.
3: Herzlichen Glückwunsch.
4: Vielen Dank euch.
0: Ja, Marcel hatte bei unserem Enjoy Morning Show Quiz gefragt, gejagt die meisten richtigen Antworten in dieser Woche. Darum geht es ja in diesem Quiz, das immer morgens bei uns mit Martina und Greg gezockt wird. Nächste Woche passiert das Ganze natürlich auch wieder, ist doch klar. Aber dann geht es nicht um Materia-Tickets, sondern um Nina Truba-Tickets. Die kommt am 29. August nach Hannover. 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

0: Und was soll ich euch sagen? Wir haben immer noch 8 Meldungen von den Straßen. Da hat sich nichts beruhigt. Wir haben hier Stau oder stockenden Verkehr ab 5 Kilometern. A1 Lübeck Richtung Bremen zwischen Hamburg-Billstedt und Stillhorn. 7 Kilometer stockend. Nochmal 7 Kilometer stockend auf der A1 Hamburg Richtung Osnabrück zwischen Bremer Kreuz und Arsten. Das dauert eine knappe halbe Stunde länger. A1 Bremen Richtung Hamburg zwischen Stuckenborstel und Elsdorf. 8 Kilometer stockend wegen Bergungsarbeiten. Dann ist immer noch die A2 Hannover Richtung Berlin gesperrt zwischen Rennau und Helmstedt-West, weil da die Strecke gereinigt wird. Wir haben auch 10 Kilometer Stau ab Kreuz Wolfsburg-Königslutter, also den Bereich einmal großräumig umfahren. A7 Flensburg Richtung Hamburg zwischen Oschlag und Kreuz Rendsburg. 7 Kilometer stockend. 6 Kilometer stockend auf der A7 Flensburg Richtung Hamburg zwischen Dreieck Hamburg-Nordwest und dem Elbtunnel. Dann die A7 Hannover Richtung Flensburg zwischen Hamburg-Hausbruch und dem Elbtunnel. 5 Kilometer stockend. Und die A19 Berlin Richtung Rostock hier zum Schluss zwischen Wittstock und Röbel gibt es 8 Kilometer stockenden Verkehr. Das dauert eine halbe Stunde länger. Kommt überall natürlich gut und sicher an, habt starke Nerven und denkt an die Rettungsgasse.
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3: Johannes Liebmann schwimmt über die 1500 Meter Freistil zu Gold und Weltrekord. Der Typ, das möchte ich mal an dieser Stelle erwähnen, ist auf die gleiche Schule gegangen wie ich.
4: Ist das so?
3: Ja.
4: Und wo bist du jetzt?
3: Ja, hier. Ja, okay.
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0: ist neu hier bei Enjoy. Martin Garrix und Ed Sheeran mit Repeated um 20 vor 4. Wir kennen ja Rapperin Bad Moms J eher so.
1: Ich komme auf die Party und will sofort wieder gehen. Hab noch immer keine Menschen, vielleicht hab ich ein Problem.
0: Jetzt zeigt Bad Moms J in der neuen Folge von Deutschland 3000 mit Eva Schulz aber noch ganz viele andere Facetten. Zum Beispiel, was sie so für Marotten hat.
2: Handyhüllen, oh Gott. Das ist total peinlich.
3: Ich kann eine Handyhülle immer nur für eine gewisse Zeitspanne tragen. Und dann brauche ich eine neue. Aber jemand anderes muss. Oh Gott, das ist so peinlich. Jemand anderes muss aussuchen, was für eine Handyhülle ich als nächstes mache. Weil wenn ich sie selber aussuche, habe ich das Gefühl, ich hätte vielleicht eine falsche Entscheidung getroffen und es sieht nicht so cool aus.
0: Na, jeder hat ja so ein Ding, ne? Keine Ahnung. Bei mir ist das ganz oft, ich muss Handtücher nach Farbe sortieren. Das geht sonst nicht anders. Jeder hat es. Was ist eure Marotte? 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The Neighborhood hier für euch jetzt. Das ist

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4: Um 16 Uhr mit Michael Hafke. Bundesaußenminister Wadefuhl hat die deutsche Solidarität mit der Ukraine bekräftigt. Er war zuvor in der ukrainischen Hauptstadt eingetroffen zu einem nicht angekündigten Besuch. Aus Kiew Florian Kellermann.
5: Wadefuhl sicherte der Ukraine weitere Unterstützung zu, damit sie sich im Krieg gegen Russland verteidigen könne. An den russischen Staatschef Wladimir Putin gerichtet sagte er, dieser müsse wissen, dass die Ukraine gemeinsam mit ihren Partnern den längeren Atem habe. Konkret versprach Wadefuhl der Ukraine zusätzliche Finanzhilfen von 50 Millionen Euro, die in humanitäre Projekte der Vereinten Nationen und von Nichtregierungsorganisationen fließen sollen. Das derzeit größte Problem der Ukraine ist die Flugabwehr. Sie verfügt nicht mehr über genügend Abfangraketen für das US-System Patriot und ist damit praktisch schutzlos gegenüber russischen ballistischen Raketen.
4: Der Deutsche Städtetag fordert ein Umdenken bei der Verkehrsplanung. Hintergrund sind die wiederkehrenden Hitzewellen im Sommer. Verbandspräsident Jung sagte der Neuen Osnabrücker Zeitung, jeder Baum sei ein Segen für eine Stadt. Wo neue Bäume gepflanzt oder Regenspeicher angelegt würden, müsse anderes weichen. Weniger Parkplätze und Straßen würden daher in Zukunft unvermeidbar sein. Jung verwies in diesem Zusammenhang auf Städte wie Kopenhagen, Amsterdam oder Oslo. Dort würden Konzepte mit mehr Anreizen für Carsharing und Jobräder sowie mit einer Stärkung des öffentlichen Nahverkehrs schon gut funktionieren. Bundesfinanzminister Klingbeil pocht erneut darauf, außergewöhnlich hohe Gewinne von Ölkonzernen stärker zu besteuern. Hintergrund ist die aktuelle Energiekrise. Unterstützung bekommt Klingbeil von den Finanzministern aus Österreich, Italien, Portugal, Polen und Spanien. Gemeinsam fordern sie in einem Brief an den irischen Finanzminister, das Thema Übergewinnsteuer so schnell wie möglich auf die Tagesordnung zu setzen. Das Schreiben liegt dem ARD-Hauptstadtstudio vor. Darin heißt es, die bislang ergriffenen staatlichen Maßnahmen hätten nicht ausgereicht, um die Preise für Unternehmen und Bürger dauerhaft zu senken oder zu stabilisieren. Niedersachsen dringt darauf, dass die Europäische Union rasch neue Importzölle auf chinesische Hybridautos einführt. Einen entsprechenden Brief hat Ministerpräsident Lies an EU-Kommissionspräsidentin von der Leyen, Bundeskanzler Merz und Vizekanzler Klingbeil gerichtet. Aus Hannover Thomas Stahlberg.
6: Ministerpräsident Lies schreibt, es müssen jetzt schnell EU-Zölle für Hybridautos aus China kommen, sowie bereits auf batteriebetriebene Autos aus China. Sonst drohe, dass in den nächsten Jahren Strukturen zerschlagen würden, die sich nie wieder aufbauen ließen. Chinesische Hersteller führten systematisch hybride Fahrzeuge in die EU ein, um europäische Autobauer aus dem Markt zu drängen, so Lies. Die Exporte hätten im Sommer um 70% gegenüber dem Vorjahr zugenommen.
4: Nach den gewaltsamen Ausschreitungen beim DFB-Pokalspiel in Mannheim gestern Abend fordert die Gewerkschaft der Polizei Konsequenzen, auch für die Vereine. Sie müssten die Kosten für die Polizeieinsätze zwingend übernehmen, sagte GdP-Bundespolizeichef Roßkopf der Rheinischen Post. Darüber hinaus wäre ein Spielabbruch und die Disqualifikation aus dem DFB-Pokal die richtigen Konsequenzen gewesen. Beim Spiel zwischen Mannheim und Kaiserslautern wurde zwischenzeitlich der Rasen gestürmt. 85 Menschen wurden verletzt, unter ihnen 35 Polizeibeamte.
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7: Sonne und Wolken im Mix, so bleibt es bis heute Abend bei maximal 21 Grad. Und auch morgen wird es wieder windig, mal sonnig, mal grau. In Vorpommern kann es auch gewittern, das bei maximal 20 Grad am Sonntag. Schauen wir auf die Straßen. Es ist jetzt 3 Minuten nach 4 und es ist ein bisschen was los. Stau oder Stop and Go für euch ab 3 Kilometern. A1, Lübeck Richtung Bremen zwischen Hamburg-Billstedt und Stillhorn 7 Kilometer Stop and Go. Die A1 Hamburg Richtung Bremen ist zwischen Bokel und Stuckenborstel nach einem Unfall gesperrt. Hier staut es sich im Moment. A1 Hamburg Richtung Osnabrück zwischen Uphusen, Bremen-Marndorf und Arsten 4 Kilometer Stop and Go. Die A2 Hannover Richtung Berlin ist zwischen Rennau und Helmstedt-West wegen Reinigungsarbeiten im Moment dicht. Dadurch 10 Kilometer Stau ab dem Kreuz Wolfsburg-Königslutter. Die Umleitung führt euch ab dem Kreuz Wolfsburg-Königslutter über die U41 und U43. A7 Flensburg Richtung Hamburg zwischen Oschlag und dem Kreuz Rendsburg nochmal 6 Kilometer Stop and Go. Weiter auf der A7 Flensburg Richtung Hamburg zwischen dem Dreieck Hamburg Nordwest und dem Elbtunnel 6 Kilometer stockender Verkehr. Und zum Schluss A7 Hannover Richtung Flensburg zwischen Hamburg Hausbruch und dem Elbtunnel 5 Kilometer Stop and Go. Wo es geht, fahrt gut. 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Dennis, hi zusammen. Der Wind der letzten Tage hat schon ordentlich Blätter von den Bäumen geholt. Ich habe auch Kastanien schon auf der Straße liegen sehen. Dazu Spekulatius und Dominosteine im Supermarkt. Also ich habe mich jetzt entschieden, ich starte heute die Vorweihnachtszeit. Ich trage gerade, und das ist kein Witz, Weihnachtssocken. Macht das irgendwas mit euch? Habt ihr direkt Bock auf Glühwein oder ist es so ein Vogel, den ihr mir gerade zeigt irgendwie? Kleine Stimmungsumfrage nur. Also Kritik in Gedichtform nehme ich gerne an oder eben auch Props für die Nikolauser auf meinen Strümpfen. Alles über die Enjoy-App. Ich freue mich drauf.
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0: 8 Minuten vor 5, ihr seid bei Enjoy. Samstagnachmittag, das heißt nur noch eine Woche, dann stecken eure süßen kleinen Zehen hoffentlich im Sand direkt vor der großen Bühne.
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0: Büsum, willkommen. Enjoy packt seine Koffer wie jedes Jahr für die Perlebucht und bringt mit Lunax

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0: Hier ist Enjoy, gleich 16:30. Wir schauen, was auf den Straßen los ist. Stau oder Stop and Go für euch ab 3 Kilometern. A1 Hamburg Richtung Bremen, zwischen Bokel und Stuckenborstel. Nach einem Unfall gibt es hier eine Sperrung, dadurch staut es sich. A2 Hannover Richtung Berlin, die Sperrung zwischen Rennau und Helmstedt West ist aufgehoben. Aktuell ist wegen Reinigungsarbeiten die rechte Spur aber noch gesperrt. Dadurch leider immer noch 10 Kilometer Stau ab dem Kreuz Wolfsburg-Königslutter. A7 Flensburg Richtung Hamburg, zwischen dem Dreieck Hamburg-Nordwest und dem Elbtunnel 6 Kilometer Stop and Go. Und A7 Hannover Richtung Flensburg, zwischen Hamburg-Hausburg und dem Elbtunnel 5 Kilometer stockender Verkehr. Das war's, wo's geht, fahrt gut.
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0: Code bei Enjoy am 22. August. Vor dem Studio scheint noch so ein bisschen die Sonne rein. Ich sitze hier im T-Shirt und in Weihnachtssocken. Die sind mir heute Morgen in der Sockenschublade begegnet. Und weil ja im Supermarkt eh schon Dominosteine und Lebkuchen stehen, habe ich vorhin gefragt, ob wir nicht gemeinsam heute die Vorweihnachtszeit einläuten wollen. Martin, Svenja, Nini und Miri sind sich alle einig, dass ich ja wohl einen an der Klatsche habe. Aber Nico fühlt das und schreibt über den Messenger in der Enjoy-App, so kalt wie es abends teilweise ist, könnte ich wohl auch schon Glühwein schnabulieren. Sag ich doch. Frohen August, ihr Lieben. Ho, ho, ho.
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Sorry, da muss ich kurz stören. Achtung bitte, ein Falschfahrer ist unterwegs auf der A30 Amsterdam Richtung Rheine. Zwischen Nordhorn, Bad Bentheim und Schüttdorf kommt euch ein Auto entgegen. Falschfahrer auf der A30 Amsterdam Rheine zwischen Nordhorn, Bad Bentheim und Schüttdorf kommt euch ein Auto entgegen. Fahrt bitte vorsichtig.

0: Er hat nur noch eine Woche Zeit.
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0: Lars aus dem Enjoy-Team stellt sich verrückten, lustigen und peinlichen Challenges. Und die nächste hat irgendwie was von allem, finde ich. Er muss Akkordeon lernen und aufführen. Und zwar nicht irgendwo, sondern auf der großen Enjoy-Bühne heute in einer Woche bei Enjoy the Beach. Heißt, es werden am Strand in Büsum nicht nur Tausende von euch vor der Bühne stehen, sondern dahinter sitzen dann auch Stars wie Topic oder David Puentes und lauschen seinem Auftritt. Klar, dass Lars da so ein bisschen die Düse geht. Deswegen hat er euch um Tipps gebeten und einer war besonders gut.
2: Es gab zum Beispiel den Tipp, dass es in Kiel ein eigenes Akkordeonorchester gibt. Und unsere Kollegen vom Schleswig-Holstein-Magazin waren mal dort und haben nachgefragt, warum gerade Akkordeon?
3: Ich habe zuerst Klavier gespielt, 4 Jahre lang. Und dann hatte ich aber keine Lust mehr. Dann war auch Corona, dann war kein Unterricht mehr. Und dann habe ich während Corona von meiner Mutter den Tipp bekommen, vielleicht mal Akkordeon zu probieren.
4: Es ist immer eine gute Möglichkeit, Gefühle rauszulassen, egal ob man jetzt irgendwie traurig ist oder sich geärgert hat.
5: Jeder, der das noch nicht gemacht hat, den kann ich nur wärmstens empfehlen, das mal auszuprobieren, weil das was anderes ist als Fußballspiel, meinetwegen.
2: Und ja, ich weiß, Akkordeon hat so ein bisschen einen alten, verstaubten Ruf, aber im Akkordeonorchester in Kiel sitzen Menschen zwischen 9 und 80 Jahre. Und das ist ja wohl nur geil, oder?
0: Und ob, habt ihr noch mehr Tipps, wo sich Lars für die Challenge Hilfe holen kann? Oder spielt ihr vielleicht selbst Akkordeon und habt ein paar Tipps? Dann könnt ihr helfen. Meldet euch gerne über die kostenlose Enjoy-App. Und wenn ihr sehen wollt, wie ihr das auf der Bühne performt, Hallöchen, dann kommt heute in einer Woche vorbei. Enjoy the Beach in der Perlebucht in Büsum. Das Ganze ist für euch natürlich, wie jedes Jahr, kostenlos.
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6: Um 17 Uhr mit Michael Hafke. Deutschland hat der Ukraine weitere Unterstützung zugesagt. Das teilte Außenminister Wadefuhl bei einem Treffen mit seinem ukrainischen Kollegen Sibiya mit. Aus der NDR-Nachrichtenredaktion Christoph Johansen.
7: Die Bundesregierung stellt demnach zusätzlich 50 Millionen Euro für humanitäre Hilfe bereit. Das Geld solle vor allem den Menschen in den Frontgebieten zugutekommen. Konkret könnten Hilfsorganisationen damit Wohnungen instand setzen und Sanitäranlagen sowie Heizkörper bereitstellen. Wadefuhl ging auch auf den Mangel an Luftabwehrraketen beim ukrainischen Militär ein. Das Land ist russischen Luftangriffen derzeit weitgehend schutzlos ausgeliefert. Wadefuhl sagte, er führe darüber Gespräche mit europäischen und außereuropäischen Partnern. Konkrete Zusagen, etwa über neue Patriot-Abfangraketen, machte er nicht. Der deutsche Außenminister äußerte zudem die Hoffnung, dass die USA sich stärker um eine Friedenslösung zwischen Russland und der Ukraine bemühen. Hier müsse man auch ungewöhnliche Wege gehen. Wadefuhl warf der russischen Seite vor, sich ernsthaften Gesprächen zu verweigern.
6: Der Deutsche Städtetag fordert, bei der Verkehrsplanung umzudenken. Hintergrund sind wiederkehrende Hitzewellen und Rekordtemperaturen. Aus der in der Nachrichtenredaktion Karin Busch.
8: Sechsspurige Straßen in Städten könnten nicht mehr länger die Lösung sein, sagte Städtetag-Präsident Jung der Neuen Osnabrücker Zeitung. Es werde künftig unvermeidbar sein, auf Parkplätze und Straßen zu verzichten. Denn jeder Baum sei ein Segen für eine Stadt, so Jung. Und wo Bäume gepflanzt würden, müsse anderes weichen. Er verwies in diesem Zusammenhang auf Städte wie Kopenhagen, Amsterdam oder Oslo. Dort gäbe es bereits Konzepte, die gut funktionierten. Zum Beispiel mehr Anwohnerparken. Außerdem würden Anreize für Carsharing und Jobräder gesetzt. Und der Nahverkehr werde auch massiv gestärkt.
6: Bundesfinanzminister Klingbeil pocht erneut darauf, außergewöhnlich hohe Gewinne von Ölkonzernen stärker zu besteuern. Hintergrund ist die aktuelle Energiekrise. Unterstützung bekommt Klingbeil von den Finanzministern aus Österreich, Italien, Portugal, Polen und Spanien. Sie haben einen gemeinsamen Brief an den irischen Finanzminister geschrieben, dessen Land derzeit die EU-Ratspräsidentschaft innehat. Die Minister fordern, das Thema Übergewinnsteuer so schnell wie möglich auf die Tagesordnung zu setzen. Das Schreiben liegt dem ARD-Hauptstadtstudio vor. Darin heißt es, die bislang ergriffenen staatlichen Maßnahmen hätten nicht ausgereicht, um die Preise für Unternehmen und Bürger dauerhaft zu senken oder zu stabilisieren. An der Elbe steigt das Wasser nach den historisch niedrigen Pegelständen wieder an. Das geht aus Daten der Wasserstraßen- und Schifffahrtsverwaltung des Bundes hervor. Demnach legte der Pegelstand in Magdeburg um 20 cm zu, im Vergleich zu seinem Tiefstwert. Im sächsischen Torgau stieg das Wasser sogar um mehr als 30 cm. Auch vom Rhein kommen leichte Signale der Entspannung. An mehreren Abschnitten haben die Fähren nach einer mehrwöchigen Pause wieder den Betrieb aufgenommen. In Bremen sind beim diesjährigen Christopher Street Day zehntausende Menschen durch die Innenstadt gezogen. Die Veranstalter sprachen von rund 33.000 Teilnehmern und damit noch einmal mehr als im Vorjahr. Die Polizei sprach von einem friedlichen und ausgelassenen Verlauf. Die Demonstration in der Bremer Innenstadt stand in diesem Jahr unter dem Motto Generationen voller Pride, glücklich, sichtbar, stark.
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9: Temperaturen so um die 20 Grad aktuell, noch dazu Sonne, Wolken im Mix, ab und zu ein kleiner Schauer. Morgen ähnlich, es bleibt windig, mal gibt es Sonne, deutlich mehr als heute by the way, aber es ist auch halt oft grau. In Vorpommern müsst ihr mit Gewittern rechnen, das bei maximal 20 Grad am Sonntag. Schauen wir auf die Straßen. 3:05, Entwarnung auf der A30 Amsterdam Richtung Rheine. Hier war der Falschfahrer so entgegenkommen, die Autobahn zu verlassen zwischen Nordhorn, Bad Bentheim und Schüttorf. Ihr habt wieder freie Fahrt. A1 Hamburg Richtung Bremen, zwischen Elsdorf und Stuckenborstel. Streckenweise Stau oder Stop and Go, das Ganze wegen Bergungsarbeiten. Dann A2 Hannover Richtung Berlin, zwischen Rennau und Helmstedt West ist wegen Reinigungsarbeiten die rechte Spur gesperrt. Immer noch 10 Kilometer Stau ab dem Kreuz Wolfsburg-Königslutter. Dann A7 Flensburg Richtung Hamburg zwischen dem Dreieck Hamburg-Nordwest und dem Elbtunnel 6 Kilometer stockender Verkehr. Und A7 Hannover Richtung Flensburg zwischen Hamburg-Hausbruch und dem Elbtunnel 5 Kilometer Stop and Go. Wo es geht, eine gute Fahrt.
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9: Mit Dennis, hi zusammen. Kennt ihr noch den alten Superheldenfilm, der Ryan Reynolds damals fast seine Karriere zerstört hat?
4: Der finsteren Mächten sich verspricht, der hüte sich vor Green Lantern schlecht.
9: Meine Güte, war Green Lantern ein schlechter Film. Deswegen bin ich auch nur so halb angetan, dass es jetzt eine neue Serie über die grüne Laterne, den Kollegen von Superman, gibt. Aber es soll wohl einen ziemlich guten Twist geben. Für wen sich die neue Serie Lanterns lohnt, heute hier in einer guten Viertelstunde.
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0: Ich kann fast keine Zeile Text von diesem Lied und sing trotzdem immer mit. Hier ist Enjoy, hi zusammen. Es ist 6:08. Heute nur noch Couch für euch auf dem Plan. Gar kein Problem, wir haben einen Tipp zum Gucken. Und zwar noch eine neue Superhelden-Serie, bei der die Welt kurz vor dem Untergang steht. Aber die Macher der neu gestarteten DC-Serie Lanterns haben hier einen ziemlich guten Twist eingebaut, sagt Enjoy-Serienexpertin Sieke.
1: Es ist keine reine Superhelden-Serie, sondern eher so ein Mix aus Kleinstadt-Krimi und Science-Fiction. Also hier gibt's wirklich das Beste aus beiden Welten. Weltraumkorps, Aliens, eine Mordserie und einen grünen Ring mit Superkräften. Es geht hier um Hal Jordan und Jon Stewart. Das sind zwei Green Lantern-Superhelden. Also Superhelden, die dank einem grünen Ring ihre Kräfte haben. Und die müssen mysteriöse Mordfälle aufklären. Einen Verdächtigen gibt's aber auch schon.
2: Manhunter sind die gefährlichsten Wesen, die es je in der Galaxie gab. Sie können jede beliebige Form annehmen.
1: Ja, und um diese Manhunter in Schach zu halten, müssen die beiden Superhelden dann mit der örtlichen Polizei zusammenarbeiten.
0: Klingt ehrlicherweise nach solider Action, aber steckt auch mehr drin?
1: Auf jeden Fall die Chemie zwischen den beiden Superhelden, die habe ich geliebt. Hal Jordan soll nämlich so eine Art Mentor für Jon Stewart sein, weil der irgendwann Hals Job übernehmen wird. Und das hat für mich dann so ein bisschen grummeliger Lehrer und motivierter Schüler-Vibes gegeben. Und obwohl die Folgen schon wirklich düster und teilweise auch echt gruselig waren, gab es zwischendrin hier immer wieder so comedy-mäßige Gespräche, wie zum Beispiel bei Deadpool. Das hat es dann auf jeden Fall für mich gut aufgelockert. Ich bin jetzt auch kein großer Superhelden-Fan, aber durch diese Krimi-Story und den Humor habe ich es echt gern geguckt. Ich finde auch, es ist nicht nur was für Nerds.
0: Ja, und ich muss vor allen Dingen sagen, ich habe die erste Folge auch schon geguckt, dass das gar nichts zu tun hat mit diesem wirklich schlechten Ryan Reynolds Green Lantern Kinofilm, den wir damals uns antun mussten. Die neue Superhelden-Serie Lanterns seht ihr bei HBO Max, und für alle, die es ein bisschen romantischer mögen, hat Sieke die Netflix-Serie Meine brillante Karriere geschaut. Alles dazu, ob sich das lohnt oder nicht, findet ihr in der Enjoy-App.
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0: Da haben wir eine Meldung von der A1 Hamburg Richtung Bremen. Zwischen Elsdorf und Stuckenborstel streckenweise Stau oder Stop and Go wegen Bergungsarbeiten. A2 Hannover Richtung Berlin. Zwischen Rennau und Helmstedt West ist wegen Reinigungsarbeiten die rechte Spur gesperrt. Hier immer noch 10 Kilometer Stau ab dem Kreuz Wolfsburg-Königsdotal. A7 Flensburg Richtung Hamburg. Zwischen dem Dreieck Hamburg Nordwest und dem Elbtunnel nochmal 6 Kilometer Stop and Go. Und zum Schluss A7 Hannover Richtung Flensburg. Zwischen Hamburg Hausbruch und dem Elbtunnel 5 Kilometer stockender Verkehr. Wo es geht, wünschen wir euch eine gute Fahrt.
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0: Gracie Abrams, Hit the Wall, und kein Spaß, während des Songs ist hier gerade die Sonne aufgegangen vor dem Enjoy-Studio. Superschönes Lied. Wir lieben neue Musik bei Enjoy. Nina Tuba spielt heute übrigens noch ein Konzert in Hamburg, falls ihr noch irgendwie an Tickets kommt.
1: Das Geile an nicht heißen Tagen. Man kann einfach wieder das Fenster aufmachen beim Zocken, selbst beim Rumragen, dass man einfach diese Luft bekommt, diese frische Luft, dass man durchatmen kann nach jeder hitzigen Runde, die man zockt mit den Jungs. Einfach, das ist das Geile an nicht heißen Tagen.
0: Ja, und das ist ja nur ein Grund irgendwie. Ich meine, draußen fühlt es sich gerade eher herbstlich an als sommerlich. Der Sommer kommt ja aber zurück Mitte nächster Woche. Allerdings nicht bis 30 Grad. Und dann, ja, es ist frische Luft, ne? Klar, und trotzdem aber auch gibt es noch den anderen Grund, warum cool und unter 30 Grad doch ganz schön gut ist. Hunde gehen wieder gern Gassi, Anschnaller im Auto und Plastikstühle auf dem Balkon sorgen nicht für mehr Verbrennungen dritten Grades. Und ich glaube, das, was Yunus gerade gesagt hat, das fühlen die meisten Zocker von euch da draußen auch, oder?
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0: Fußballhymne und der Sommerhit 2026, Shakira und Burna Boy, Dai Dai hier bei Enjoy am besten Abend der Woche. 6:08. Sie steht heute übrigens in Hamburg noch auf der Bühne.
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0: Ja, Nina Chuba, sie tourt durch den Norden. So viele Chancen wird es übrigens bald nicht mehr geben, sie wirklich vor euch zu sehen. Nina Chuba tourt dieses Wochenende noch durch den Norden, aber sie sagt:
2: Ich werde nächstes Jahr keine einzige Show spielen. Man muss einfach mal Pause machen, man muss sich mal zurücknehmen. Ich will an meinem Album arbeiten, da habe ich nämlich noch gar nicht so richtig dran gearbeitet. Ich habe meinen faulen Lenz gemacht.
0: Nina Chuba hat bei Insta verkündet, dass sie 2027 eine Pause macht, was Konzerte betrifft. Dafür arbeitet sie aber an neuer Musik. Ich glaube, da haben wir dann alle was von. Und damit wird sie dann ja auch wieder auf Tour gehen. 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
6: Um 18 Uhr mit Gisela Former. Deutschland hat der Ukraine weitere Unterstützung zugesagt. Das teilte Außenminister Wadefuhl bei einem Treffen mit seinem ukrainischen Kollegen Sibiha mit. Aus der NDR Nachrichtenredaktion Christoph Johansen.
7: Die Bundesregierung stellt demnach zusätzlich 50 Millionen Euro für humanitäre Hilfe bereit. Das Geld solle vor allem den Menschen in den Frontgebieten zugutekommen. Konkret könnten Hilfsorganisationen damit Wohnungen instand setzen und Sanitäranlagen sowie Heizkörper bereitstellen. Wadefuhl ging auch auf den Mangel an Luftabwehrraketen beim ukrainischen Militär ein. Das Land ist russischen Luftangriffen derzeit weitgehend schutzlos ausgeliefert. Wadefuhl sagte, er führe darüber Gespräche mit europäischen und außereuropäischen Partnern. Konkrete Zusagen etwa über neue Patriot-Abfangraketen machte er nicht. Der deutsche Außenminister äußerte zudem die Hoffnung, dass die USA sich stärker um eine Friedenslösung zwischen Russland und der Ukraine bemühen. Hier müsse man auch ungewöhnliche Wege gehen. Wadefuhl warf der russischen Seite vor, sich ernsthaften Gesprächen zu verweigern.
6: Bundeskanzler Merz hat das Waldbrandgebiet im deutsch-belgischen Grenzgebiet besucht. In der Gemeinde Hürtgenwald in der Eifel dankte er hunderten, teils auch ehrenamtlichen Helfern, die gegen die Flammen gekämpft hatten. Man müsse damit rechnen, dass solche Feuer häufiger ausbrechen. Das ist Klimawandel, so Merz wörtlich. Kritik daran, dass er das Gebiet erst jetzt besucht hat, wies Merz zurück. Das habe er mit den Verantwortlichen vor Ort so abgesprochen. Den Einsatzkräften war es vorgestern gelungen, den Großbrand vollständig zu löschen. Der heutige Besuch in der Eifel war sein erster offizieller Termin nach seinem Sommerurlaub. Bundesfinanzminister Klingbeil setzt sich erneut dafür ein, außergewöhnlich hohe Gewinne von Ölkonzernen stärker zu besteuern. Hintergrund ist die aktuelle Energiekrise. Unterstützt wird Klingbeil von den Finanzministern aus Österreich, Italien, Portugal, Polen und Spanien. Aus Berlin Isabel Karas.
8: Die bislang ergriffenen staatlichen Maßnahmen hätten nicht ausgereicht, um die Preise für Unternehmen und Bürgerinnen und Bürger dauerhaft zu senken oder zu stabilisieren. Das schreiben die Minister in einem gemeinsamen Brief, der dem ARD-Hauptstadtstudio vorliegt. Er ist gerichtet an den irischen Finanzminister, dessen Land derzeit die EU-Ratspräsidentschaft innehat. Die Bitte an ihn, das Thema bei ihrem nächsten Treffen Mitte September in Dublin zu beraten. Aus dem Bundesfinanzministerium heißt es, Lars Klingbeil habe bereits mehrfach deutlich gemacht, dass es in der aktuellen Krise keine Abzocke durch Energiekonzerne geben dürfe.
6: In Bremen haben zehntausende Menschen beim diesjährigen Christopher Street Day demonstriert. Die Veranstalter sprachen von rund 33.000 Teilnehmern und damit noch einmal mehr als im Vorjahr. Die Polizei sprach von einem friedlichen und ausgelassenen Verlauf. Der Umzug durch die Bremer Innenstadt stand in diesem Jahr unter dem Motto Generationen voller Pride, glücklich, sichtbar und stark. Im DFB-Pokal sind Werder Bremen und Hannover 96 ihrer Favoritenrolle gerecht geworden. Beide Mannschaften setzten sich in der ersten Pokalrunde jeweils gegen einen Fünftligisten durch. Aus der NDR Sportredaktion Marcel Stober.
9: Der Lüneburger SK Hansa empfing Werder Bremen am Millerntor in Hamburg und unterlag mit 0:3. Für Werder trafen auch die Neuzugänge Füllkrug und Reis. Hannover 96 holte im Bremer Weserstadion den ersten Sieg im DFB-Pokal seit 4 Jahren. Bei der SV Himmelingen gewannen die Hannoveraner mit 9:1. Erfolgreichster Torschütze war Lars Gindorf mit 3 Treffern. Auch die Bundesligisten Leverkusen, Augsburg, Hoffenheim und Elversberg haben sich durchsetzen können.
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10: So ein bisschen gibt es noch Sonne und Wolken im Mix. Es bleibt den Abend über so, dass bei maximal 21 Grad, teilweise geht es aber auch schon so ein bisschen runter, wenn wir ehrlich sind. Morgen dann windig, mal sonnig, mal grau, aber ein bisschen mehr Sonne als heute. In Vorpommern müsst ihr weiter mit kleinen Gewittern rechnen. Das bei maximal 20 Grad am Sonntag. Es ist 18.03 Uhr. Wir gucken, was auf den Straßen abgeht. A1 Hamburg Richtung Bremen zwischen Elsdorf und Stuckenborstel. Streckenweise Stau oder Stop and Go wegen Bergungsarbeiten. Und A2 Hannover Richtung Berlin zwischen Rennau und Helmstedt West ist wegen Reinigungsarbeiten die rechte Spur gesperrt. Dadurch im Moment 10 Kilometer Stau ab dem Kreuz Wolfsburg-Königslutter. Haltet durch, ansonsten ist aber alles frei. Gute Fahrt.
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10: Mit Dennis, hi zusammen. Lasst uns das wörtlich nehmen, der beste Abend der Woche. Schiebt einfach so ein bisschen den Wohnzimmertisch zur Seite, macht Platz auf der Terrasse, klopft mal mit der Hand gegens Autodach, wenn ihr noch unterwegs sein müsst. Egal, ab jetzt wird 2 Stunden tanzbar hier bei Enjoy und wir starten mit Chiaku.
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0: Was für ein Banger. Die Beginner, Jizzes und Gentlemen. Arma am besten Abend der Woche. Ihr seid bei Enjoy. Ich persönlich gebe zu, ich habe es noch nie gemacht, aber für einiges Online-Dating ja langsam mal durchgespielt. Luisa aus Hamburg, die hat eine neue Idee. Einfach mal wieder Leute im echten Leben kennenlernen. Auf einer Single-Party.
1: Es ist ganz wichtig, dass man nicht so dieses klassische Dating-Event hat, wo man dann eine Moderation hat oder eine Anleitung, sondern jeder kann hier machen, was er will. Wir bringen die Leute zusammen, die Singles zusammen und jeder entscheidet, wie und mit wem er den Abend verbringt.
0: Ja, hat sie dann dem Hamburg-Journal erzählt. Zu der Partyreihe kommen nur Singles zwischen 24 und 42. Alle bekommen so ein Bändchen, das man erkennt, für welches Geschlecht sie sich interessieren und ob man eine Beziehung sucht oder eben nur Spaß. Moritz ist seit 5 Jahren Single und der hat das mal ausprobiert.
2: Also ich nutze selber kein Online-Dating, deswegen dachte ich mir, kann ich so mal ein bisschen das Ganze ein bisschen mehr selber in die Hand nehmen und mal versuchen, ja, Leute kennenzulernen im echten Leben. Ich bin jetzt kein Draufgänger, ich bin eher schüchtern, würde ich sagen. Ich spreche jetzt nicht Leute irgendwie im Café an, auch wenn ich es wahrscheinlich tun sollte.
0: Ja, ich finde die Idee ehrlicherweise gar nicht schlecht, wenn man da so eine Party hat voller Menschen und du weißt, alle sind Single und alle wollen sich irgendwie kennenlernen. Da fällt es einem ja doch ein bisschen leichter, mal über den eigenen Schatten zu springen, jemanden anzusprechen. Aber ich finde auch so ein Reminder, dass wir das einfach auch mal im echten Leben sowieso auf einer kleinen Party oder in einer Bar oder so machen können, ist wahrscheinlich auch nicht verkehrt. 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
2: Es ist kurz vor 6:30. Wir schauen mal gemeinsam, was auf den Straßen abgeht jetzt in dieser Sekunde. Und da gehen wir zuerst auf die A1 Hamburg Richtung Bremen zwischen Elsdorf und Stuckenborstel. Streckenweise Stau oder Stop and Go für euch. Das Ganze hier wegen Bergungsarbeiten. Und A2 Hannover Richtung Berlin zwischen Rennau und Helmstedt West ist wegen Reinigungsarbeiten die rechte Spur im Moment gesperrt. Dadurch leider immer noch 10 Kilometer Stau ab dem Kreuz Wolfsburg-Königslutter. Das ist schon den ganzen Nachmittag. Es kann also ein bisschen dauern. Haltet durch, wo es geht, wünschen wir euch eine gute Fahrt.
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Fedor Legrand, Put Your Hands Up for Detroit. Hier bei Enjoy am besten Abend der Woche. Und wenn ihr gedacht habt, das ist das Brett. Nein. Das Brett kommt jetzt. Den Song meine ich, James Hype mit Serotonin. Aber ich meine nicht diese Version, sondern diese Version. Denn ihr wisst ja, unsere DJs, unsere Residents suchen euch immer noch mal was ganz, ganz Spezielles raus. Und das ist diese Woche unser Remix der Woche, nämlich James Hype, Serotonin, aber im David-Löhlein-Remix. 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

0: Guten Tag, 13 Minuten vor 7, am besten Abend der Woche, Samstagabend. Und das sagen Menschen, die schon mal richtig früh bei uns im Enjoy-Studio gefeiert und getanzt haben.
1: Es war wundervoll. Hat richtig Spaß gemacht, aber ich bin K.O.
2: Es hat sich definitiv richtig gelohnt, heute hierher zu kommen.
3: 11 von 10.
0: Ja, 11 von 10. Das früheste DJ-Set des Nordens ist nicht nur für uns immer wieder toll, weil wir so viele von euch mal live in der Enjoy Morning Show sehen und wie ihr abgeht morgens schon, sondern auch für die DJs, denn so nah kommen die der Tanzfläche normalerweise auch nicht. Nächsten Freitag steht das nächste an. Wir haben hier schon so ein kleines Mischpult in der Ecke stehen und dann wird Lunax für euch am Start sein.

0: Das wird so großartig, wenn er hier an den Plattentellern steht. 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
9: Um 19 Uhr mit Gisela Former. Außenminister Wadefuhl will sich weiter für die Bereitstellung von Patriot-Abwehrraketen für die Ukraine einsetzen. Zeitgleich zu seinem Besuch in Kiew wurden in einem Vorort der ukrainischen Hauptstadt 2 Menschen durch russische Raketen getötet. Aus der NDR Nachrichtenredaktion Viktor Kupka.
10: Während eines Treffens von Wadepfuhl mit dem ukrainischen Präsidenten Selenskyj wurde Luftalarm ausgelöst. Es mache noch einmal in erschreckender Weise klar, man sei in einem Kriegsgebiet, so Wadepfuhl. Daher sei die praktische Unterstützung der Ukraine dringend notwendig. Die Bundeswehr hat bislang 5 Patriot-Systeme an die Ukraine abgegeben. Mehr sei eigentlich nicht möglich, so der Minister. Er kündigte aber an, die Bestände noch einmal prüfen zu lassen. Vorher hatte Wadepfuhl der Ukraine weitere 50 Millionen Euro zugesagt. Das Geld soll vor allem den Menschen entlang der Front zugutekommen.
9: Bundeskanzler Merz hat das Waldbrandgebiet im deutsch-belgischen Grenzgebiet besucht. In der Gemeinde Hürtgenwald in der Eifel dankte er den hunderten, teils auch ehrenamtlichen Helfern, die gegen die Flammen gekämpft hatten. Man müsse damit rechnen, dass solche Feuer häufiger ausbrechen. Das ist Klimawandel, so Merz wörtlich. Kritik daran, dass er das Gebiet erst jetzt besucht hat, wies Merz zurück. Das habe er mit den Verantwortlichen vor Ort so abgesprochen. Den Einsatzkräften war es vorgestern gelungen, den Großbrand vollständig zu löschen. Der heutige Besuch in der Eifel war sein erster offizieller Termin nach seinem Sommerurlaub. In China hat ein Roboter den 100-Meter-Weltrekord der Sprintlegende Usain Bolt gebrochen. Bei einem Wettkampf lief der Roboter die Strecke in 9,39 Sekunden. Der 2009 von Bolt aufgestellte Rekord liegt bei 9,58 Sekunden. Der Roboter hatte schon im April die von Menschen gelaufene Bestzeit in einem Halbmarathon deutlich unterboten. Entwickelt hat ihn ein chinesischer Smartphone-Hersteller. Im DFB-Pokal sind Werder Bremen und Hannover 96 ihrer Favoritenrolle gerecht geworden. Beide Mannschaften setzten sich in der ersten Pokalrunde jeweils gegen einen Fünftligisten durch. Aus der NDR Sportredaktion Marcel Stober.
11: Der Lüneburger SK Hansa empfing Werder Bremen am Millerntor in Hamburg und unterlag mit 0:3. Für Werder trafen auch die Neuzugänge Füllkrug und Reis. Hannover 96 holte im Bremer Weserstadion den ersten Sieg im DFB-Pokal seit 4 Jahren. Bei der SV Himmelingen gewannen die Hannoveraner mit 9:1. Erfolgreichster Torschütze war Lars Gindorf mit 3 Treffern. Auch die Bundesligisten Leverkusen, Augsburg, Hoffenheim und Elversberg haben sich durchsetzen können.
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2: Boah, den einen oder anderen Sonnenstrahl sehe ich da draußen noch. Zumindest hier vor dem Enjoy-Studio. Ich hoffe, bei euch ist es auch noch etwas hübsch. Kann auch wolkig sein. Ein paar Gewitter ziehen durch den Norden und das wird auch morgen so bleiben. Windig. Mal Sonne, mal grau, mal in Vorpommern eben auch so ein bisschen Regen und Gewitter. Das bei maximal 20 Grad am Sonntag. Schauen wir auf die Straßen. Jetzt kurz nach 7. A1 Bremen Richtung Osnabrück zwischen Opusen Bremen-Marndorf und Asten 7 Kilometer Stop and Go. Und die A29 Wilhelmshaven Richtung Wilhelmshaven ist zwischen Oldenburghafen und Oldenburg-Umstede nach einem Unfall gesperrt. Ansonsten aber alles frei. Fahrt gut.
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2: Mit Dennis, hi zusammen. Bevor ihr in einer Stunde unsere Resident-DJs Fastboy und Ugel an den Start gehen, kommt noch Lil Tecker für euch. Macht euch einen schicken Abend, macht ihn zum besten Abend der Woche.
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0: Alter Schwede. Boah, das war ein Finale.
1: Und ich habe jetzt... Man hört gar nichts mehr von Peter und Markus, weil du hast 6 Richtige geschafft. Du gehst zum Materia-Konzert. Ganz viel Spaß.
2: Herzlichen Glückwunsch!
3: Vielen Dank euch. Genau so klingt das nämlich. Marcel hat bei unserem Enjoy Morning Show Quiz gefragt, gejagt, die meisten richtigen Antworten in dieser Woche gezeigt. Martina und Greg zocken ja jede Woche immer mit euch und dabei geht es nicht selten um richtig dicke Konzertkarten. Nächste Woche, und das kann ich euch jetzt schon mal spoilern, spielen wir dann um Karten für Nina Chuba. Nina Chuba hat ja gerade erst auf Insta angekündigt, dass sie 2027 kein einziges Konzert spielen wird, weil sie da an neuer Musik arbeitet. Das heißt, es sind eure letzten Chancen. Es geht um Tickets für nächsten Samstag in Hannover. Nina Chuba, also wenn ihr Bock habt, jetzt einfach anmelden. Gefragt, gejagt. Und das Ganze funktioniert entweder auf enjoy.de oder natürlich wie immer noch viel einfacher in der Enjoy-App.
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1: 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Ich komme aus der Nähe von Rheinfeld. Und so ein richtiger Sommertag, da ist ein richtig schöner Gerstendruschtag und abends mit einem kalten Bier in den See springt. Mit den Kollegen. Mehr geht nicht.
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0: A29 Oldenburg Richtung Wilhelmshaven. Zwischen Oldenburghafen und Ohmstede ist auch hier die Autobahn nach einem Unfall gesperrt. Wo es geht, wünschen wir euch trotzdem eine gute Fahrt.
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3: Johannes Liebmann schwimmt über die 1500 Meter Freistil zu Gold und Weltrekord. 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
3: Ja, hier.
4: Ja, okay.
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0: Das ist Enjoy, der beste Abend der Woche. Gleich 20 Minuten vor 8.
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0: Und er ist einfach der krasseste, kein Witz. Er stellt sich hier immer wieder neuen Challenges zusammen mit euch. Also ihr gebt ihm Tipps über die Enjoy-App oder schickt auch mal eine Sprachnachricht, wie er sein Ziel erreichen kann. Die letzte hieß, rutsche einen Kilometer an einer Feuerwehrstange. Und das geht ja nicht, weil es gibt ja keine einen Kilometer lange Feuerwehrstange. Das heißt, er musste immer wieder rauf und runter. Ihr hättet mal seinen geschundenen Körper sehen sollen. Hat er aber geschafft. 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
2: 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Hier zum Beispiel Shawn Mendes, Camila Cabello mit Senorita. 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Und mein Highlight, Aqua mit Barbie Girl.
0: Ja, ja, so kann das klingen. 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

Jawohl, das ist der beste Abend der Woche. Ihr seid bei Enjoy. 8:12 und keiner wissen, was das bedeutet. Ihr dürft jetzt langsam anfangen, irgendein klebriges Getränk im Wohnzimmer auszuschütten, damit es klebt wie im Club. Denn gleich legen unsere Residents auf. Diese Woche Fastboy und Ügel. Direkt nach den Infos um 20 Uhr geht's los. Viel Spaß.

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6: Um 20 Uhr mit Gisela Former. Nach dem schweren Waldbrand im belgisch-deutschen Grenzgebiet hat Bundeskanzler Merz den Einsatz der vielen Helfer gelobt. Ohne deren gemeinsame Leistung wäre das Feuer nicht so glimpflich ausgegangen, sagte Merz bei einem Besuch in der betroffenen Gemeinde Hürtgenwald in der Eifel. Anwohner kritisierten allerdings, dass der Besuch zu spät komme. Seit 2 Tagen ist der Großbrand komplett gelöscht. Bei den Einsatzkräften sieht die Reaktion aber anders aus, wie Pierre Dickmanns aus Hürtgenwald berichtet.
7: Die freuen sich doch sehr über diese Form der Wertschätzung des Bundeskanzlers. Man hat uns bestätigt, dass man sich insbesondere auch über den Zeitpunkt dieses Besuches freut. Ein Vertreter der Feuerwehr, der hatte uns gesagt, wenn die Situation hier angespannt ist, dann brauche ich hier keinen Politiker, weil der kann mir im Zweifel keinen Schlauch halten. Und ich glaube, das fasst ganz gut zusammen, dass dieser Besuch unterschiedlich wahrgenommen wird, gerade von den Menschen hier vor Ort.
6: Bundesaußenminister Wadephul hat der Ukraine weitere Unterstützung zugesagt. Bei einem Besuch in Kiew kam er unter anderem mit Präsident Zelensky zusammen. Überschattet wurde das Treffen von einem Luftalarm. Zuvor hatte Wadephul der Ukraine zusätzliche Finanzhilfe über 50 Millionen Euro zugesichert. Das Geld soll vor allem den Menschen im Frontgebiet zugutekommen und beispielsweise für Heizungsanlagen und sanitäre Einrichtungen genutzt werden. Außerdem will sich Wadephul bei Bündnispartnern dafür einsetzen, dass sie weitere Luftabwehrraketen des Typs Patriot abgeben. In China hat ein Roboter den 100-Meter-Weltrekord der Sprintlegende Usain Bolt gebrochen. Bei einem Wettkampf lief der Roboter die Strecke in 9,39 Sekunden. Der 2009 von Bolt aufgestellte Rekord liegt bei 9,58 Sekunden. Der Roboter hatte schon im April die von Menschen gelaufene Bestzeit in einem Halbmarathon deutlich unterboten. Holstein Kiel steht in der 2. Runde des DFB-Pokals. Beim Regionalligisten 1860 München gewannen die Kieler mit 2:0. Vorher hatten sich schon Werder Bremen und Hannover 96 jeweils gegen 5. Ligisten durchgesetzt. Aus der NDR-Sportredaktion Marcel Stober.
8: Der Lüneburger SK Hansa empfing Werder Bremen am Millerntor in Hamburg und unterlag mit 0:3. Für Werder trafen auch die Neuzugänge Füllkrug und Reis. Hannover 96 holte im Bremer Weserstadion den ersten Sieg im DFB-Pokal seit 4 Jahren. Bei der SV Himmelingen gewannen die Hannoveraner mit 9:1. Erfolgreichster Torschütze war Lars Gindorf mit 3 Treffern. Auch die Bundesligisten Leverkusen, Augsburg, Hoffenheim und Elversberg haben sich durchsetzen können.
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9: Die Sonne ist fast überall weg. Spätestens um 8:30 geht sie dann unter. Und ja, das war ein wechselhafter Tag. Machen wir uns nichts vor. Das fühlte sich ein bisschen mehr nach Herbst als nach Sommer an. Und auch die nächste Nacht wird ehrlicherweise relativ frisch. 15 bis 6 Grad sind angesagt. 6 Grad. Das klingt so wahnsinnig, weil wir ja vor ein paar Wochen irgendwie ständig über 30 und selbst nachts über 20 Grad hatten. Morgen wird es dann nochmal windig. Es gibt mehr Sonne als heute. Es bleibt aber zwischendurch auch mal grau. Und in Vorpommern kann es gewittern. Das bei maximal 20 Grad. Der Sommer bäumt sich aber nochmal auf und kommt nochmal zurück, spätestens Mitte nächster Woche. Schauen wir auf die Straßen. Um das jetzt 8:15. Es gibt noch 2 Meldungen. A1 Bremen Richtung Osnabrück zwischen Opusen, Bremen-Marndorf und Arsten 5 Kilometer Stau. Und die A1 Bremen Richtung Hamburg ist zwischen Stuckenborstel und Bokel nach einem Unfall gesperrt. Ansonsten alles frei, fahrt gut.
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1: Um 21 Uhr mit Gisela Former. 2 Tage nachdem Einsatzkräfte den Waldbrand an der deutsch-belgischen Grenze gelöscht haben, hat Bundeskanzler Merz das Gebiet besucht. In der Eifelgemeinde Hürtgenwald dankte er den verschiedenen Helfern, etwa von Feuerwehr, THW und Bundeswehr, für ihren Einsatz. Zugleich bezeichnete Merz den Brand als Folge des Klimawandels.
2: Ich will allen Leugnern des Klimawandels sagen, schauen Sie sich das genau an, was hier passiert ist. Das ist der Klimawandel. Wir werden alles tun, um den Klimawandel zurückzudrängen, aber wir müssen auch mit dem Klimawandel leben. Aber es ist vor allem dankenswerterweise noch möglich, diesem Phänomen gemeinsam zu begegnen, weil wir diese großartigen Organisationen in Deutschland haben.
1: Bundeskanzler Merz. Anwohner kritisierten, dass sein Besuch viel zu spät gekommen sei. Bundesaußenminister Wadephul hat der Ukraine weitere Unterstützung zugesagt. Bei einem Besuch in Kiew kam er unter anderem mit Präsident Selenskyj zusammen. Überschattet wurde das Treffen von einem Luftalarm. Zuvor hatte Wadephul der Ukraine zusätzliche Finanzhilfe über 50 Millionen Euro zugesichert. Das Geld soll vor allem den Menschen im Frontgebiet zugutekommen. Außerdem will sich Wadephul bei Bündnispartnern dafür einsetzen, dass sie weitere Luftabwehrraketen des Typs Patriot abgeben. Niedersachsens Ministerpräsident Lies fordert rasch Einfuhrzölle auf chinesische Hybridautos. Dass die EU solche Abgaben bisher nur auf reine Stromer erhebt, sei eine Regelungslücke, sagte der SPD-Politiker dem NDR. Chinas Hersteller führten seit 2 Jahren subventionierte Hybridfahrzeuge massiv nach Europa ein, um hiesige Autokonzerne aus dem Markt zu drücken, so Lies. Falls solche Zölle nicht schnell kämen, würden in den nächsten Jahren Strukturen zerschlagen, die sich nie wieder aufbauen ließen. Holstein Kiel steht in der 2. Runde des DFB-Pokals. Beim Regionalligisten 1860 München gewannen die Kieler mit 2:0. Vorher hatten sich schon Werder Bremen und Hannover 96 jeweils gegen 5. Ligisten durchgesetzt. Aus der NDR-Sportredaktion Marcel Stuber.
3: Der Lüneburger SK Hansa empfing Werder Bremen am Millerntor in Hamburg und unterlag mit 0:3. Für Werder trafen auch die Neuzugänge Füllkrug und Reis. Hannover 96 holte im Bremer Weserstadion den 1. Sieg im DFB-Pokal seit 4 Jahren. Bei der SV Himmelingen gewannen die Hannoveraner mit 9:1. Erfolgreichster Torschütze war Lars Gindorf mit 3 Treffern. Auch die Bundesligisten Leverkusen, Augsburg, Hoffenheim und Elversberg haben sich durchsetzen können.
1: Das waren die Nachrichten. Das Wetter in Norddeutschland. In der Nacht meist trocken, an der See und im Elbe-Umfeld erneut Schauer, Tiefstwerte 15 bis 6 Grad. Morgen heiter bis wolkig, später örtlich Regen, im Osten vereinzelt Gewitter bei maximal 20 Grad. Am Montag überwiegend freundlich und trocken, 19 bis 23 Grad. Am Dienstag oft sonnig, später von Westen her Schauer und Gewitter bei 21 bis 26 Grad. Es ist gleich 21.03 Uhr.
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1: Mit aktuell einer Meldung. Auf der B207 Heiligenhafen Fehmarn-Puttgarden ist die Fehmarn-Sundbrücke wegen des starken Windes für leere Lkw und Pkw mit Anhängern gesperrt. Allen eine gute Fahrt.
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1: Um 22 Uhr mit Gisela Former. Nach dem schweren Waldbrand im belgisch-deutschen Grenzgebiet hat Bundeskanzler Merz den Einsatz der vielen Helfer gelobt. Ohne deren gemeinsame Leistung wäre das Feuer nicht so glimpflich ausgegangen, sagte Merz bei einem Besuch in der betroffenen Gemeinde Hürtgenwald in der Eifel. Anwohner kritisierten allerdings, dass der Besuch zu spät komme. Seit 2 Tagen ist der Großbrand komplett gelöscht. Bei den Einsatzkräften sieht die Reaktion aber anders aus, wie Pierre Diekmans aus Hürtgenwald berichtet.
2: Die freuen sich doch sehr über diese Form der Wertschätzung des Bundeskanzlers. Man hat uns bestätigt, dass man sich insbesondere auch über den Zeitpunkt dieses Besuches freut. Ein Vertreter der Feuerwehr hatte uns gesagt, wenn die Situation hier angespannt ist, dann brauche ich hier keinen Politiker, weil der kann mir im Zweifel keinen Schlauch halten. Und ich glaube, das fasst ganz gut zusammen, dass dieser Besuch unterschiedlich wahrgenommen wird, gerade von den Menschen hier vor Ort.
1: Bundesaußenminister Wadephul hat der Ukraine weitere Unterstützung zugesagt. Bei einem Besuch in Kiew kam er unter anderem mit Präsident Selenskyj zusammen. Überschattet wurde das Treffen von einem Luftalarm. Zuvor hatte Wadephul der Ukraine zusätzliche Finanzhilfe über 50 Millionen Euro zugesichert. Das Geld soll vor allem den Menschen im Frontgebiet zugutekommen. In China hat ein Roboter den 100-Meter-Weltrekord der Sprintlegende Usain Bolt gebrochen. Bei einem Wettkampf lief der Roboter die Strecke in 9,39 Sekunden. Der 2009 von Bolt aufgestellte Rekord liegt bei 9,58 Sekunden. Der Roboter hatte schon im April die von Menschen gelaufene Bestzeit in einem Halbmarathon deutlich unterboten. In der ersten Runde des DFB-Pokals sind die Bundesligamannschaften ihrer Favoritenrolle bislang jeweils gerecht geworden. Unter anderem setzte sich Leipzig in Trier mit 6:0 durch. Bremen gewann 2:0 gegen den Lüneburger SK. Aus der Sportredaktion Moritz Kasserlet.
3: Eine Überraschung gab es am Abend dann doch. Drittligist Sonnenhof Groß Asbach hat Zweitligist Arminia Bielefeld im Elfmeterschießen besiegt. Die Bundesligisten waren souverän. Leipzig am Abend, vorher unter anderem schon Leverkusen und Bremen. Und ansonsten gibt es die kleinen Geschichten. Die vom Bremer Fünftligisten SV Hemelingen zum Beispiel. Die hat im Weserstadion gegen Zweitligist Hannover 96 mit 1:9 verloren, sich aber tierisch über den Ehrentreffer gefreut. Torschütze Ledion Fikay sagte, ich bin im Traum und kann noch gar nicht aufhören zu lächeln.
1: Das waren die Nachrichten. Das Wetter in Deutschland. In der Nacht örtlich Schauer, teils gewittrig. Die Tiefstwerte liegen bei 15 bis 6 Grad. Morgen wird es heiter bis wolkig. Im Norden kann es etwas Regen geben, im Nordosten später auch Gewitter. Dazu maximal 18 bis 25 Grad. Die höheren Werte am Oberrhein. Am Montag oft freundlich. Lange kommt auch die Sonne raus, vereinzelt kann es Schauer geben, bei Temperaturen von 19 bis 28 Grad. Am Dienstag im Nordosten viel Sonne, im Südwesten Schauer und Gewitter, 21 bis 28 Grad. Es ist 22.03 Uhr.
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1: Und wir haben aktuell keine Meldung. Allen eine gute Fahrt.

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1: Um 23 Uhr mit Gisela Former. Zwei Tage nachdem Einsatzkräfte den Waldbrand an der deutsch-belgischen Grenze gelöscht haben, hat Bundeskanzler Merz das Gebiet besucht. In der Eifelgemeinde Hürtgenwald dankte er den verschiedenen Helfern, etwa von Feuerwehr, THW und Bundeswehr, für ihren Einsatz. Zugleich bezeichnete Merz den Brand als Folge des Klimawandels.
2: Ich will allen Leugnern des Klimawandels sagen, schauen Sie sich das genau an, was hier passiert ist. Das ist der Klimawandel. Wir werden alles tun, um den Klimawandel zurückzudrängen, aber wir müssen auch mit dem Klimawandel leben. Aber es ist vor allem dankenswerterweise noch möglich, diesem Phänomen gemeinsam zu begegnen, weil wir diese großartigen Organisationen in Deutschland haben.
1: Bundeskanzler Merz. Anwohner kritisierten, dass sein Besuch viel zu spät gekommen sei. Bundesaußenminister Wadefuhl hat der Ukraine weitere Unterstützung zugesagt. Bei einem Besuch in Kiew kam er unter anderem mit Präsident Zelensky zusammen. Überschattet wurde das Treffen von einem Luftalarm. Wadefuhl sagte anschließend, man sei auch in Kiew in einem Kriegsgebiet. Zuvor hatte er der Ukraine zusätzliche Finanzhilfe über 50 Millionen Euro zugesichert. Bundesfinanzminister Klingbeil und fünf weitere seiner EU-Kollegen drängen weiter darauf, außergewöhnlich hohe Gewinne von Ölkonzernen stärker zu besteuern. In einem gemeinsamen Brief an die irische EU-Ratspräsidentschaft forderten sie, die sogenannte Übergewinnsteuer schnellstmöglich auf die Tagesordnung zu setzen. Hintergrund ist die aktuelle Energiekrise. Die bisher ergriffenen Maßnahmen reichten nicht aus, um die Preise für Unternehmen und Bürger dauerhaft zu senken, heißt es in dem Brief. Unterzeichnet haben ihn neben Deutschland, Portugal, Spanien, Österreich, Italien und Polen. Der FC Bayern München hat den Franz-Beckenbauer Supercup gewonnen und Borussia Dortmund im heimischen Signal Iduna Park mit 2:1 geschlagen. Aus der Sportredaktion Armin Lehmann.
3: Eine Halbzeit lang dominierten die Bayern, führten mit 2:0, Brown und Elisse mit den Toren. Da war sogar mehr drin für den Rekordmeister. Im zweiten Durchgang gestaltete Schwarz-Gelb das Ganze dann schon offener, hatte selber ein paar gute Möglichkeiten. Und Fabio Silva, eine Viertelstunde vor Schluss, gibt noch einmal Hoffnung zurück in das weite Rund des Dortmunder Stadions. Er erzielt das 1:2. Maxi Bayer hat in der Nachspielzeit die Riesenausgleichschance. Benzema Ini sieht nach hartem Foul noch rot. Und die Bayern gewinnen mit 2:1.
1: Das waren die Nachrichten. Das Wetter in Deutschland. In der Nacht örtlich Schauer, teils gewittrig, Tiefstwerte 15 bis 6 Grad. Morgen heiter bis wolkig, im Norden etwas Regen möglich, im Nordosten später Gewitter. Maximal 18 bis 25 Grad, die höheren Werte am Oberrhein. Am Montag oft freundlich, vereinzelt kann es Schauer geben, die Temperaturen erreichen 19 bis 28 Grad. Dienstag im Nordosten viel Sonne, im Südwesten Schauer und Gewitter, maximal 28 Grad. Es ist 23.03 Uhr.
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1: Und wir haben aktuell keine Meldungen. Allen eine gute Fahrt.
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1: Um 0 Uhr mit Milat Kupay. 2 Tage nachdem Einsatzkräfte den Waldbrand an der deutsch-belgischen Grenze gelöscht haben, hat Bundeskanzler Merz das Gebiet besucht. In der Eifelgemeinde Hürtgenwald dankte er den verschiedenen Helfern, etwa von Feuerwehr, THW und Bundeswehr, für ihren Einsatz. Zugleich bezeichnete Merz den Brand als Folge des Klimawandels.
2: Ich will allen Leugnern des Klimawandels sagen, schauen Sie sich das genau an, was hier passiert ist. Das ist der Klimawandel. Wir werden alles tun, um den Klimawandel zurückzudrängen, aber wir müssen auch mit dem Klimawandel leben. Aber es ist vor allem dankenswerterweise noch möglich, diesem Phänomen gemeinsam zu begegnen, weil wir diese großartigen Organisationen in Deutschland haben.
1: Bundeskanzler Merz. Anwohner kritisierten, dass sein Besuch viel zu spät gekommen sei. Bundesaußenminister Wadephul hat der Ukraine weitere Unterstützung zugesagt. Bei einem Besuch in Kiew kam er unter anderem mit Präsident Selenskyj zusammen. Überschattet wurde das Treffen von einem Luftalarm. Wadephul sagte anschließend, man sei auch in Kiew, in einem Kriegsgebiet. Zuvor hatte er der Ukraine zusätzliche Finanzhilfe über 50 Millionen Euro zugesichert. Vor der tunesischen Küste ist ein Boot mit mindestens 15 Migranten an Bord gekentert. Eine Person konnte lebend gerettet werden, nachdem sie offenbar stundenlang im Wasser trieb. Die übrigen werden noch vermisst. Sie werden von der tunesischen Küstenwache mit Schiffen und Flugzeugen gesucht. Bei 4 geborgenen Leichen ist unklar, ob es sich um Insassen des Bootes handelt. Tunesien galt lange Zeit als ein Hauptausgangspunkt für die illegale Einwanderung nach Europa über das Mittelmeer. Nach verschärften Kontrollen der tunesischen Behörden ist die Zahl der Überfahrten deutlich zurückgegangen. Der FC Bayern München hat den Franz Beckenbauer Supercup gewonnen und Borussia Dortmund im heimischen Signal Iduna Park mit 2:1 geschlagen. Aus der Sportredaktion Armin Lehmann.
3: Eine Halbzeit lang dominierten die Bayern, führten mit 2:0, Brown und Delisse mit den Toren. Da war sogar mehr drin für den Rekordmeister. Im zweiten Durchgang gestaltete Schwarz-Gelb das Ganze dann schon offener, hatte selber ein paar gute Möglichkeiten. Und Fabio Silva, eine Viertelstunde vor Schluss, gibt noch einmal Hoffnung zurück in das weite Rund des Dortmunder Stadions. Er erzielt das 1:2. Maxi Bayer hat in der Nachspielzeit die Riesenausgleichschance. Benze Baini sieht nach hartem Foul noch rot. Und die Bayern gewinnen mit 2:1.
1: Das waren die Nachrichten. Das Wetter in Deutschland. Örtlich Schauer, teils gewittrig, Tiefstwerte 15 bis 6 Grad. Tagsüber heiter bis wolkig, im Norden etwas Regen, im Nordosten später Gewitter. Maximal 18 bis 25 Grad, die höheren Werte am Oberrhein. Und am Montag 19 bis 28 Grad. Und die Zeit, es ist 0:03 Uhr.
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0: Um 1 Uhr mit Lisa Kuppert. Der Antisemitismusbeauftragte der Bundesregierung Klein warnt wenige Wochen vor den Landtagswahlen im Osten vor den Folgen einer AfD-Regierungsbeteiligung. In diesem Fall könnten viele Juden auswandern. Aus der Nachrichtenredaktion Sören Harms.
1: Viele jüdische Familien dächten tatsächlich darüber nach, ob sie dann woanders leben sollten, sagte Klein dem Kölner Stadtanzeiger. Falls die AfD politische Verantwortung erhielte, sei das alarmierend. Die Partei werde schließlich vom Verfassungsschutz in Teilen als gesichert rechtsextremistisch eingestuft. Auch Reinhard Schramm, Vorsitzender der jüdischen Gemeinde in Thüringen, warnte vor der AfD. Ihr Aufstieg gleiche dem der NSDAP vor 100 Jahren durchaus, schrieb Schramm in einem Zeitungsbeitrag. In Umfragen für Sachsen-Anhalt und Mecklenburg-Vorpommern liegt die AfD derzeit vorn.
0: Bundeskanzler Merz hat angekündigt, in der kommenden Woche Gespräche über eine Anpassung der Politik an den Klimawandel führen zu wollen. Bei einem Besuch im Waldbrandgebiet bei Hürtgenwald sagte er, man müsse damit rechnen, dass solche Ereignisse öfter passieren würden. Das sei der Klimawandel. Umweltverbände werfen der Bundesregierung vor, Klimaschutzmaßnahmen auszubremsen. Kritisiert wird vor allem die Politik von Wirtschaftsministerin Reiche. Die Bahngewerkschaft EVG droht mit bundesweiten Streiks im Regionalverkehr. Sollte die Bundesregierung das Strafmaß bei Angriffen auf Zugbegleiter nicht noch in diesem Jahr, wie versprochen, verschärfen, lege man ab Januar den Betrieb lahm, sagte EVG-Chef Burkhardt der Bild am Sonntag. Die Regierung betreibe Arbeitsverweigerung, die Eisenbahner bezahlten das mit ihrer Gesundheit oder gar ihrem Leben. Bayern München hat zum 10. Mal den Fußball-Supercup gewonnen. Der deutsche Meister und Pokalsieger gewann bei Vizemeister Dortmund mit 2:1. ARD-Sportreporter Armin Lehmann.
2: Unter den Augen vom neuen Bundestrainer Jürgen Klopp gewinnen die Bayern den ersten Titel der Saison. Mit einem verdienten 2:1 holen sie sich den Franz Beckenbauer Supercup. Vor allem in der ersten Halbzeit dominierte der Rekordmeister Brown und Ulisse sorgten für ein 2:0 zur Pause. Doch dann wehrte sich der BVB. Fabio Silva schaffte den Anschlusstreffer. Maxi Bayer hatte noch die Riesenausgleichschance. Am Ende blieb es jedoch beim 2:1-Sieg für die Bayern.
0: Im DFB-Pokal steht Drittliga-Aufsteiger Sonnenhof Groß-Asbach überraschend in der zweiten Runde. Der Dorfclub besiegte Zweitligist Bielefeld mit 3:0 im Elfmeterschießen. Trier verlor gegen Leipzig mit 0:6. Kiel besiegte 1860 München mit 2:0. Das Wetter für Deutschland. In der Nacht im Norden bewölkt, im Süden später örtlich Nebel, die Tiefstwerte 14 bis 7 Grad. Am Tag im Norden Sonne und Wolken im Wechsel, an der Küste einige Schauer, an der Ostsee teils Gewitter, maximal 17 Grad auf den Inseln und bis zu 25 Grad in Rheinfelden. Und noch die Zeit, es ist 1:03 Uhr.
3: Die junge Nachtzuschauer auf die Straßen. Die A2 Hannover Richtung Dortmund ist zwischen Hamm und Kamner Kreuz wegen Bauarbeiten bis Montag früh noch gesperrt. Die A4 Aachen Richtung Köln zwischen Kreuz Köln West und Köln Kleppenberg 2 Kilometer Stop and Go. Die A38 Richtung Leipzig ist zwischen Bad Lauchstädt und Leuna wegen Bauarbeiten bis morgen Nachmittag noch gesperrt. Die A40 Essen Richtung Duisburg ist zwischen Kreuz Kaiserberg und Kreuz Duisburg wegen Bauarbeiten bis Montag früh gesperrt. Die A52 Düsseldorf Richtung Essen ist zwischen Kreuz Breitscheid und Essen-Kettwig wegen Bauarbeiten bis Montag früh noch gesperrt. Die A61 Koblenz Richtung Ludwigshafen ist zwischen Koblenz-Waldesch und Emmelshausen wegen Bauarbeiten bis Montag früh in beiden Richtungen gesperrt. Bitte der Umleitung folgen. Und die A516 ist zwischen Kreuz Oberhausen und Oberhausen-Eisenheim wegen Bauarbeiten bis Montag früh noch in beiden Richtungen gesperrt. That's it!
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3: Mit Sebastian Röpke und natürlich auch mit euch. Nochmal hier im Studio ist die 0221 567 89 111. Leute, willkommen im Wochenende. Wir gehen direkt rein mit Kevin Harris und Clementine Douglas mit Blessings. Der Sebus hier. Hi.

0: 1.14 Uhr, ihr hört die Junge Nacht der ARD am Wochenende. Und wir sprechen jetzt ja über den größten Cold Case der Musikgeschichte. Es geht also um einen ungelösten Kriminalfall aus der Vergangenheit, der bis heute ganz viele Leute auch einfach interessiert. Es geht um den Mord an Hip-Hop-Legende Tupac. Annika aus dem Junge Nachtteam, 30 Jahre nach seinem Tod soll der jetzt vor Gericht aber endgültig aufgeklärt werden. Erzähl.
1: Ja, ist zumindest das Ziel, genau. Der Prozess, der ist jetzt gestartet. Fans weltweit schauen eigentlich da drauf, also hoffen, dass es halt endlich mal Antworten gibt, wer Tupac damals in L.A. auf offener Straße erschossen hat. Es gibt ja so viele Gerüchte, richtige Legenden, wer dahinter steckt, bisher aber halt nie ausreichende Beweise. Und Mupreem Shakur, der hofft jetzt endlich Gerechtigkeit für seinen Bruder Tupac zu bekommen.
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0: Ja, wer steht denn da eigentlich überhaupt jetzt genau vor Gericht? Also wer steckt angeblich hinter dem Mord von Tupac?
1: Ja, also verantworten muss sich Dwayne Kev G. Davis. Die Staatsanwaltschaft, die möchte beweisen, dass der Drahtzieher hinter diesem Mord war. Der sitzt schon seit 3 Jahren im Gefängnis und war ein Gangmitglied. Und er hat sich, und das ist das Verrückte daran, mit einem selbstgeschriebenen Enthüllungsbuch eigentlich erst verdächtig gemacht.
0: Hä, wie? Das musst du genau erklären.
1: Genau, er hat eigentlich einfach nur aus seiner Perspektive über den Mord an Tupac geschrieben und halt als Buch das Ganze veröffentlicht. Er hat darin zum Beispiel geschrieben, dass er die Waffe besorgt habe, aber er erwähnt jetzt nicht, wer abgedrückt hat. Und Kev D., der sagt vor Gericht trotzdem, er sei im Fall Tupac unschuldig. Und deswegen, das ist das Knifflige, ist es sehr unwahrscheinlich, dass diese Geschichte im Prozess wirklich dann ans Licht kommt.
0: Jetzt wird der Fall aber endlich wieder aufgerollt nach 30 Jahren. Der Mord an Hip-Hop-Legende Tupac. Danke Annika für das Update. Ihr hört die Junge Nacht der ARD jetzt mit Bibi Rexha und Faithless. New Religion.

0: 1.22 Uhr hört die junge Nacht der ARD. Und hier im Studio ist the one and only Ronald Lässig.
1: Hey, hallo.
0: Ich habe ja schon häufig erzählt, dass ich dich gerne heiraten möchte, damit ich Sebastian Lässig heiße, ne?
1: Tja, siehst du, niemand kann was für seinen Namen.
0: Ja, wobei, du hast jetzt noch einen Pluspunkt obendrauf, weil du machst mir immer Filterkaffee, ne?
1: Ja.
0: So richtig einfach schwarzer, geiler Filterkaffee.
1: Ja, wie bei Oma gefiltert.
0: Ja, lieb ich.
1: Ja,
0: boah,
1: schmeckt super, Mann.
0: Der ist richtig gut. Dürfen wir hier im Radio, weil das hört auch niemand, dürfen wir sagen, dass wir von den Kollegen den Kaffee klauen, nachts heimlich immer? Und
1: ja,
0: uns selber einreden, dass es okay ist?
1: Ja, wir müssen aber auch sagen, wir stellen manchmal ein Päckchen hin.
0: Ach du, ja du, du. Ja, aber du ein schlechtes Gewissen hast dann.
1: Ja, genau.
0: Ja. Leute, klaut ihr auch auf der Arbeit den Kaffee? Weil die eine Abteilung hat immer Kaffee und die andere nicht, oder?
1: Meistens ist das so.
0: Ja. Kaffeemaschine steht meistens irgendwo rum, aber den Kaffee, den muss man erstmal organisieren. Ja, wir klauen hier nachts uns den Kaffee zusammen und dann stehen wir hier im Studio und trinken schönen lecker Filterkaffee.
1: Genau, Prost.
0: Prost, ne? Ach, schön, kann das Leben sein. Willst du den nächsten Titel anmoderieren oder du siehst da gar nichts, ne?
1: Nee, ich sehe hier
0: ja
1: nichts.
0: Gar nichts.
1: Bei mir ist schwarz.
0: Wie findest du denn Shawn Mendes so?
1: Na, kann man machen.
0: Kann man machen. So, machen wir jetzt auch. Shawn Mendes, Camila Cabello, Senorita jetzt hier in der jungen Nacht der ARD.

0: Halb zwei, hier ist die junge Nacht. Wir schauen auf die Straßen. Die A2 Hannover Richtung Dortmund ist zwischen Hamm und Kamener Kreuz wegen Bauarbeiten noch bis Montag früh gesperrt. Die A4 Aachen Richtung Köln zwischen Kreuz Köln West und Köln Klettenberg 2 Kilometer Stau. Die A38 Richtung Leipzig ist zwischen Bad Lauchstädt und Leuna wegen Bauarbeiten bis morgen Nachmittag gesperrt. Die A40 Essen Richtung Duisburg ist zwischen Kreuz Kaiserberg und Kreuz Duisburg wegen Bauarbeiten bis Montag früh noch gesperrt. Die A52 Düsseldorf Richtung Essen ist zwischen Kreuz Breitscheid und Essen-Kettwig wegen Bauarbeiten noch bis Montag früh gesperrt. Die A61 Koblenz Richtung Ludwigshafen ist zwischen Koblenz-Waldesch und Emmelshausen wegen Bauarbeiten bis Montag früh in beiden Richtungen gesperrt. Bitte der Umleitung folgen. Und die A516 ist zwischen Kreuz Oberhausen und Oberhausen-Eisenheim wegen Bauarbeiten bis Montag früh noch in beiden Richtungen gesperrt. That's it!
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0: Mit Sebastian Röpke, hello, cool, dass ihr dabei seid. Leute, nur mal ins Studio hier, falls ihr Part of the Show sein wollt. Also manche wollen das, manche wollen es nicht. Ihr dürft aber auf jeden Fall. 0221-567-89111 ist die Nummer hier ins Studio. Erzählt mir doch gerne mal, seid ihr noch oder schon wach? Kommt ihr vielleicht gerade von einer Party oder so? Naja, Tampa City, Self-Aware jetzt hier in der jungen Nacht der ARD. Der Sebo ist hier. Hi!

1.38 Uhr haben wir es gleich hier, die junge Nacht der ARD. Und das am Wochenende. Eben gefragt, ob irgendwer schon von der Party zurückgekommen ist. Gerade schon eine Nachricht bekommen, ja, ja. Da kümmern wir uns gleich drum. Vorher gibt's für euch neue Musik. Und zwar muss man da ja vorher sich auch immer mal ein bisschen schlau machen. Topic kannte ich. Carte Blanche kannte ich jetzt noch nicht und musste auch erstmal gucken, weil es sind eigentlich Briten, also es ist ein Indie-Dance-Projekt, zwei Typen, und wird aber, Carte Blanche, also französisch ausgesprochen. Ja, die haben zusammen mit Topic den Track gemacht, Lucky Ones, war eigentlich geschrieben und geplant als so ein klassischer Band-Song. Sie haben dann aber gedacht, nö, da machen wir eine EDM-Nummer draus mit ein bisschen Wumms und so. Sehr, sehr gut, sehr, sehr gut, finde ich sehr, sehr gut. Ist neu hier auf der Playlist, Lucky Ones, Topic mit Carte Blanche. Gönnt euch Wochenende zum Hören.

H, Ring My Bell, ganz frisch hier auf der Playlist der Jungen nach der ARD, 1.48 Uhr haben wir es gleich. Leonie schreibt, hi, ich war tatsächlich feiern mit Freunden, jetzt laufe ich heim und höre nebenbei Radio. Liebe Grüße, Leonie. Ja, liebe Grüße zurück. André schreibt, komme gerade aus dem Urlaub und wir müssen noch anderthalb Stunden nach Hause fahren. Ja, wir sind bei euch, wir sitzen hinten quasi und sagen, du möchtest ja vielleicht ein bisschen langsamer fahren. Und Melissa, die wartet auf den Fabio, den wird sie sicher wieder gottlos in Fortnite zerstören. Ich bin mir sicher, weil die zocken immer gegeneinander. Leute, was ist bei euch los? 0221 56789 111.

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1: Um 2 Uhr mit Lisa Kopar. Italien wird keine weiteren Migranten aus Deutschland zurücknehmen. Das hat Vize-Regierungschef Salvini angekündigt. Daran ändere auch der neue Asyl- und Migrationspakt der EU nichts. Aus der Nachrichtenredaktion Andreas Gerlach.
2: Salvini sagte bei einem Parteitreffen, deutsche NGO-Schiffe im Mittelmeer würden tausende illegale Einwanderer nach Italien und Europa an Land bringen. Solange das passiere, habe Deutschland kein Recht, auch nur einen einzigen illegalen Einwanderer zurückzuschicken. Seit 2023 hat Italien rund 80.000 Rücknahmeersuchen zurückgewiesen. Als Grund wird eine Überlastung des nationalen Aufnahmesystems genannt. Demnächst soll es ein Gespräch zwischen den Innenministern Piantedosi und Dobrindt geben.
1: Der Antisemitismusbeauftragte der Bundesregierung Klein warnt wenige Wochen vor den Landtagswahlen im Osten vor den Folgen einer Regierungsbeteiligung der AfD. Viele jüdische Familien würden darüber nachdenken, ob sie dann woanders leben sollten, sagte er dem Kölner Stadtanzeiger. Sollte die AfD an die Macht kommen, sei das alarmierend. Die Partei werde vom Verfassungsschutz in Teilen als gesichert rechtsextremistisch eingestuft. In Umfragen liegt die AfD in Sachsen-Anhalt und Mecklenburg-Vorpommern derzeit vorne. In China hat ein humanoider Roboter den Weltrekord über 100 Meter von Usain Bolt geknackt. Nach Angaben des staatlichen Rundfunks in Peking hat er für die Strecke 9,32 Sekunden gebraucht und damit 26 Hundertstel Sekunden weniger als der Jamaikaner. Der Roboter war schon im April einen Halbmarathon in Rekordzeit gelaufen. Entwickelt hat ihn ein chinesischer Smartphone-Hersteller. Bayern München hat zum 10. Mal den Franz-Beckenbauer Supercup gewonnen. Der deutsche Fußballmeister und DFB-Pokalsieger gewann eine Woche vor dem Bundesligastart das erste Pflichtspiel der Saison bei Vizemeister Borussia Dortmund mit 2:1. Im DFB-Pokal ist Arminia Bielefeld in der ersten Runde ausgeschieden. Der Fußball-Zweitligist musste sich Drittliga-Aufsteiger Sonnenhof Groß-Asbach geschlagen geben durch ein 0:3 im Elfmeterschießen. Groß-Asbachs Torwart Maximilian Reule wurde zum Helden. Er parierte gleich 2 Elfmeter und sagte nach dem Überraschungssieg:
3: Ja, brutaler Pokalabend, wie man sich's vorstellt. Hochspannend, absolut sehenswerte Mannschaften von beiden Seiten. Wir haben super Fußball gespielt und es war absolute Werbung für unseren Verein.
1: Außerdem verlor Trier gegen Leipzig mit 0:6. Kiel besiegte 1860 München mit 2:0. Das Wetter für Deutschland. In der Nacht im Norden bewölkt, im Süden später örtlich Nebel, die Tiefstwerte 14 bis 7 Grad. Am Tag im Norden Sonne und Wolken im Wechsel, an der Küste einige Schauer, an der Ostsee teils Gewitter, maximal 17 Grad auf den Inseln und bis zu 25 Grad in Rheinfelden. Die Zeit, es ist 2:03 Uhr.
4: Die junge Nacht, wir schauen auf die Straßen. Die A2 Hannover Richtung Dortmund ist zwischen Hamm und Kamener Kreuz wegen Bauarbeiten noch bis Montag früh gesperrt. Die A38 Richtung Leipzig ist zwischen Bad Lauchstädt und Leuna wegen Bauarbeiten bis morgen Nachmittag gesperrt. Die A40 Essen Richtung Duisburg ist zwischen Kreuz Kaiserberg und Kreuz Duisburg wegen Bauarbeiten bis Montag früh noch gesperrt. Die A52 Düsseldorf Richtung Essen ist zwischen Kreuz Breitscheid und Essen-Kettwig wegen Bauarbeiten bis Montag früh gesperrt. Die A61 Koblenz Richtung Ludwigshafen ist zwischen Koblenz, Waldesch und Emmelshausen wegen Bauarbeiten noch bis Montag früh in beiden Richtungen gesperrt. Bitte der Umleitung folgen. Die A516 ist zwischen Kreuz Oberhausen und Oberhausen-Eisenheim wegen Bauarbeiten bis Montag früh in beiden Richtungen gesperrt. Und die A8 München Richtung Stuttgart ist zwischen Augsburg-Ost und Augsburg-West gerade gesperrt. That's it!
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4: Schatz, gibst du mir mal kurz dein Handy? Ist das so ein Satz, der bei euch direkt Schweiß auf der Stirn verursacht? Darf euer Schatz in euer Handy schauen oder ist das dann noch so das Letzte, wo ihr sagt, so, nee. Wir haben das mal ausprobiert, was das mit euch so macht, wenn man euer Handy euch aus der Hand nimmt. In 3 Songs wissen wir, wie sich das anfühlt. Vorher bist der MC mit At The Party. Hier ist die junge Nacht der ARD mit dem Sebo. Hi!